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6: Es ist kurz vor vier, ich bin Justin Hamm. Bundespräsident Steinmeier hat zum Schutz queerer Menschen aufgerufen. In einem Gastbeitrag für Zeit Online schreibt er, alle müssten ihren eigenen Weg gehen können, ohne Angst und mit Stolz, auch in der Öffentlichkeit. Bei einem islamistischen Anschlag auf den CSD in Berlin war Ende Juli ein Mann mit einem Auto in eine Menschengruppe gefahren. Steinmeier sagt, queere Menschen tragen schon seit geraumer Zeit ein wachsendes Risiko, Opfer von feindlichen Herabsetzungen, Anfeindungen und Straftaten zu werden. Immer mehr Syrerinnen und Syrer verlieren ihren Flüchtlingsstatus bei uns. Im ersten Halbjahr ist es bei fast einem Viertel der über 8.000 überprüften Fällen zum Widerruf oder Zurücknahme gekommen. Grund ist meist, dass sich die Lage in Syrien seit dem Sturz von Machthaber al-Assad verändert hat. Die Behörden prüfen inzwischen auch, ob die Betroffenen sich in Syrien selbst versorgen können oder ein familiäres Netzwerk haben. Das Niedrigwasser in den Flüssen könnte dazu führen, dass die Bahn wieder alte Güterwaggons auf die Schiene stellt. DB Cargo will sie reaktivieren, um ausfallende Schiffstransporte zu kompensieren. Das berichtet die Rheinische Post. Thomas Bremser berichtet.
7: 900 Güterwagen könnte die Bahn mobilisieren. Das entspräche einer Ladung von 200 Schiffen. Die können derzeit kaum noch Ladung transportieren, weil zu wenig Wasser in den Flüssen ist. Darum will Verkehrsminister Bilger Schiffsfracht auf Schienen und Straßen verlagern. Einige Bundesländer haben deshalb schon das Lkw-Verbot an Sonntagen gelockert.
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5: Es ist kurz vor 5. Ich bin Justin Hamm. Guten Morgen. Die Gewerkschaft Verdi fordert, Pflegeeinrichtungen besser auf heiße Temperaturen vorzubereiten. Bund und Länder müssten ein Sofortprogramm auflegen, heißt es aus dem Verdi-Bundesvorstand. Jan-Henner Reitze berichtet.
6: Ein Großteil der Pflegeheime in Deutschland sei nicht auf hohe Temperaturen vorbereitet. Hitze sei für Beschäftigte unerträglich und für Bewohnerinnen und Bewohner lebensgefährlich, argumentiert die Gewerkschaft. Mehr Klimaanlagen und energetische Sanierung mit Geld vom Staat sollen die Bedingungen verbessern. Das wird auch schon von anderen Seiten gefordert.
5: Wir bleiben beim Thema Hitze. Ein riesiger Waldbrand in Belgien steht nahe an der deutschen Grenze. Im Ort Monschau in NRW werden mögliche Evakuierungen vorbereitet. Die Einsatzkräfte äußerten sich in der Nacht nun aber optimistisch, dass die Flammen nicht auf bewohnte Gebiete treffen. Felder wurden vorsorglich gewässert. Am 1. September startet das neue Ausbildungsjahr und wer noch eine Stelle sucht, hat gute Chancen. Rund 162.000 Ausbildungsplätze sind aktuell unbesetzt, sagt die Chefin der Bundesagentur für Arbeit, Nahles. Sie betont, eine Ausbildung lohne sich, auch weil dann die Wahrscheinlichkeit sinke, später arbeitslos zu werden. Nahles ist allerdings auch beunruhigt, weil immer weniger Betriebe Ausbildungsplätze anbieten.
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1: Es ist kurz vor sechs. Ich bin Helen Martin. Guten Morgen. Den neuen Weltrekord beim Schwimmen über 1500 Meter Freistil hält nun ein 19 Jahre alter Athlet aus Deutschland. Johannes Liebmann hat bei der Schwimm-EM in Paris seine zweite Goldmedaille gewonnen. 14 Minuten und knapp 27 Sekunden. Schneller war zuvor niemand. Im ZDF hat Liebmann gesagt:
2: Das war das Ziel, dass ich einfach von vorne weg mein Ding mache, schnell angehe. Dass es wehtun wird, war mir eigentlich auch klar. Ja, aber am Ende dann die Zeit zu sehen, das war nochmal was ganz anderes. Unglaublich.
1: Und auch bei der Leichtathletik-EM in Birmingham gab's deutsches Gold für Speerwerfer Julian Weber. Weiter herrscht Ausnahmezustand in Nordrhein-Westfalen. Wegen eines großen Waldbrands in Belgien bereitet sich die Stadt Monschau auf mögliche Evakuierungen vor. Die Stadt richtet vorsorglich Notunterkünfte ein. In der Nacht hat sich die Aussicht etwas verbessert. Einige Kräfte konnten in die Pause geschickt werden. Der Brand im Hohen Venn hat bereits 2700 Hektar erfasst. Belgien hat die EU um Hilfe gebeten. Marokkos Polizei hat gestern mehr als 100 Migranten beim Versuch gestoppt, nach Ceuta zu gelangen. Zuvor hatten Aufrufe in sozialen Netzwerken zu einem erneuten Massenandrang aufgerufen. Die Menschen hoffen, bei einer Ankunft in der spanischen Exklave Asyl in der EU zu bekommen. Ende Juli waren bis zu 80.000 Migranten nach Ceuta gekommen. Fast 100 Menschen starben im Meer.
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1: In Sachsen, Sachsen-Anhalt und Thüringen wird heute gefeiert. Schulaufnahme oder Einschulung. Mit Zuckertüten, die dann größer sind als die Kinder dahinter. Und Montag früh steht dann der allererste Schulweg an. Ausgerechnet jetzt meldet das Statistische Bundesamt, über 29.000 Kinder sind letztes Jahr im Straßenverkehr verunglückt. Deutlich mehr als im Jahr davor. Rechnerisch alle 18 Minuten eins. Klar, was das mit Eltern macht. Es braucht ja nur einen Moment, einen abbiegenden LKW. Und die Kleinen sind gerade mal 6. Also, Kind auf die Rückbank, anschnallen, selbst fahren. Sicherer geht's nicht. Aber so einfach ist es nicht. Unfallforscher warnen vor den Elterntaxis. Denn genau die machen es vor dem Schultor gefährlich. Da wird rangiert und gewendet, Türen fliegen auf und mittendrin die Kinder, die schon ausgestiegen sind oder zu Fuß kommen. Und noch was steht in der Statistik? Fast jedes dritte verunglückte Kind saß im Auto. Die Rückbank ist also auch kein sicherer Ort. Dazu kommt, wenn ihr allein geht, lernt es nie. Verkehr lesen, Wege kennen, sich selbst etwas zuzutrauen, das entsteht unterwegs, nicht im Kindersitz. Ein Schulweg ist eben auch ein erstes Stück eigenes Leben. Die einen sagen, kein Erziehungstipp ist wichtiger als ein unversehrtes Kind. Die anderen sagen, schützen heißt irgendwann loslassen. Nur wann, das steht in keiner Statistik. Was braucht ein Kind mehr? Möglichst viel Schutz oder möglichst viel Vertrauen? Und woran merkst du, wann es an der Zeit ist, ein Stück weit loszulassen? Was glaubst du?
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8: Es ist kurz vor sieben. Ich bin Helen Martin. Guten Morgen. Die Energiekosten belasten Haushalte in Ostdeutschland auch weiter stärker als die im Westen. Das ist bei einer Auswertung des Vergleichsportals Verivox rausgekommen. Da heißt es, kaufkraftbereinigt liegen die Ausgaben für Wärme, Strom und Kraftstoff im Osten im Schnitt um 16% höher, 2.973 Euro statt 2.545 Euro im Westen. Die Lage in der Stadt Monschau in NRW spitzt sich zu. Der große Waldbrand in Belgien breitet sich weiter aus und Monschau liegt direkt an der Grenze. Mittlerweile sind die Flammen nur noch etwa 3 Kilometer von der deutschen Grenze entfernt. Die Menschen sollen teilweise schon mal vorsichtshalber ihre Häuser verlassen. In Hürtgenwald können die Menschen dagegen vorsichtig aufatmen. Laut den Behörden hat sich die Lage dort deutlich entspannt. Zehntausende Menschen haben gestern im Berliner Tiergarten die Technoparade Rave the Planet gefeiert. Es war die erste Großveranstaltung in der Hauptstadt nach dem islamistischen Terroranschlag beim CSD. Thomas Brock berichtet.
9: Technoparaden sind eher bekannt für wummernde Bässe und laute Beats. Diesmal startete Rave the Planet aber ganz still. Mit einer Schweigeminute wurde an die Opfer des Terroranschlags beim CSD erinnert. Danach wurde zwischen Siegessäule und Brandenburger Tor dann ausgiebig getanzt. Für die Sicherheit sorgten rund 1500 Polizeikräfte. Auch ein Hubschrauber und Drohnen kreisten in der Luft.
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1: 20-30% der Menschen in Deutschland sind Singles bzw. leben alleine, je nachdem, wie man zählt. Verheiratet dagegen sind insgesamt 50%. Ehepartner übernehmen dabei füreinander Verantwortung und erhalten gleichzeitig automatisch per Gesetz mehrere Rechte. Wenn es aber so viele Alleinlebende gibt, wie wäre es dann, wenn auch die füreinander besondere Verantwortung übernehmen könnten? Zum Beispiel sehr enge Freunde, die vielleicht sogar zusammen in eine WG ziehen. Die haben zwar nichts miteinander, aber wollen zusammenhalten und füreinander da sein, auch wenn es mal hart auf hart kommt. Die vorige Koalition von SPD, Grünen und FDP hatte Pläne für die Einführung einer Verantwortungsgemeinschaft. Nach der Idee hätten die, die so eine Gemeinschaft eingehen, dann in einigen Punkten Rechtssicherheit bekommen, zum Beispiel Auskunftsrecht im Krankenhaus oder im Mietrecht. Steuerliche Vorteile und was sonst mit einer Ehe verbunden ist, sollte es nicht geben. Aber die Möglichkeit, dass Menschen rechtssicher sagen können, wir sind eine Verantwortungsgemeinschaft. Die Koalition ist Geschichte und die aktuelle Regierungskoalition hat solche Pläne nicht. Du könntest aber schon jetzt was Ähnliches erreichen. Mit einer Reihe von Verträgen, Vorsorgevollmachten, Patientenverfügungen, Testamenten und Bankvollmachten. Mit welchem deiner Freundinnen und Freunde würdest du so eine Gemeinschaft eingehen? Was glaubst du?
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5: Es ist kurz vor 8. Ich bin Helen Martin. Guten Morgen. Gute Nachrichten aus Hüttgenwald in NRW. Da hat sich die Waldbrandlage entspannt. Am Abend konnten die Einwohner des Ortsteils Gai in ihre Häuser zurück. Anders schaut es dagegen in Monschau aus, das ebenfalls in NRW und vor allem direkt an der belgischen Grenze liegt. In Belgien breitet sich nämlich ein Waldbrand immer weiter aus. Die Stadt Monschau hat den Bewohnern von mehreren Ortsteilen empfohlen, schon mal vorsichtshalber ihre Häuser zu verlassen. Immer mehr Menschen aus Syrien verlieren ihren Schutzstatus. Angaben der Bundesregierung zeigen, im ersten Halbjahr traf das fast jeden vierten Syrer, der überprüft wurde. Vor einem Jahr war es nur einer von 27. Grund ist die bessere Lage in Syrien seit dem Sturz von Machthaber Assad. Seitdem haben auch weniger Syrerinnen und Syrer einen Asylantrag gestellt. Außerdem gehen mehr freiwillig zurück in die Heimat. Umgestürzte Bäume und überflutete Straßen. Auf Hawaii hat Hurrikan Lala für Verwüstung gesorgt. Auf der größten Insel Big Island ist in über 60.000 Haushalten der Strom ausgefallen. Entwarnung gibt es noch nicht, es soll weiter extrem viel regnen, deshalb drohen auch Erdrutsche und noch mehr Überschwemmungen. Bislang gibt es keine offiziellen Berichte darüber, ob jemand verletzt wurde.
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1: Eine Tasche. Mehr nimmst du nicht mit, sonst fällst du auf. Kein Fotoalbum, kein Abschiedsbesuch bei Oma, denn Abschied verrät dich. Sommer 1961. Wer aus der DDR raus will, geht durch Berlin, das letzte Schlupfloch. Allein am letzten Tag waren es rund 2400 Menschen. Dann, über Nacht, Stacheldraht quer durch die Stadt, später Beton. Am Donnerstag war das 65 Jahre her. Von heute aus wirkt die Sache klar. Gehen, sofort. Freiheit gewinnt immer. Aber so einfach ist es nicht. Denn gehen hieß, die Mutter zurücklassen, den Bruder, die beste Freundin, das ganze bisherige Leben, ohne zu wissen, ob man sich je wieder sieht. Die Mauer stand 28 Jahre. Manche haben ihre Eltern nie wieder gesehen. Und das Gemeine? Niemand wusste lange vorher, dass sich das Fenster schließt. Wer noch gezögert hat wegen der kranken Mutter, der Leerstelle oder der Hoffnung, so schlimm wird es schon nicht werden, der ist am nächsten Morgen aufgewacht und die Grenze war dicht. Freiheit ist kein Luxus. Sie ist die Bedingung für alles andere. Wer gegangen ist, hat zum Beispiel auch für seine Kinder entschieden, die es noch nicht gab. Auf der anderen Seite, was ist Freiheit wert, wenn ihr Preis die Menschen sind, die dich lieben? Bleiben kann das größere Opfer sein. Wie viel Zurücklassen ein Aufbruch ertragen kann, diese Frage steckt bis heute in jedem Auswandern, in jedem Job am anderen Ende der Welt. Wärst du gegangen, auch im Wissen, deine Eltern vielleicht nie wiederzusehen? Und heute, was müsste passieren, damit du alles hier zurücklässt? Was glaubst du?
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3: Es ist kurz vor neun. Ich bin Helen Martin. Guten Morgen. Die SPD-Ministerinnen und Minister in der Bundesregierung machen Druck auf die Union. Wie der Spiegel berichtet, schlagen sie ein Aktionsprogramm gegen Hitze vor. Dabei geht es zum Beispiel um einen nationalen Hitzeplan, Änderungen im Bauplanungsrecht und den Schutz von Arbeitnehmern vor der Hitze. Die SPD-Minister wollen, dass der Klimaanpassungsschutz noch in dieser Wahlperiode ins Grundgesetz kommt. Das hatten CDU-Politiker diese Woche abgelehnt. Weil sich in Belgien ein großer Waldbrand ausbreitet, spitzt sich die Lage für die Menschen in der grenznahen Stadt Monschau in NRW zu. Das Feuer sei nur noch etwa 3 Kilometer von der deutschen Grenze entfernt, heißt es von der Stadt. Mehr dazu von Dirk Zeitler.
4: Die Stadt bittet die Bewohner einiger Ortsteile darum, sich auf eine mögliche Evakuierung vorzubereiten. Vorsorglich würden Löschmaßnahmen vorbereitet, damit im Falle eines Überspringens des Feuers auf deutsches Gebiet unmittelbar mit den Löscharbeiten begonnen werden kann. Ganz anders sieht die Situation im nur 20 Kilometer entfernten Hürtgenwald aus. Dort habe sich die Lage deutlich entspannt.
3: Kalte Progression. Das bedeutet, dass man eine Gehaltserhöhung bekommt, die wird komplett von der Inflation gefressen, aber trotzdem wird man höher besteuert. Die meisten Menschen in Deutschland wollen, dass die kalte Progression im Steuerrecht abgeschafft wird. Das ist bei einer Survey-Umfrage im Auftrag der FDP rausgekommen. Da haben 62% gesagt, dass sie für einen automatischen Steuertarifausgleich sind. Die FDP fordert, Tarifstufen und Freibeträge fest an die Inflation zu koppeln.
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1: Die Ferien sind zu Ende, die Schule geht wieder los. Für die Kinder, die in die erste Klasse kommen, ist das besonders aufregend. Für die beginnt ein ganz neuer Lebensabschnitt. Auch für alle, die auf eine andere Schule wechseln, beginnt was Neues. Und wenn du jetzt eine Ausbildung startest, dann ändert sich auch richtig viel. Machst du das einfach so, ganz locker? Oder bist du mega aufgeregt? Oder irgendwas dazwischen? All diese Neuanfänge bedeuten ja schon eine Menge Veränderung und werfen Fragen auf. Wie sind die Menschen dort? Bin ich den Aufgaben gewachsen? Was mit meinen bisherigen Freunden? Bleiben wir in gutem Kontakt? Es kann richtig gut laufen. Die Leute sind nett, du findest gut rein, hast schnell das Gefühl, du kannst deine Dinge gut. Vielleicht wächst du über dich selbst hinaus. Du kannst den alten Trott und die Rollenmuster ablegen. Durch die neuen Menschen und Aufgaben bekommst du frische Ideen, lernst neue Denkweisen kennen. Aber vielleicht hast du trotzdem ganz schön Bammel. Was, wenn alles ganz doof wird? In vielen Kirchengemeinden gibt es jetzt besondere Gottesdienste und Aktionen zum Schulbeginn und allgemein zum Neustart. Oft kannst du dich da auch segnen lassen. Dabei wünscht dir nicht nur ein Mensch von Herzen alles Gute für die neue Zeit, sondern bittet Gott darum, dich auf deinem Weg zu begleiten in der tiefen Überzeugung, du bist nicht nur den Menschen wichtig, sondern eine tiefere Wirklichkeit. Gott trägt dich. Hilft dir das beim Neuanfang? Was glaubst du?
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4: Es ist kurz vor 10. Ich bin Helen Martin. Nur noch ungefähr 3 Kilometer ist ein großer Waldbrand in Belgien von der Stadt Monschau in NRW entfernt. Die liegt direkt an der belgischen Grenze. Die Stadt hat den Bewohnern von mehreren Ortsteilen empfohlen, sich auf Evakuierungen vorzubereiten und ihre Häuser vorsichtshalber schon mal zu verlassen. Gute Nachrichten gibt's dagegen vom Waldbrand im Hürtgenwald. Da hat sich die Lage mittlerweile entspannt, auch wenn die Feuerwehr nach wie vor im Einsatz ist. Die neue Kanzleramtschefin Wagen will die Geheimdienstreform schnell voranbringen. Der Bild am Sonntag hat die CDU-Politikerin gesagt, durch die neuen Befugnisse der Geheimdienste werde es mehr Sicherheit im Land geben. Die Reform sieht unter anderem vor, dass der Verfassungsschutz und der Bundesnachrichtendienst künftig mehr Daten sammeln und automatisiert auswerten dürfen. Die Opposition ist alarmiert, die Linke zum Beispiel spricht von einer neuen Geheimpolizei. Immer mehr Menschen aus Syrien wird in Deutschland der Status als Flüchtling aberkannt. Das hat die Bundesregierung auf Anfrage der Linken mitgeteilt. Die Zahlen sind im ersten Halbjahr deutlich gestiegen. Thomas Bock berichtet.
5: Bei fast jedem vierten Flüchtling aus Syrien, der überprüft wurde, ist der Schutzstatus zurückgenommen oder widerrufen worden. Das passiert vor allem dann, wenn sich die Lage in der Heimat ändert. Nach dem Sturz von Machthaber Assad sind viele Geflüchtete freiwillig zurückgekehrt. Auch gibt es seitdem deutlich weniger, die in Deutschland Asyl beantragen.
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6: Es ist wieder Wochenende, ihr wisst, was das heißt. Ihr habt abgestimmt und ich habe jetzt für euch die 25 meistgelikten Hits diese Woche. Jetzt Platz 25, Vertigo von Tiffany Harris. Hier ist Charlotte.
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Das war Platz 24 unserer 89 RTL Most Wanted. Kygo mit Save My Love. Tolles Lied. Der nächste Track ist jetzt brandneu. Ihr kennt Oliver Heldens bestimmt wirklich alle. Zum Beispiel von Lady. In seinem neuesten Lied gibt es aber jetzt mehr so Disco-Vibes oder so 80er-Vibes. Also ich kann mir da wirklich richtig so eine Disco vorstellen, wo einfach richtig gute Tanzmusik läuft. Ja, das ist tatsächlich auch gar kein Wunder, weil der Originaltitel wurde gesampelt und kommt eigentlich aus den 80ern. Ja, ich bin mal gespannt, ob ihr das auch so empfindet wie ich bei diesem Lied. Deswegen hier jetzt Oliver Heldens mit A-E-I-O-U.

Das war Magnetic von The Bowser. Ihr hört 89.0 RTL. Als nächstes kommt Platz 20 der Most Wanted, und zwar Serotonin von James Hype. Ich hoffe, ihr habt ein schönes Wochenende.

Dominik Feig macht auch irgendwie immer schöne Musik. Da kann man irgendwie immer zu viben. Das war jetzt White Keys. Als nächstes hier bei den 89.0 RTL Most Wanted habe ich für euch Fischer. Und falls ihr in der Community so ein bisschen in der Techno- oder in der Rave-Szene unterwegs seid, dann wird euch Fischer bestimmt ein Begriff sein. Falls nicht, dann wisst ihr bestimmt spätestens bei diesem Lied hier, um wen es geht. Ja, sehr geiler Sound auf jeden Fall. In seinem neuen Lied wird's jetzt ein bisschen positiver. Und Fischer ist natürlich auch einfach ein Icon in der Techno-Szene. Deswegen habe ich jetzt für euch What a Life von Fischer und Florence Armin. Everything.

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0: Boah, Leute, ich liebe dieses Lied. Ich finde, da kann man einfach so gut zu mitsingen. Self-Aware von Temper City war das. Jetzt kommt eine Neuerscheinung von Fastboy. Und ich finde, dieses Lied, das hat einfach so richtige Sommer-Vibes. Das Musikvideo zeigt tatsächlich auch genau, wonach sich das Lied anhört. Man ist einfach so mit seinem besten Freund unterwegs. Am besten macht man Urlaub irgendwo im Süden, wo es schön warm ist. Und man hat einfach eine gute Zeit. Eileen aus Hannover hat ihn sich auch schon angehört.
1: Der Song hat auf jeden Fall Potenzial. Er ist sehr fetzig, gute Laune bringt er und so ein richtiger Sommersong.
0: Da gehe ich auf jeden Fall mit. Ich bin mal gespannt, was ihr in der Community davon haltet. Jetzt kommt Music Sounds von Fastboy. Ihr hört 89.0 RTL.

Ihr hört 89.0 RTL, das sind die Most Wanted. Jetzt auf Platz 16, gefühlt schon tausendmal gesampelt, aber jedes Mal wieder geil. Jamaican Bam Bam von Ugel und Solto.

Es war von Jack Dean. Und der Anfang bei dem Song, der knallt schon richtig rein. Und Jack Deans Vocals, der liefert einfach ab. Der kann so gut singen. Ja, das macht auf jeden Fall sehr viel Spaß anzuhören. Und was ich auch interessant finde, ist, dass der Song sehr viel mit Pausen spielt. Ja, jetzt kommt Mercy von Jack Dean hier bei 89.0 RTL.

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2: Es ist kurz vor 11. Ich bin Helen Martin. Die Feuerwehr in Monschau zieht ihre Einsatzkräfte zurück. Die Lage rund um den Waldbrand an der belgischen Grenze habe sich entspannt. Von rund 90 Kräften seien mittlerweile noch 20 vorsorglich vor Ort. Die Feuerfront im belgischen Hohenfenn hatte sich der Grenze genähert. Rund 5000 Anwohner waren zur möglichen Evakuierung aufgerufen worden. Diese Warnung will die Stadt nun bald zurücknehmen. Die Bundesregierung will den Verfassungsschutz und den Bundesnachrichtendienst aufrüsten, und zwar schnell. Nach Kanzleramtsministerin Waken drängt auch die SPD darauf, dass die vom Kabinett beschlossene Reform der Nachrichtendienste schnell umgesetzt wird. SPD-Parlamentsgeschäftsführer Wiese hat das in der Rheinischen Post mit der Bedrohung durch Russland begründet. Durch die Reform sollen Geheimdienste künftig Daten stärker sammeln und automatisiert auswerten können. Ein spanischer Kampfjet hat im Auftrag der NATO eine Drohne über Rumänien abgeschossen. Wie das rumänische Verteidigungsministerium mitgeteilt hat, war die Drohne am frühen Morgen bemerkt worden. Sie kam aus dem Luftraum von Moldau. Wer dafür verantwortlich ist, hat das Ministerium nicht gesagt. Es war bereits die vierte Drohne, die in diesem Jahr über Rumänien abgeschossen wurde.
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3: Leute, es ist ein geiles Wochenende, wir haben gutes Wetter und ich habe für euch auch die richtige Playlist. Es geht direkt weiter mit euren meistgelikten Hits diese Woche. Jetzt auf Platz 11, Swim von BTS. Hier ist Charlotte.
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Ihr hört 89.0 RTL mit den Most Wanted. Hier ist Charlotte, hallo. Wir gehen jetzt zusammen mal so ein bisschen ins Französische. Das nächste Lied ist nämlich von Stromae und mir gibt das alles so ein bisschen Ballett-Vibes. Es ist sehr viel Klavier zu hören und dann kommt noch so dieser typisch französische Stromae-Sound dazu. Ja, ich finde es tatsächlich sehr schön und das Musikvideo ist auch sehr sehenswert. Da sind ganz viele so Retro-Kunstcollagen zusammengebastelt. Ja, sehr interessant. Ich bin mal sehr gespannt, wie ihr es findet. Jetzt kommt Des Fleurs von Toph Lo und Stromae.

Da kriege ich direkt Flashbacks zur WM. Das war Dai Dai von Shakira hier auf Platz 7 bei unseren 89.0 RTL Most Wanted. Weiter geht's jetzt mit Bruno Mars. Und Bruno Mars kennen wir zurzeit ja so ein bisschen funky, zum Beispiel von diesem Lied hier. Hey, Mr. DJ! Jetzt wird's aber ein bisschen sentimentaler. Er hat nämlich mit Karol G kollaboriert und die beiden singen zusammen darüber, wie es ist, wenn man jemanden weiterliebt, obwohl man eigentlich ein gebrochenes Herz hat. Ja, und ich glaube, das kennen wir vielleicht alle ziemlich gut. Die beiden legen zusammen auch wirklich eine sehr schöne Performance hin. Und nicht nur optisch, sondern auch stimmlich passen sie sehr, sehr gut zusammen. Deswegen kommt jetzt hier Still von Karol G und Bruno Mars.

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0: Platz 6.

0: Ihr hört 89.0 RTL mit den Most Wanted. Hier ist Charlotte, hallo. Ich hoffe, ihr macht euch alle ein schönes Wochenende. Vielleicht seid ihr ja auf dem Festival oder ihr chillt zu Hause einfach am Pool. Elisa aus Braunschweig hat sich in die Show gemeldet und hat mal ein bisschen von ihren Plänen erzählt.
1: Der ganze Tag wird draußen verbracht, im Freibad, abends noch mit Freunden grillen. Einfach den ganzen Tag draußen bei gutem Wetter, gute Laune, gute Stimmung.
0: Das machst du auf jeden Fall richtig. Der nächste Song passt auf jeden Fall auch zu diesen Vibes. Er hat denselben Producer wie Paschanim. Vielleicht verrät euch das jetzt schon, dass es ein Deutschrap-Titel ist, aber es gibt sogar ein bisschen spanischen Text dabei. Ja, und ich finde, das passt dann noch besser zum Sommer. Jetzt kommt Kilimanjaro von Summer Jam featuring Billa Joe.

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2: So Leute, ihr habt abgestimmt und ihr habt das wirklich wieder so gut gemacht. Es hat richtig, richtig viel Spaß gemacht mit euch. Das waren jetzt die 24 meistgelikten Hits diese Woche. Jetzt kommt Platz Nummer 1. Und ich finde, der hat das auch wirklich verdient. Der Song hat wirklich alles, was einen Top-One-Titel braucht. Man kann gut mitsingen, es ist ein geiler Beat. Man kann vielleicht sogar ein bisschen zu tanzen. Jetzt kommt Dracula von Tame Impala und Jenny.

absolut geile Nummer 1 hier bei den Most Wanted. Ihr habt wirklich gut abgestimmt und es hat echt Spaß gemacht mit euch. So, eine Neuerscheinung habe ich jetzt noch und zwar von Adela. Falls ihr Adela nicht kennt, sie hat pinke Haare und macht im Musikvideo Pole Dance. Ja, ziemlich cool, würde ich sagen. Und genau darum geht's auch in dem Lied. Sie singt davon, dass die Baddest Bitches in L.A. leben. Ja, vielleicht geht der Sommerurlaub nach diesem Song dann doch noch nach Los Angeles. Jetzt kommt Ain't in L.A. von Adela. Ihr hört 89.0 RTL.

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1: Es ist kurz vor 12. Ich bin Helen Martin. Im Osten von Ungarn ist ein polnischer Reisebus verunglückt. 12 Menschen sind dabei ums Leben gekommen. Laut dem Rettungsdienst wurden außerdem 47 Menschen verletzt, 10 von ihnen schwer. Wie die Polizei mitgeteilt hat, war der Bus auf einer Autobahn etwa 140 Kilometer östlich von Budapest von der Fahrbahn abgekommen und in den Straßengraben gestürzt. Offenbar war der Fahrer am Lenkrad eingeschlafen, er wurde festgenommen. Gute Nachrichten aus Monschau an der belgischen Grenze. Die Feuerwehr dort fährt ihren Einsatz zurück, weil sich die Waldbrandlage entspannt hat. In Belgien brennt ein Waldstück extrem nah an der Grenze zu NRW, wo auch Monschau liegt. Die Stadt hatte deshalb tausende Bewohnerinnen und Bewohner dazu aufgerufen, sich auf eine Evakuierung einzustellen. Diese Warnung soll bald aufgehoben werden. Seit der Nacht habe sich die Feuerfront nämlich nicht weiter auf Monschau zubewegt, heißt es. Die Ukraine hat Russland erneut mit Drohnen angegriffen. Der Bürgermeister der Hauptstadt Moskau spricht von einer der größten Angriffswellen aus Kiew. Der Großteil der rund 600 Drohnen wurde abgewehrt oder zerstört. Ulf Mauder berichtet aus Moskau.
2: Es gibt erneut mehrere Opfer in der Zivilbevölkerung nach den ukrainischen Drohnenschlägen. Mehrere zivile Objekte, darunter zahlreiche Wohnhäuser und eine Schule, wurden beschädigt. Auch im Süden Russlands gab es Tote. Russland wiederum griff die Ukraine mit Raketen und Drohnen an. Auch dort gab es mehrere Opfer.
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6: Es ist kurz vor eins. Ich bin Helen Martin. Und wieder hat der Rhein einen historischen Tiefstand erreicht. Laut den Behörden liegt der Pegelstand in Düsseldorf mittlerweile im Negativbereich, genauer gesagt bei minus 1 Zentimeter. Mittlerweile fahren kaum mehr Schiffe auf dem Rhein. Immerhin, in den nächsten Tagen soll der Pegelstand wieder auf 10 Zentimeter ansteigen, wobei auch das immer noch sehr niedrig ist. Die Einsatzkräfte in Monschau an der belgischen Grenze können erstmal aufatmen. Die Lage rund um den Waldbrand in Belgien hat sich für die Feuerwehrleute auf deutscher Seite entspannt. Seit der Nacht habe sich die Feuerfront nicht mehr weiter auf Monschau zubewegt, heißt es. Der Großteil der Einsatzkräfte sei abgezogen worden. Der Brand im belgischen Hohenfenn war gefährlich nah an Monschau herangerückt. Die Stadt hatte deshalb schon angekündigt, dass sich Bewohner auf Evakuierungen einstellen müssen. Wer in Ostdeutschland wohnt, zahlt für Energie deutlich mehr als in Westdeutschland. Laut des Vergleichsportals Verivox zahlen ostdeutsche Haushalte, kaufkraftbereinigt, für Wärme, Strom und Kraftstoffe rund 2.970 Euro. Das sind 16% mehr als in den alten Bundesländern, wo sich die Kosten im Schnitt auf 2.550 Euro belaufen. Die größten Unterschiede gibt es bei den Heiz- und Tankkosten.
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11: Es ist kurz vor zwei, ich bin Stefan Schütz. Die letzten Tage haben Berichte über Hitze, Trockenheit und Brände die Schlagzeilen bestimmt. Unter anderem Brände in Nordrhein-Westfalen, die aktuell unter Kontrolle sind. Die SPD-Bundesminister haben nun einen Hitzeaktionsplan vorgelegt, inklusive Forderung an die Union. Das Grundgesetz soll für Klimaanpassungen geändert werden. Damit dürfte der Bund sich dauerhaft an Kosten für Klimaschutzmaßnahmen von Ländern und Gemeinden beteiligen. Unionsfraktionsvize Klaus sagte, die Kostenfrage müsse debattiert werden. Immer mehr Menschen aus Syrien wird in Deutschland der Status als Flüchtling aberkannt. Das hat die Bundesregierung auf Anfrage der Linken mitgeteilt. Die Zahlen sind im ersten Halbjahr deutlich gestiegen. Thomas Brockt berichtet.
12: Bei fast jedem vierten Flüchtling aus Syrien, der überprüft wurde, ist der Schutzstatus zurückgenommen oder widerrufen worden. Das passiert vor allem dann, wenn sich die Lage in der Heimat ändert. Nach dem Sturz von Machthaber Assad sind viele Geflüchtete freiwillig zurückgekehrt. Auch gibt es seitdem deutlich weniger, die in Deutschland Asyl beantragen.
11: Weil der Vulkan Ätna ausgebrochen war, hatte es am Flughafen von Catania auf Sizilien massive Einschränkungen gegeben. Mittlerweile läuft aber wieder alles weitgehend normal. Nur noch wenige Flüge mussten heute gestrichen werden, auch welche nach München und Frankfurt. Seit der Ätna vor über einer Woche ausgebrochen war, mussten ungefähr ein Drittel aller Flüge am Flughafen von Catania abgesagt werden.
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1: Es ist kurz vor drei, ich bin Stefan Schütz. Rund 5000 Menschen in Monschauer Ortsteilen können vorerst in ihren Häusern bleiben. Trotz des großen Waldbrandes im belgischen Hohenfenn, nur wenige Kilometer von der Grenze entfernt, sieht die NRW-Stadt derzeit keinen Grund für eine Evakuierung. Die Feuerfront liegt zwar weniger als 2 Kilometer von der deutschen Grenze entfernt, ein Übergreifen auf deutsches Gebiet ist nach jetzigem Stand aber nicht zu erwarten, teilte die Stadt mit. Wer in Ostdeutschland wohnt, der zahlt für Energie deutlich mehr als in Westdeutschland. Laut des Vergleichsportals Verivox zahlen ostdeutsche Haushalte kaufkraftbereinigt für Wärme, Strom und Kraftstoffe rund 2.970 Euro, 16% mehr als in den alten Bundesländern, wo sich die Kosten im Schnitt auf 2.250 Euro belaufen. Die größten Unterschiede gibt es bei den Heiz- und Tankkosten. 2 Jahre nach dem Start von Vero kennt sich beim Thema kaum jemand aus. Vero soll eigentlich die europäische Antwort auf PayPal sein, aber laut einer Verivox-Umfrage konnten nur knapp 4 von 10 Erwachsenen sagen, dass es sich dabei um einen Zahlungsdienst handelt. Fast ein Drittel der über 1000 Befragten hat noch nie davon gehört und knapp jeder Vierte kennt zwar den Namen, aber nicht die Bedeutung. Manche tippten sogar auf eine Kreditkarte aus Holz.
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8: Es ist kurz vor vier, ich bin Stefan Schütz. Die SPD macht Druck für einen besseren Schutz vor Hitze, Niedrigwasser und weiteren Folgen des Klimawandels. Es brauche eine Kraftanstrengung des gesamten Staates, heißt es von Seiten der SPD-geführten Ministerien. Thomas Bremser berichtet.
9: Bund, Länder, Städte und Gemeinden müssen an einem Strang ziehen beim Klimaschutz. Das ist im deutschen System aber gar nicht so einfach. Dafür müsste das Grundgesetz geändert werden. Etwa damit der Bund Dinge mitfinanzieren kann, die eigentlich in den Händen der Kommunen liegen. Mehr Hitzeschutz in Kliniken oder mehr Grün in Städten.
8: Immer mehr Menschen aus Syrien wird in Deutschland der Status als Flüchtling aberkannt. Das hat die Bundesregierung auf Anfrage der Linken mitgeteilt. Die Zahlen sind im ersten Halbjahr deutlich gestiegen. Bei fast jedem vierten Flüchtling aus Syrien, der überprüft wurde, ist der Schutzstatus zurückgenommen oder widerrufen worden. Das passiert vor allem dann, wenn sich die Lage in der Heimat ändert. Nach dem Sturz von Machthaber Assad sind viele Geflüchtete freiwillig zurückgekehrt. Auch gibt es seitdem deutlich weniger, die in Deutschland Asyl beantragen. Auf Sylt geht heute das Punk-Protestcamp zu Ende. Rund vier Wochen lang haben Punks aus ganz Deutschland auf der Festwiese in Tinnum gezeltet. Sie protestierten dort unter anderem gegen den Kapitalismus, so der Veranstalter. Bekannt geworden ist die Aktion im Sommer 2022, als mit dem 9-Euro-Ticket viele Punks aus ganz Deutschland nach Sylt gereist waren und damit bundesweit für Schlagzeilen sorgten.
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7: Es ist kurz vor 5, ich bin Stefan Schütz. In den Waldbrandgebieten in der Eifel hat sich die Lage heute deutlich entspannt. In Hürtgenwald meldet der Kreis Düren, nach tagelangen Einsätzen Tag und Nacht gibt es keine offenen Flammen mehr. Auch in Monschau, keine 20 Kilometer weiter, sieht's besser aus, obwohl sich die Feuerfront im belgischen Hohenfenn ziemlich nah an die Stadt rangeschoben hat. Ein Übergreifen auf deutsches Gebiet erwartet man dort aber nicht. Die Stadt warnt allerdings vor Geruchsbelästigung. Die letzten Tage haben Berichte über Hitze, Trockenheit und Brände die Schlagzeilen bestimmt. Die SPD-Bundesminister haben nun einen Hitzeaktionsplan vorgelegt, inklusive Forderung an die Union. Ein Bericht von Thomas Bremser.
8: Bund, Länder, Städte und Gemeinden müssen an einem Strang ziehen beim Klimaschutz. Das ist im deutschen System aber gar nicht so einfach. Dafür müsste das Grundgesetz geändert werden. Etwa damit der Bund Dinge mitfinanzieren kann, die eigentlich in den Händen der Kommunen liegen. Mehr Hitzeschutz in Kliniken oder mehr Grün in Städten.
7: Im Osten von Ungarn ist ein polnischer Reisebus verunglückt. 12 Menschen sind dabei ums Leben gekommen. Laut dem Rettungsdienst wurden außerdem 47 Menschen verletzt, 10 von ihnen schwer. Wie die Polizei mitgeteilt hat, war der Bus auf einer Autobahn etwa 140 Kilometer östlich von Budapest von der Fahrbahn abgekommen und in den Straßengraben gestürzt. Offenbar war der Fahrer am Lenkrad eingeschlafen, er wurde festgenommen.
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4: Es ist kurz vor sechs. Ich bin Stefan Schütz. In den beiden Waldbrandstädten Monschau und Hürtgenwald in NRW hat sich die Lage entspannt. Aus Hürtgenwald meldet der Kreis Düren keine offenen Flammen mehr. Im rund 20 Kilometer entfernten Monschau ist die Feuerfront im belgischen Hohenfenn zwar nah an die Eifelstadt herangerückt, mit einem Übergreifen auf deutsches Gebiet rechnet die Stadt aber nicht. Neu ist, dass in einem Teil der Gemeinde Gebhardshain im Westerwald wegen eines Feuers Bewohner ihre Häuser und Wohnungen verlassen müssen. Immer mehr Menschen aus Syrien wird in Deutschland der Status als Flüchtling aberkannt. Das hat die Bundesregierung auf Anfrage der Linken mitgeteilt. Die Zahlen sind im ersten Halbjahr deutlich gestiegen. Thomas Bockt berichtet.
5: Bei fast jedem vierten Flüchtling aus Syrien, der überprüft wurde, ist der Schutzstatus zurückgenommen oder widerrufen worden. Das passiert vor allem dann, wenn sich die Lage in der Heimat ändert. Nach dem Sturz von Machthaber Assad sind viele Geflüchtete freiwillig zurückgekehrt. Auch gibt es seitdem deutlich weniger, die in Deutschland Asyl beantragen.
4: 2 Jahre nach dem Start von Vero kennt sich beim Thema kaum jemand aus. Vero soll eigentlich die europäische Antwort auf PayPal sein, aber laut einer Verivox-Umfrage konnten nur knapp 4 von 10 Erwachsenen sagen, dass es sich dabei um einen Zahlungsdienst handelt. Fast ein Drittel der über 1000 Befragten hat noch nie davon gehört und knapp jeder vierte kennt zwar den Namen, aber nicht die Bedeutung. Manche tippten sogar auf eine Kreditkarte aus Holz.
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5: Es ist kurz vor sieben. Ich bin Stefan Schütz. Kaum kommt Entwarnung aus den großen Waldbrandgebieten Hürtgenwald und Monschau in NRW, flammt es an anderer Stelle gefährlich auf. Wegen eines Waldbrands ist ein Teil der Gemeinde Gebhardshain im Westerwald evakuiert worden. Bewohnerinnen und Bewohner wurden aufgefordert, ihre Wohnungen und Häuser sofort zu verlassen. Neben Feuerwehrleuten sind auch Landwirte mit Wasserfässern angerückt und ein Löschhubschrauber kommt zum Einsatz. Am Flughafen Catania auf Sizilien läuft nach dem Ätna-Ausbruch wieder fast alles normal. Die meisten Flüge starten und landen wie geplant. Nur einige Verbindungen nach Deutschland, etwa nach Frankfurt oder München, wurden heute noch gestrichen. Der Betreiber hatte den Betrieb gestern Nachmittag wieder hochgefahren, nachdem die Warnstufe für die vulkanischen Aktivitäten von Rot auf Orange runtergesetzt worden war. Auf Sylt geht heute das Punk-Protestcamp zu Ende. Rund vier Wochen lang haben Punks aus ganz Deutschland auf der Festwiese in Tinnum gezeltet. Sie protestierten dort unter anderem gegen den Kapitalismus, so der Veranstalter. Bekannt geworden ist die Aktion im Sommer 2022, als mit dem 9-Euro-Ticket viele Punks aus ganz Deutschland nach Sylt gereist waren und damit bundesweit für Schlagzeilen sorgten.
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5: Es ist kurz vor 8, ich bin Stefan Schütz. Angesichts niedriger Flusspegel, Waldbrände und Trockenheit hat die SPD das Thema Wasser für sich entdeckt. Fraktionsvize Limbacher sagte der Rheinischen Post, es müssten mehr Wasserentsalzungsanlagen an den Küsten geprüft werden. Das Wasser müsse dann auch in besonders trockene Regionen transportiert werden können. Zudem müsste Wasser besser gespeichert und die Grundwasserneubildung gefördert werden. Wasser benötigt dringend auch der Westerwald. Dort kommt ein Waldbrand der Ortschaft Gebhardsheim gefährlich nahe. So nahe, dass ca. 20 Familien ihre Häuser und Wohnungen verlassen mussten. Die Einsatzkräfte der Feuerwehr konzentrieren sich darauf, die angrenzende Westerwaldschule sowie die umliegende Bebauung zu schützen. Rund 250 Einsatzkräfte kämpfen gegen die Flammen. Auch Landwirte unterstützen die Löscharbeiten mit Wasserfässern und es kommt ein Hubschrauber zum Einsatz. Die SPD-geführten Ministerien sind für mehr Schutz vor Hitze, Niedrigwasser und weiteren Folgen des Klimawandels. Hier sei der

0: gesamte Staat gefordert, heißt es in einem Papier, über das Thomas Brenzer berichtet.
1: Bund, Länder, Städte und Gemeinden müssen an einem Strang ziehen beim Klimaschutz. Das ist im deutschen System aber gar nicht so einfach. Dafür müsste das Grundgesetz geändert werden. Etwa damit der Bund Dinge mitfinanzieren kann, die eigentlich in den Händen der Kommunen liegen. Mehr Hitzeschutz in Kliniken oder mehr Grün in Städten.
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3: Es ist kurz vor neun, ich bin Stefan Schütz. Wegen eines Waldbrands ist ein Teil der Gemeinde Gebhardshain in Rheinland-Pfalz evakuiert worden. Das Feuer hatte sich bis auf rund 20 Meter an die ersten Häuser ausgebreitet, sagte eine Sprecherin. Inzwischen sei die Gefahr zunächst einmal gebannt. Gute Nachrichten gibt es auch aus NRW. Der größte Waldbrand in der Geschichte des Landes im Hürtgenwald ist nun unter Kontrolle. Auch in Monschau an der belgischen Grenze hat die Feuerwehr ihren Einsatz zurückgefahren. Die neue Kanzleramtschefin Wagen will die Geheimdienstreform schnell voranbringen. Der Bild am Sonntag hat die CDU-Politikerin gesagt, durch die neuen Befugnisse der Geheimdienste werde es mehr Sicherheit im Land geben. Die Reform sieht unter anderem vor, dass der Verfassungsschutz und der Bundesnachrichtendienst künftig mehr Daten sammeln und automatisiert auswerten dürfen. Die Opposition ist alarmiert, die Linke zum Beispiel spricht von einer neuen Geheimpolizei. Immer mehr Menschen aus Syrien wird in Deutschland der Status als Flüchtling aberkannt. Das hat die Bundesregierung auf Anfrage der Linken mitgeteilt. Die Zahlen sind im ersten Halbjahr deutlich gestiegen. Thomas Brockt berichtet.
4: Bei fast jedem vierten Flüchtling aus Syrien, der überprüft wurde, ist der Schutzstatus zurückgenommen oder widerrufen worden. Das passiert vor allem dann, wenn sich die Lage in der Heimat ändert. Nach dem Sturz von Machthaber Assad sind viele Geflüchtete freiwillig zurückgekehrt. Auch gibt es seitdem deutlich weniger, die in Deutschland Asyl beantragen.
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6: Hallo und herzlich willkommen bei Verbrechen

0: von nebenan. Heute sprechen wir über einen Fall, den ich schon sehr, sehr lange auf meiner Liste hatte. Und diese Folge ist ein bisschen anders als sonst. Ich hatte nämlich die Chance, mit dem Mann zu sprechen, der dieses Verbrechen nach jahrelanger Arbeit aufgeklärt hat, dem Kriminalhauptkommissar Wolfgang Schuh. Ihr hört also viele Details vom damals leitenden Ermittler selbst aus erster Hand. Deshalb gibt's in dieser Folge auch keinen Gast im klassischen Sinne. Dafür aber sehr spannende Einblicke in die Polizeiarbeit. Bevor wir starten, immer so eine ganz kurze Inhaltswarnung. In dieser Folge thematisiere ich einen versuchten Suizid. Wenn das ein Thema ist, was euch belastet, dann überspringt die Folge lieber. Es ist der 24. August 2011, als Kriminalhauptkommissar Wolfgang Schuh von der Mordkommission Trier im Studio der ZDF-Sendung Aktenzeichen XY ungelöst vor den Kameras steht, die seine Worte an die Millionen Live-Zuschauer vor den Fernsehgeräten übertragen. Gemeinsam mit Staatsanwalt Erik Samel steht der grauhaarige Mitfünfziger Moderator Rudi Zerne am Tisch in der Mitte des geräumigen Studios gegenüber. Seine klugen Augen blitzen hinter der kleinen Brille. Schuh weiß genau, was er tut. Er weiß, dass das heute vielleicht die letzte Chance ist, nach 29 Jahren doch noch herauszufinden, was der 1982 verschwundenen Lolita Brieger zugestoßen ist und damit einen der am längsten ungelösten Cold Cases der deutschen Kriminalgeschichte doch noch aufzuklären. Sein Auftritt wurde bereits einen Tag vorher in der Presse in Lolitas Heimatregion in der Eifel angekündigt, denn Wolfgang Schuh hat einen Plan.
1: Das Verschwinden von Lolita lag fast 30 Jahre zurück und ist auch sicherlich da oben in der Eifel mehr oder weniger in Vergessenheit geraten. Und wir wollten die Leute aufrütteln, das heißt, das nochmal allen vor Augen führen, auch der jüngeren Generation, dass die wach wird und fragt ihre Eltern, Großeltern, mein Gott, was war denn da, haben wir nie was von gehört? Und dass auch dann auf diese Menschen, also die ältere Generation, so ein bisschen Druck ausgeübt wird. Auch Mensch, jetzt, wenn ihr was wisst, meldet euch doch bei der Polizei. Wir wollten also aufrütteln. Und das war auch der Grund, dass wir es dienstagsabends in die Öffentlichkeit gegangen sind. Und mittwochs ist ja diese Sendung ausgestrahlt worden.
0: Schuh ist sich sicher, dass die 18-Jährige einem Verbrechen zum Opfer gefallen ist. Ebenso sicher ist er sich, dass es jemanden geben muss, der etwas über Lolitas Verschwinden weiß. Auf einer Skala der Ausweglosigkeit von 1 bis 10 lag der Fall ganz oben. Und zwar klar, es ging nur mit Emotionen, erinnert sich der Moderator der Show, Rudi Zerne, Jahre später im Talk bei Markus Lanz. Auch für den Kriminalhauptkommissar Schuh ist dieser Auftritt seine letzte Chance, doch noch für Gerechtigkeit zu sorgen.
1: Ja, es war schon die letzte Hoffnung und auch für mich die letzte Möglichkeit, nochmal an die Sache herangehen zu können. Wenn wir darüber den Fall nicht aufgeklärt hätten, dann hätte ich für die Zukunft eigentlich sehr schwarz gesehen, es nochmal zu einem späteren Zeitpunkt zu versuchen.
0: An einen Durchbruch glauben nach so langer Zeit nur noch die wenigsten. Doch der Trierer Mordkommissar Schuh hat eine Idee, wie er potenzielle Mitwisser aus der Reserve locken kann. Am Vorabend hat er der Aktenzeichenredaktion einen Vorschlag gemacht. Während er im Gespräch mit Rudi Zerne ist, fährt die Studiokamera langsam auf Wolfgang Schuhs Gesicht zu. Und schließlich blickt dieser hinter seiner randlosen Brille mit seinen Augen direkt in die Kamera und schaut die Zuschauer an. Bedenken Sie doch bitte auch die unerträgliche Situation für die Angehörigen von Lolita Brieger, insbesondere für die fast 80-jährige Mutter, die nun endlich nach fast 29 Jahren wissen will, was ihrer Tochter zugestoßen ist. Ein Satz, der jeden, der irgendetwas über den Fall wissen könnte, mitten ins Herz treffen soll. Ein Satz, der diesen Fall nach 29 Jahren endlich zum Abschluss bringen soll. Kurz darauf klingelt bei der Polizei das Telefon. Aber bevor ich euch von diesem Anruf erzähle, sollte ich ein wenig über die verschwundene Lolita sprechen, denn ihre Lebensgeschichte ist sehr, sehr zentral für diesen Fall. Lolita Brieger wird am 4. Oktober 1964 als drittes von 6 Kindern geboren. Den Namen hat ihr Vater ausgesucht, weil er Fan der gleichnamigen österreichischen Schlagersängerin ist. Die Briegers sind Vertriebene aus Schlesien, die sich hier in der Nordeifel an der belgischen Grenze einen Neuanfang erhoffen. Hier kauft sich die Familie in den 1960ern ein Haus im 180 Seelendorf Frauenkron, in dem Lolita und ihre Geschwister aufwachsen. Das Dörfchen besteht eigentlich nur aus einer größeren Straße, der Marienstraße, einer Kapelle und ein paar Bauernhöfen. Die nächsten größeren Städte sind Bonn und Aachen. Beide liegen mehr als eine Autostunde von Frauenkron entfernt. Rund um Frauenkron liegen saftige grüne Felder und kleinere Waldstücke. Ein Bahnhof gibt es nicht, der nächste Supermarkt ist Kilometer entfernt. Die einzigen Treffpunkte im Dorf sind das Wirtshaus M. Backes und die Barbara-Kapelle, in der sonntags der katholische Gottesdienst stattfindet. Man kennt sich hier in Frauenkron und Fremde werden ziemlich misstrauisch beäugt, vor allem wenn sie evangelisch sind und aus Schlesien kommen, so wie die Briegers. Ähnlich hat es mir auch Wolfgang Schuh erzählt.
1: Das weiß ich ja noch aus meinem eigenen Erleben. Flüchtlinge aus den ehemaligen Ostgebieten, sage ich jetzt mal Ostpreußen, Pommern, die waren nicht sehr willkommen. Und ich denke, so ist es der Familie auch gegangen. Die hatten dann einen Zwischenschritt im Ruhrpott gemacht, haben dort eine Zeit lang gelebt und kamen dann in die Eifel. Und hatten es sicherlich nicht leicht, ja.
0: Nicht nur einmal muss ich die Familie Sätze wie »Geht dahin, wo ihr hergekommen seid« anhören. Und auch das Geld ist bei den Briegers immer knapp. Mit seinem Job auf dem Bau muss Lolitas Vater insgesamt 8 Personen ernähren. Trotzdem versucht vor allem Mutter Hildegard, es ihren Kindern so schön wie möglich zu machen. Lolita ist ein aufgewecktes, lebensfrohes Mädchen, das ihre Zeit am liebsten mit ihrem Pony Penny verbringt. Ihre Schwester Gisela beschreibt Lolita als einen fröhlichen und lustigen Menschen und auch Freundinnen sehen sie als einen super Typ, mit dem man gerne Zeit verbringt. Auch nach ihrem Hauptschulabschluss bleibt Lolita bei ihren Eltern und ihren Geschwistern in Frauenkron wohnen. Sie ist mittlerweile 17 Jahre alt, eine hübsche junge Frau mit Locken, strahlenden Augen und einer eher schmächtigen Figur. Auch Wolfgang Schuh hat sich bei seinen Ermittlungen Jahre später mit Lolita und ihrem Leben beschäftigt.
1: Also was ich aus diesen Erzählungen rausgehört habe, dass sie sehr aufgeschlossen war, große Lebensfreude hatte. Sie war in ihre Pferde verliebt, sie hatte selbst 1 oder 2 Ponys gehabt. Ich denke, auch die Bilder, die es von ihr gibt, das sieht man, welch ein Mädchen sie war und wie nett sie war. Das ist eigentlich der Ausdruck, den man in ihrem Gesicht erkennt.
0: Im Frühjahr 1982 lernt Lolita den 3 Jahre älteren Josef K. kennen, den hier alle nur Jupp nennen. Josef ist der Sohn eines reichen Milchbauern, einem der wohlhabendsten Menschen der Region. Ihren Hof hat Josefs Familie im Nachbardorf Scheid, das nur ein paar hundert Meter von Frauenkron entfernt liegt. Und Josef zeigt gern, was er hat. Seine Familie besitzt gleich mehrere Autos und er natürlich ein eigenes Moped. Trotz seiner guten Herkunft ist Josef eher ein Außenseiter und hat eigentlich nur einen richtigen Freund, Thorsten. Die fröhliche Lolita aus der armen Flüchtlingsfamilie und der reiche Milchbauernsohn Josef werden ein Paar. Lolita ist so verliebt, dass sie unbedingt Traktor fahren lernen möchte, um Josef auf dem Hof helfen zu können. Allerdings gibt es für ihre junge Liebe ein Problem und das ist Josefs Vater. Der Vater, der auch Josef heißt, kann mit Lolita so gar nichts anfangen. Jupp Senior ist ein Patriarch wie aus dem Bilderbuch. Ein strenges Familienoberhaupt, das gewohnt ist, seinen Willen zu bekommen. Für ihn ist unvorstellbar, dass ein mittelloses Mädchen seinen Sohn heiratet und irgendwann vielleicht sogar mit diesem die Geschäfte des Hofes übernimmt. Für ihn ist Lolita nur eine Dahergelaufene.
1: Es gibt ja diesen Spruch, der ihm zugewiesen wird, die hat nichts an den Füßen.
0: Will heißen, so ein armes Mädchen kommt mir nicht ins Haus. Der Druck ist groß, denn Josef Junior ist die einzige Hoffnung seines Vaters. Josefs älterer Bruder hat sich davon gemacht und das dritte Kind der Familie ist ein Mädchen. Also muss Josef Junior irgendwann den Hof übernehmen. Aber natürlich nicht mit einer Frau wie Lolita an seiner Seite. Wenn Josef Senior die beiden dann doch mal zusammen auf seinem Hof erwischt, jagt er Lolita schimpfend fort und droht Josef, ihn zu enterben, wenn er seine Freundin nicht verlässt. Josef Junior soll sich entscheiden, Liebe oder Erbe. Für den zählte nur Geld und Macht und Land. Alles andere zählte für den nix. Also der hat dem schon zugesetzt, dass der nicht mit Lolita zusammenbleiben sollte, erinnert sich eine Freundin von Lolita Jahre später. Auch der Rest der Familie unterstützt Josef Senior bei seiner Mission. Auch Josefs Mutter und seine Schwestern bewachen den Hof, damit Lolita gar nicht erst bei ihnen aufschlägt. Einmal jagt Josefs Schwester Lolita sogar den Hund hinterher, so dass Lolita verletzt nach Hause kommt. Aber Lolita und Josef Junior lassen sich nicht unterkriegen. Natürlich bekommt Josef einen riesigen Druck von seinem Vater und auch für Lolita ist es wahrscheinlich nicht leicht, auf so eine Ablehnung zu stoßen. Aber die Liebe der beiden scheint dann doch stärker zu sein als die Angst vor Konsequenzen. Lolita kann zu diesem Zeitpunkt noch nicht ahnen, wie schlimm die Konsequenzen für sie sein werden. So treffen sich die beiden weiterhin heimlich in den Wäldern in der Umgebung. Josef fasst sogar den Plan, Lolita zu heiraten. Mein Alter kann sich auf den Kopf stellen, ich werde Lolita heiraten, sagt er einmal zu Lolitas Familie, als er bei ihnen zu Gast ist. Doch dieses Versprechen hält nicht lange, denn kurz darauf macht Josef, vermutlich aufgrund des Drucks seiner Eltern, mit Lolita Schluss. Für Lolita ist das ein riesiger Schock. Sie ist am Boden zerstört, und zwar so sehr, dass sie versucht, sich mit einer Überdosis Herztabletten ihres Vaters das Leben zu nehmen. Glücklicherweise entdeckt Mutter Hildegard sie rechtzeitig und bringt Lolita ins Krankenhaus, wo die Ärzte es schaffen, ihr Leben zu retten. Als Josef von dem versuchten Suizid erfährt, will er für Lolita da sein und die beiden fangen wieder an, sich zu treffen. Doch wirklich harmonisch ist ihr Verhältnis auch jetzt nicht. Sie streiten sich immer öfter und nach einem besonders heftigen Streit unternimmt Lolita einen zweiten Suizidversuch, in dem sie sich mit einem Messer an den Handgelenken ritzt. Glücklicherweise überlebt sie auch diesen versuchten Suizid. Ab da führen Lolita und Josef eine On-Off-Beziehung, unter der beide leiden. Lolitas Schwester Gisela versucht, Lolita zur Vernunft zu bringen. Lolita, das ist kein Mann wert, dass man sich dafür das Leben nimmt, sagt ihre Schwester Gisela. Wolfgang Schuh hat es mir dazu erklärt.
1: Trotzdem bestand ja auch immer noch der Kontakt zwischen Josef und der Familie, nicht nur zwischen Josef und Lolita. Er hat das Elternhaus von Lolita aufgesucht und hat immer wieder gesagt, ich werde sie heiraten. Was mein Vater sagt, das ist mir egal. Aber wurde ja auch davon gesprochen, dass der Vater damit gedroht hat, ihn zu enterben. Also er durfte nicht mehr zu ihr fahren. Das soll auch der Grund gewesen sein, warum Lolita das Elternhaus verließ, sich eine Arbeitsstelle suchte in Jünkerath in der Eifel. Und so konnte der Freund dann in eine andere Richtung wegfahren, wenn er das Elternhaus verließ. Und hat sie dann auch regelmäßig, was wir von der Vermieterin von Lolita wissen, ja fast täglich besucht.
0: Kurz vor ihrem 18. Geburtstag im Sommer 1982 zieht Lolita in eine Zwei-Zimmer-Wohnung im 13 Kilometer entfernten Nachbarort Jückerath, wo sie einen Job in der Näherei Werdel gefunden hat. Obwohl Lolita und Josef sich hier alleine ohne den Einfluss ihrer Familien treffen können, streiten sich die beiden weiter. Im Herbst lässt Lolita dann die Bombe platzen. Sie sagt Josef, dass sie schwanger von ihm ist und das Kind behalten möchte. Und zu ihrer Überraschung scheint sich Josef, oder Jüppchen, wie sie ihn nennt, gut mit der Neuigkeit zu arrangieren. Er kümmert sich liebevoll um seine schwangere Freundin und bringt sie auch zum Frauenarzt, wenn sie dort einen Termin hat. Hat er mal keine Zeit dafür, bezahlt er seinen Freund Thorsten dafür, Lolita zum Arzt zu fahren. Lolita jedenfalls freut sich unglaublich auf ihr Kind und strickt schon fleißig Kleidung und Spielzeug und stellt sich ihre gemeinsame Familie vor, in der sie und Josef zusammen das Kind großziehen. Irgendwann bekommt's natürlich auch Jupp Senior auf seinem Bauernhof in Scheid mit, dass sein Sohn Vater wird und rastet natürlich aus. Dass sein Sohn ein Kind mit einer Dahergelaufenen bekommt, ist für Josef Senior ein Albtraum und noch dazu ein uneheliches. Was sollen denn nur die Leute denken? Also versucht er alles, um Lolita zu einer Abtreibung zu bewegen. Angeblich will er ihr sogar Geld dafür zahlen, dass sie das Kind wegmachen lässt. Aber Lolita weigert sich. Unter dem enormen Druck des Vaters leidet aber nicht nur sie, sondern auch Josef. Die Streitereien der beiden werden immer häufiger und heftiger. Von dem gemeinsamen Traum einer Familie ist bald immer weniger zu spüren. Als Josef erneut Schluss macht, eskaliert der darauf folgende Streit sogar so sehr, dass Lolitas Vermieterin, die im selben Haus wohnt, in das Zimmer kommt und die beiden anfährt, doch nun endlich leise zu sein, woraufhin Josef die Wohnung wutentbrannt verlässt. Der Tag nach dem großen Streit ist der 4. November 1982, ein kalter, diesiger Donnerstag. Lolita und Josef möchten gemeinsam mit Jupp Senior auf dessen Hof ein letztes klärendes Gespräch führen, um über das weitere Vorgehen bezüglich der Schwangerschaft zu diskutieren. Es soll das erste offizielle Treffen mit Josefs Vater sein, das erste Treffen, bei dem er sie nicht davonjagt. Da sie kein eigenes Auto besitzt, lässt sie sich von ihrer Kollegin Hildegard von Jünkerath aus in Richtung Scheid mitnehmen, von wo aus sie dann zu Fuß zum Hof laufen möchte.
1: Lolita hat ihr bei dieser Fahrt geschildert, dass sie noch einmal mit ihm reden möchte, hat ihrer Kollegin erzählt, dass es abends zu einem Treffen kommen soll zwischen ihrem Freund, dem Vater und ihr. Sie wollte aber vorher noch mal mit ihm Kontakt haben, mit ihm sprechen, denn es hatte ja einen Kontakt abends zuvor gegeben in ihrer Wohnung. Und da hat es ja einen heftigen Streit gegeben. Der ist auch belegt durch die Aussage der damaligen Vermieterin. Und sie wollte ihren Freund noch mal umstimmen.
0: Die Kollegin wundert sich noch, dass Lolita kein Kennenlerngeschenk für ihr erstes offizielles Treffen mit Josef Senior dabei hat. Sie bietet Lolita an, ihr Geld zu leihen, damit diese eine kleine Aufmerksamkeit besorgen kann. Doch die erwidert nur, nein, die kriegen nichts von mir. 2 Kilometer vor Josefs Hof wird Lolita schließlich von ihrer Kollegin Hildegard rausgelassen, die noch sieht, wie Lolita die Straße zum Hof hinaufgeht. Lolita trägt eine selbstgenähte Schwangerschaftshose im Pepita-Muster, einen blauen Pullover und darüber einen türkisen Parka. Dass Hildegard die letzte Person ist, die Lolita jemals lebend zu Gesicht bekommen hat, ahnt sie zu diesem Zeitpunkt nicht. Dass Lolita verschwunden ist, fällt erst 2 Tage später auf. Da Lolita weder zu Hause noch auf der Arbeit aufgetaucht ist, ruft ihre Vermieterin bei Lolitas Mutter an. Doch auch hier ist Lolita nicht. Mit einem unguten Gefühl im Bauch schickt Mutter Hildegard eine von Lolitas Schwestern nach Jünkerath, um nach Lolita zu suchen. Als die Schwester in Lolitas Wohnung ankommt und die Wohnung durchsucht, macht sie eine schockierende Entdeckung. In der Wohnung findet sie 2 Briefe. In einem steht handschriftlich geschrieben: Es tut mir leid, aber was du gestern Abend gesagt hast, hat mir ganz schön wehgetan. Du musst entschuldigen, aber ich habe mir eingeredet, du würdest mich so lieben wie ich dich. All deine Sorgen wären gelöst, wenn ich tot wäre. Ich wünsche dir daher für deinen neuen Anfang viel Glück, aber vergiss mich und dein Kind nicht. Ich liebe dich. Es grüßt dich dein letztes Stück Dreck. Ist das ein Abschiedsbrief? Es wäre ja nicht das erste Mal, dass Lolita versucht, sich das Leben zu nehmen. Zwar glaubt ihre Familie nicht so wirklich an einen Selbstmord, ganz auszuschließen ist er aber nicht. Am Abend meldet Lolitas Mutter sie bei der Polizei schließlich als vermisst. Daraufhin wird eine Suchaktion gestartet, wie sie das Dorf noch nie erlebt hat. Über der kleinen Gemeinde zieht ein Polizeihubschrauber seine Kreise, während Polizei, Feuerwehr, die Dorfjugend und weitere Freiwillige die ganze Gegend nach Lolita absuchen. Das gesamte Dorf ist in Aufruhr und doch finden sie keine Spur von der Verschwundenen. Und jetzt passiert etwas, das den ganzen Fall auf Jahre durcheinanderbringen wird.
1: Da gab es dann einen Wendepunkt, der die Ermittlungen sehr gestört hat beziehungsweise in die falsche Richtung führt. Es war nämlich so, zum Zeitpunkt der Suchmaßnahmen taucht ein Busfahrer auf, der Lolita kannte, sie als immer schon zur Schule fuhr und heimbrachte. Und der sagte, ich habe Lolita am Montag noch gesehen.
0: Und zwar am Montag, den 8. November 1982, also ganze 4 Tage, nachdem Lolita von ihrer Kollegin Hildegard in der Nähe von Josefshof abgesetzt wurde. Das lenkt die Ermittlungen in eine völlig andere Richtung. Zusammen mit Lolitas Abschiedsbrief spricht das für die Polizei dafür, dass Lolita noch lebt und tatsächlich freiwillig verschwunden ist. Die Suche wird offiziell abgebrochen. Doch Lolitas Familie sucht weiter nach ihr, tagelang, tagsüber, nachts. Und sobald ihnen eine mögliche Stelle einfällt, an der sie noch nicht nachgeschaut haben, eilt ein Familienmitglied dorthin und sucht die ganze Stelle nach Lolita ab. Daran, dass Lolita einfach nur abgehauen ist, glaubt in der Familie Brieger niemand. Schließlich war sie noch nie so lange weg von zu Hause und im Allgemeinen ist sie ein zuverlässiger Mensch. Und alleine als schwangere Frau mit gerade mal 18 Jahren ein neues Leben anderswo anzufangen, das können sich die Briegers auf keinen Fall vorstellen. Sie hätte doch zu Hause die Unterstützung der gesamten Familie gehabt. Lolitas Mutter Hildegard hat eher den Verdacht, Lolitas Freund Josef und sein Vater könnten etwas mit dem Verschwinden ihrer Tochter zu tun haben. Und sie ist nicht die Einzige. Im Dorf wird viel darüber gemunkelt, dass Josef bei Lolitas Verschwinden seine Finger im Spiel haben könnte. Beweisen kann man ihm aber nichts. Und auch die Polizei zeigt anfangs wenig Interesse an Josef als möglichem Verdächtigen. Während die Ermittler also keinen Grund dafür sehen, die Suche nach Lolita wieder aufzunehmen, unternimmt ihre Familie immer extremere Schritte, um herauszufinden, was Lolita zugestoßen ist.
1: Ja, das war so schrecklich, dass ich die Mutter zum Beispiel nur den Rat wusste, Hellseher zu befragen. Sie ist bis nach Belgien gefahren und hat mit Hellsehern Kontakt aufgenommen, die ihr dann auch erzählten, Lolita lebt, machen sich keine Gedanken.
0: Außerdem beziehen Lolitas Eltern in ihrer Verzweiflung auch die Presse mit ein, in der Hoffnung, Zeugen von Lolitas Verschwinden würden sich melden. Doch alles, was sie tun, bleibt erfolglos. Wenig hilfreich sind auch die diversen Zeugen aus Nachbarorten, die behaupten, Lolita gesehen zu haben. Mal war sie beim Bäcker einkaufen, mal wurde sie im Gemischtwarenladen gesehen. Jedem dieser Hinweise gehen ihre Eltern nach und immer wieder werden sie enttäuscht. Zusätzlich zu den falschen Hinweisen machen nun auch zahlreiche Gerüchte die Runde. So kommt immer wieder das Gerücht auf, Lolita sei durchgebrannt und lebe jetzt woanders. Ein Bekannter habe sie andernorts in Deutschland gesehen. Ein anderes Mal wurde sie angeblich in den Niederlanden als Prostituierte auf dem Straßenstrich beobachtet. Auch die Ermittlungen werden durch diese Gerüchte empfindlich gestört.
1: Ich denke nicht, dass man von ausgegangen ist, sie lebt, aber man hätte das dann auch nicht ausschließen können. Vor allen Dingen deshalb, weil ja immer wieder das Gerücht aufkam von Personen, die sagten, ich habe sie in Köln gesehen, die stand dort an einer Ampel, hat die Straße überquert. Aber das waren immer nur, wenn man der Sache nachgegangen ist, Zeugen vom Hörensagen. Die selbst haben diese Beobachtungen nie gemacht. Also man konnte nie auf den Kern des Gerüchts zurückkommen. Das ging gar nicht.
0: All diese Gerüchte machen Familie Brieger enorm zu schaffen, die sich inzwischen sicher ist, dass Lolita einem Gewaltverbrechen zum Opfer gefallen ist. Für die Familie und die Freunde von Lolita steht fest, dass die Gerüchte bewusst gestreut werden, um von einem möglichen Verbrechen abzulenken. Das Gerücht mit der Prostitution im Ausland zum Beispiel wird von Lolitas Ex-Freund Josef verbreitet. Ein Zufall. Die Briegers sind fassungslos. Schlechter kann man über einen Menschen gar nicht reden, den man gern gehabt hat, erinnert sich Lolitas Schwester Gisela auch Jahre später noch. Für Familie Brieger ist klar, dass Josef seine Finger beim Verschwinden von Lolita im Spiel hatte, aber fast niemand will ihnen glauben. Jahrelang passiert nichts. Erst 1987 kommt wieder Bewegung in den Fall. Routinemäßig geht die Staatsanwaltschaft Trier alte Akten durch, auch die zum Fall Lolita Brieger. Und anders als die Ermittler 5 Jahre zuvor kommt die Trierer Staatsanwaltschaft zu dem Schluss, dass Lolita wahrscheinlich doch einem Tötungsdelikt zum Opfer gefallen ist. Zu viele Indizien sprechen für sie dagegen, dass die 18-Jährige einfach abgehauen ist. Deshalb wird eine neue Soko gegründet, die die Zeugen von damals nochmal vernimmt. Und hierbei wird ein fatales Missverständnis aufgedeckt. Beim erneuten Verhör des Schulbusfahrers, ihr erinnert euch, das ist der, der Lolita angeblich nach ihrem Verschwinden noch gesehen hatte, stellt sich heraus, dass dieser Lolita tatsächlich am Tag ihres Verschwindens, also am 4. November, gesehen hat und nicht erst 4 Tage später, wie er der Polizei ursprünglich mitgeteilt hatte. An diesem Tag, also an dem Tag, wo er behauptet hatte, zuerst sie gesehen zu haben, hatte der Busfahrer nämlich dienstfrei, wie immer montags. Damit ist der einzige Hinweis, dass Lolita an diesem Tag noch gelebt haben könnte, auf einmal keiner mehr.
1: Das war eine Geschichte, die ich auch heute nicht nachvollziehen kann. Entweder wurde es falsch interpretiert oder ich kann das selbst nicht mehr nachvollziehen. Aber das war der große Knackpunkt in diesem Verfahren.
0: Trotzdem verteidigt Wolfgang Schuh die Arbeit seiner Kollegen vor ihm. Er glaubt nicht, dass der Fall ohne die falsche Spur des Busfahrers schon 1982 hätte gelöst werden können.
1: Es ist immer so eine Sache, wird ja oft der Polizei vorgeworfen, warum habt ihr nicht da und da und da gesucht? Wo soll man suchen, wenn eine Person vermisst ist, die ja überall versteckt sein könnte, deren Leiche versteckt sein könnte? Es ist eine schwierige Sache zu sagen, also damit wäre der Fall schon 1982 gelöst worden. Da muss man ein großes Fragezeichen dranhängen.
0: Bei den Befragungen der Dorfbewohner stoßen die Ermittler dann immer wieder auf Lolitas unglückliche Beziehung und ziemlich schnell werden Josef Junior und sein Vater zu den Hauptverdächtigen in dem Fall. Die Polizisten glauben, dass Josef entweder allein oder gemeinsam mit seinem Vater das Problem Lolita aus dem Weg geschafft hat, um den Ruf der Familie und sein Erbe zu retten. Und auch ein weiteres Indiz spricht für die Ermittler für eine Täterschaft Josefs. Ein Zeuge erinnert sich plötzlich an die Worte von Josefs bestem Freund Thorsten einen Tag nach Lolitas Verschwinden. Als seine Mutter ihn an diesem Morgen fragt, wo er denn die ganze Nacht gewesen ist, soll Thorsten geantwortet haben, das kann ich mein Leben nicht erzählen über diese Nacht. Die Ermittler vermuten daher, dass Thorsten seinem Freund geholfen hat, Lolita wegzuschaffen und bestellen ihn zur Vernehmung auf die Wache. Doch Thorsten bestreitet, so etwas jemals gesagt zu haben und auch die Mutter relativiert diese Aussage. Trotzdem sind sich die Ermittler weiter sicher, dass Josef hinter Lolitas Verschwinden steckt. Und so durchkämmen sie mit Spürhunden das Waldstück in der Nähe des Hofes, in der Hoffnung, möglicherweise eine Spur zu finden. Doch auch das bleibt ohne Erfolg. Lolita bleibt verschwunden und man hat keinen Anhaltspunkt, wo man nach ihr suchen soll. Und obwohl die Ermittler nicht viel mehr als einen Verdacht haben, nehmen sie Josef irgendwann fest. Der behauptet, Lolita am Tag ihres Verschwindens überhaupt nicht gesehen zu haben. Er habe mit seinem Vater in der Gaststätte Reiferscheid in Jünkerath auf Lolita gewartet, um über die Schwangerschaft zu reden und sie sei einfach nicht gekommen. Hier werden die Ermittler hellhörig. Vor 5 Jahren hatte Josef noch behauptet, er wisse nichts von Lolitas Schwangerschaft und jetzt erzählt er das Gegenteil. Spätestens ab da sind sich die Ermittler zu 100% sicher, dass sie einem Mörder gegenüber sitzen. Auch wenn Wolfgang Schuh damals noch nicht dabei war, wollte ich natürlich von ihm wissen, wie es sich anfühlt, wenn man sich sicher ist, dass der Mann, der einem gegenüber sitzt, der Täter ist, der einem aber dreist ins Gesicht lügt und man trotzdem keinen Beweis in der Hand hat.
1: Ja, das ist allerdings kein unbekanntes Gefühl. Es ist kein Gefühl der Ohnmacht, sondern der nächste Gedanke ist, wie kriege ich es anders bewiesen? Kriege ich es über das Umfeld bewiesen?
0: Genauso geht es den Ermittlern 1987, denn sie haben tatsächlich nichts in der Hand. Keine wirklichen Zeugen, keine Spuren und vor allem keine Leiche. Also müssen sie Josef irgendwann freilassen, aus Mangel an Beweisen. Das Verfahren wird Ende 1987 wieder eingestellt und Lolitas Familie wird ein weiteres Mal enttäuscht. Während Lolita immer noch verschwunden ist, geht das Leben im Dorf weiter wie zuvor. Irgendwann spricht keiner mehr über die verschwundene 18-Jährige. Aber ihre Mutter Hildegard kann nicht vergessen. Sie zieht sich immer mehr zurück. Zum Schmerz über den Verlust ihrer Tochter kommt auch immer mehr die Einsamkeit hinzu. Lolitas Geschwister ziehen nach und nach aus und schließlich 1996 stirbt 14 Jahre nach Lolitas Verschwinden auch Hildegards Mann, Lolitas Vater, an einem Herzinfarkt. Und so sitzt Hildegard Brieger bald sehr oft alleine in ihrem Wohnzimmersessel oder auf der Bank vor ihrer Haustür und hofft doch irgendwie darauf, dass sie hört, wie sich ein Schlüssel in der Haustür umdreht und Lolita plötzlich vor ihr steht. Jeden Abend stellt Lolitas Mutter eine Kerze ins Küchenfenster, damit ihre Tochter auch im Dunkeln den Weg nach Hause findet. Das Schlimmste für Hildegard Brieger ist, dass sie von ihrem Haus aus direkt zum Hof von Josef rübergucken kann. Sie hat den Mann, von dem sie sich sicher ist, dass er ihrer Tochter etwas angetan hat, jeden Tag in Sichtweite. Josef selbst scheint weniger traurig zu sein. Als er mal gefragt wird, ob er wisse, wo Lolita sei, antwortet Josef: Was interessiert mich denn, wo die ist? Mit den Jahren verrinnt auch die Hoffnung, dass es irgendwann doch noch eine Spur im Fall Lolita Brieger gibt. Vielleicht mal als kurze Zwischenfrage, weil mich dasselbe überrascht hat. Was glaubt ihr, wie viele ungeklärte Tötungsdelikte es in Deutschland aktuell gibt? Na, ihr habt das wahrscheinlich irgendwas geschätzt. Es sind tatsächlich im Moment mehr als 3000. Ich hätte gedacht, es sind weniger, deswegen die Zahl finde ich schon sehr, sehr hoch. Und das Ding ist, je länger diese Fälle zurückliegen, desto kleiner ist natürlich die Chance, sie irgendwann doch noch aufzuklären. Trotzdem gibt es einen Mann, der sich in den Kopf gesetzt hat, das Rätsel um Lolitas Verschwinden endlich zu lösen. Wolfgang Schuh. Es ist das Jahr 2002 und Lolita ist nun seit 20 Jahren verschwunden. Wolfgang Schuh ist neu bei der Mordkommission in Trier, aber dennoch bereits ein erfahrener Ermittler. Besonders reizen ihn ungelöste Fälle, an denen sich bisherige Kolleginnen und Kollegen bereits die Zähne ausgebissen haben. Und so stößt er beim Durchgehen von alten, ungelösten Fällen auf die Akte Lolita Brieger und ist sofort Feuer und Flamme für den Fall.
1: Ja, mich hat dieser Fall sehr interessiert. 18-jähriges Mädchen, schwanger, verschwunden. Und wenn man dann selbst Kinder hat in dem Alter wie Lolita, da macht man sich schon so seine Gedanken, wie kann das kommen? Und mir ging es auch persönlich um das Schicksal von Lolita, wobei es mir auch immer bei allen anderen Verfahren darum gegangen ist und vor allen Dingen das Bestreben und das Bedürfnis aus meiner Sicht, die Wahrheit herauszufinden, wenigstens der Wahrheit sehr nahe zu kommen. Und ich denke, das ist neben der Verpflichtung aus der Strafprozessordnung auch eine Verpflichtung, den Angehörigen gegenüber die Wahrheit herauszufinden, also das Schicksal wirklich aufzuklären. Weil zu sterben wie die Frau Brieger und nie mehr davon erfahren zu haben vom Schicksal der Tochter, das ist für mich ein unmöglicher Gedanke.
0: Tagelang liest er sich in die Unterlagen ein und stellt alle möglichen Theorien zu Lolitas Verschwinden auf. Doch beim reinen Durchgehen der Akten belässt er es nicht. 20 Jahre nach Lolitas Verschwinden fährt er nach Frauenkron und spricht mit Lolitas Familie, vor allem mit ihrer Mutter Hildegard.
1: Hildegard Brieger war eine sehr nette Frau, hat sich wahnsinnig darüber gefreut, dass die Ermittlungen wieder aufgenommen wurden. Und ihre Hoffnung war sehr groß, dass wir auch erfolgreich sind. Und ich war sehr oft bei ihr. Ja, will ich sagen, man hat dazugehört, aber ich hatte meinen Platz in dem Haus am Küchentisch und es gab viele Erzählungen und man war sehr angenommen in der Familie.
0: Außerdem befragt der Kriminalhauptkommissar Nachbarn, Freunde, Bekannte und ehemalige Zeugen, zumindest diejenigen, die noch leben, denn viele sind innerhalb der letzten 20 Jahre verstorben. Schuh will unbedingt herausfinden, was an diesem 4. November 1982 geschehen ist. Auch für ihn steht ziemlich schnell fest, was bereits seine Kollegen 1987 vermuteten und was für Lolitas Mutter von Anfang an klar war. Lolita ist weder abgehauen, noch hat sie Suizid begangen. Schuh erinnert sich noch genau an sein erstes Treffen mit Hildegard Brieger.
1: Bereits bei dem ersten Kontakt mit der Mutter erzählte sie mir, ja, sie weiß, Lolita lebt nicht mehr. Und die Mutter hat trotzdem gehofft. Ich habe das ja an anderer Stelle schon oft gesagt. Sie hat jeden Tag eine Kerze ins Fenster gestellt. Trotz ihrer Gewissheit, Lolita ist tot. Und Frau Brieger hatte auch immer nur einen im Verdacht, der für das Verschwinden ihrer Tochter verantwortlich ist, nämlich ihren Freund. Und sie sagte auch jedes Mal, wenn sich der Schlüssel umgedreht hat, wenn eines der anderen Kinder zu Besuch kam, die über einen Schlüssel verfügt hatten, der erste Gedanke war, Lolita kommt zurück. Aber trotzdem sagte sie, sie ist tot. Ich mache mir da überhaupt keine Hoffnung mehr. Sie ist tot und da oben wohnt jemand, der hat sie umgebracht.
0: Und dieser jemand, da sind sich bald nicht nur die Briegers sicher, ist Josef. Er muss möglicherweise mit Hilfe seiner Familie Lolita und somit auch das Problem der Schwangerschaft aus dem Weg geräumt haben. Aber auch Wolfgang Schuh kann ihm das nicht nachweisen. Außerdem muss er sich zwischendurch immer wieder um aktuelle Morde oder Banküberfälle kümmern und muss die Brieger-Ermittlung deshalb zwischenzeitlich immer wieder an die Seite legen. Dazu hat er mir zum Beispiel auch erzählt, dass das für ihn extrem frustrierend war, aber es gab eben damals keine andere Möglichkeit, weil es keine wirkliche Cold Case Einheit gab, die sich nur mit den alten Fällen beschäftigt hat, sondern eben so Kommissare wie ihn, die das ja zwischen anderen aktuellen Fällen abgearbeitet haben. Trotzdem gibt Wolfgang Schuh nicht auf, denn er hat Hildegard Brieger ein Versprechen gegeben.
1: Ich habe ihr gesagt, ich werde alles dafür tun und alles einsetzen, alles was möglich ist, dass wir den Fall aufklären.
0: Und auch Lolitas Mutter, mittlerweile fast 80 und schwer krank, hat sich geschworen, durchzuhalten. Bevor ich gehe, will ich wissen, wo unser Mädchen ist, sagt sie damals in einem Interview. Mittlerweile ist es 2011 und Wolfgang Schuh sitzt bereits seit 9 Jahren an dem Fall, ohne dass er Lolita nach Hause bringen konnte. Also geht er am 24. August 2011, fast genau 29 Jahre nach dem Verschwinden von Lolita Brieger, zu Aktenzeichen XY ungelöst. Schuh kennt die Sendung, er war hier schon 2-mal zu Gast im Studio, allerdings mit anderen Fällen. Den Fall Lolita Brieger ins Fernsehen zu bringen, war seine Idee. Das ist heute sein letzter Versuch herauszufinden, was mit Lolita wirklich passiert ist. Er ist sich sicher, dass irgendwer in dem Dorf etwas von dem Verschwinden der 18-Jährigen mitbekommen haben muss und er glaubt, dass Josefs damaliger bester Freund Thorsten mehr weiß, als er zugibt. Also versucht er, mögliche Mitwisser an den Emotionen zu packen, indem er die verzweifelte Lage von Lolitas mittlerweile fast 80-jährigen Mutter Hildegard schildert.
1: Ich habe sehr große Hoffnung darauf gesetzt, dass sich irgendjemand meldet. Und dass das einfach auch zu ergreifend war und dass wirklich die Leute sich das abends anschauen. Und ich weiß, wo mir Menschen aus der Eifel erzählt haben, sie können sicher sein, diese umliegenden Ortschaften um Scheid und Frauenkrot, da gab es niemanden an diesem Mittwochabend, der nicht XY geschaut hat. Und jeder hat sich gefragt, mein Gott, warum greifen die jetzt so einen alten Fall wieder auf? Gibt es da was Neues? Und das hat man sich natürlich angeschaut.
0: Und tatsächlich gehen bei der ZDF-Redaktion an diesem Abend 106 Hinweise zum Fall Lolita Brieger ein, darunter der eine, auf den der Ermittler Wolfgang Schuh gewartet hat. Eine Person aus dem Umfeld Thorstens meldet sich und erzählt erneut die Geschichte, wie dieser damals meinte, über die Nacht von Lolitas Verschwinden könne er niemals reden. Genau dieses Gerücht hatten Wolfgang Schuhs Kollegen schon Jahre vorher überprüft, aber letztendlich nicht belegen können.
1: Genau in der Sendung tauchte diese Erzählung nochmals auf, aber jetzt kam sie aus einer ganz anderen Ecke, aus einer anderen Quelle. Und da habe ich gedacht, mein Gott, das muss es ja gegeben haben.
0: Schuh sieht sich bestätigt und lädt Thorsten am 8. September 2011 morgens um 9.55 Uhr zu einer weiteren Vernehmung. Jetzt sitzt ihm der Mann gegenüber, auf dem seine letzte Hoffnung ruht, Lolita doch noch zu finden. Aber wie zu erwarten, gestaltet sich das Verhör als schwierig. Thorsten bleibt stur dabei, mit Lolitas Verschwinden nichts zu tun zu haben und generell nichts zu wissen. Und das, obwohl Schuh ihm versichert, dass die Mittäterschaft an solch einem Verbrechen bereits verjährt ist. Trotzdem glaubt Wolfgang Schuh, dass er Thorsten doch noch zum Reden bringen kann.
1: Wir haben dann so eine Ebene gefunden, wo wir beide merkten, wir können miteinander reden. Und das war auch der Eindruck des Kollegen, der die Vernehmung mit mir machte. Wobei, ich sag's mal so, der hatte nicht direkt die Wahrheit im Rucksack mitgebracht, sondern es dauerte schon eine gute Stunde, bis wir dann zu dem entscheidenden Punkt kamen. Er war natürlich auch verunsichert. Er wusste ja nicht mehr exakt, was er vor 25 Jahren, 1987, gesagt hatte. Und ich hatte natürlich den Vorteil, ich hatte eine riesen Akte auf dem Tisch liegen und konnte seine früheren Aussagen dann ihm vorhalten, die dann nicht immer so übereinstimmten mit der heutigen Aussage.
0: Und dann greift Wolfgang Schuh in einer Vernehmungspause in die Trickkiste.
1: Ja, und dann gab es den entscheidenden Punkt, wo ich merkte, jetzt kippt die Stimmung bei ihm und er war verunsichert. Und dann habe ich gesagt, jetzt schalten wir mal aus zu einem persönlichen Gespräch. Die Vernehmung wurde natürlich komplett aufgenommen. Und dann habe ich ihn daran erinnert, was ich natürlich wusste, seine Tochter ist eine Woche zuvor 18 Jahre alt geworden. Und habe ihm gesagt, jetzt führen Sie sich mal vor Augen, nicht Lolita, sondern ihre Tochter verschwindet. Und die Eltern wissen nicht, sie wissen nicht, wo sie geblieben ist. Und dann gibt es einen Mensch auf der Welt, der könnte das aufklären, wenn er der Polizei mal die Wahrheit sagt, aber der sagt nichts.
0: Thorsten wird sichtlich unruhig und fragt den Kommissar, ob er dieser Mensch sei. Schuh antwortet ihm, nur sie können helfen, es gibt keinen anderen. Und plötzlich bricht es aus Thorsten heraus. Nachdem er 29 Jahre lang ein Geheimnis mit sich herumgetragen hat, fängt er an zu erzählen. Seine Version der Tat klingt so. Es ist der 5. November 1982 und Thorsten arbeitet als Betriebshelfer auf dem Hof seines guten Freundes Josef, der sich gerade mal wieder von seiner Freundin Lolita getrennt hat. Die ist seit gestern verschwunden, aber das weiß Thorsten zu diesem Zeitpunkt noch nicht. Er arbeitet gerade auf einer Wiese des Hofs, als plötzlich Josef in seinem Auto angefahren kommt. Er steigt aus dem Wagen aus und läuft schnurstracks auf Thorsten zu. Ohne Umschweife sagt er ihm geradeaus ins Gesicht, dass er Lolita getötet hat und nun seine Hilfe braucht, um die Leiche loszuwerden. Ich war geschockt, hab aber nicht nachgefragt, wird Thorsten später im Prozess aussagen. Trotzdem zögert er nicht lange und verspricht seinem besten Freund, ihm bei der Beseitigung von Lolitas Leiche zu helfen. Also fahren die beiden, als es dunkel ist, zu einem Holzschuppen in der Nähe des Hofes in Richtung Losheim. Dort liegt Lolitas Körper eingewickelt in grüne Silofolie. Es ist eine kalte Nacht und die beiden jungen Männer tragen dicke Jacken, als sie die Leiche der Frau wegschaffen, die eigentlich die Mutter von Josefs Kind werden sollte. Thorsten kann die Konturen von Lolitas Körper unter der Folie kaum erkennen. Er vermutet, dass er sie gerade an den Beinen anfasst und hochhebt. Gemeinsam tragen die beiden Lolita in den Kofferraum von Josefs Wagen, der vor dem Schuppen geparkt steht, und fahren mit der Leiche Richtung Frauenkron, also in den Ort, in dem die Mitglieder der Familie Brieger in diesem Moment gerade in ihren Betten liegen, ohne auch nur zu ahnen, was Lolita Schreckliches passiert ist. Mit abgeblendeten Scheinwerfern fahren sie zur örtlichen Mülldeponie. Josef weiß genau, dass hier regelmäßig von Baggern neuer Müll ausgekippt wird und die Leiche damit nach und nach immer tiefer unter dem Müllberg verschwinden wird. Nachdem die beiden das Auto direkt am Hang der Mülldeponie abgestellt haben, wird Lolita ausgeladen und abgelegt, wie Thorsten es später beschreibt. Josef bedeckt die eingewickelte Leiche noch mit etwas Müll, damit man sie nicht entdecken kann, und schließlich treten die beiden, so heimlich wie sie gekommen sind, ihren Rückweg an. Reden tun die beiden während ihrer Nacht- und Nebelaktion nur sehr wenig. Beide wissen ganz genau, was sie gerade getan haben und was die möglichen Konsequenzen ihrer Tat sind. Danach sprechen Thorsten und Josef nie wieder über den Vorfall. Thorstens Begründung, er habe Angst gehabt, Josef könne ihm den Mord in die Schuhe schieben. Als Thorsten mit seiner Aussage fertig ist, fällt Wolfgang Schuh ein riesiger Stein vom Herzen.
1: Ja, ich muss das einfach als unbeschreiblichen Moment beschreiben, wenn man gut 10 Jahre an einer solchen Sache gearbeitet hat, immer wieder und Kontakt zu den Angehörigen hatte und dann die Bedeutung, die kommt natürlich dann in der gleichen Sekunde. Jetzt hast du es geschafft, jetzt ist ein Teil geschafft und ich muss auch im Nachhinein sagen, wir haben jetzt mal 50% dessen, was von uns verlangt werden konnte, das haben wir nach dem Fund der Leiche erreicht. Die Bestrafung des Täters stand dann auf einem ganz anderen Blatt.
0: Endlich hat er etwas in der Hand, um Josef den Mord nachzuweisen und sein Versprechen gegenüber Hildegard Brieger einzulösen. Und so klingelt es am nächsten Tag an Josefs Tür. Mehrere Polizisten nehmen ihn fest und bringen ihn von seinem großen Hof in eine kleine Zelle in Untersuchungshaft.
1: Ja, er war, ich sag's mal, gefasst. Möglicherweise hat er sich auch mit der Möglichkeit einer Festnahme schon auseinandergesetzt. Aber es kam dann nach Belehrung direkt die Aussage, bitte nicht sagen, wir sollten seinen Rechtsanwalt verständigen, was wir auch getan haben. Und er kam dann in Untersuchungshaft. Und damit ist eigentlich der Kontakt von unserer Seite zu ihm beendet. Es sei denn, es gibt Vernehmungen, bei denen dann zum Beispiel sein Anwalt anwesend gewesen wäre, gab es in diesem Fall aber nicht. Und das hat er dann auch, ich sag's mal so, durchgehalten bis zur Gerichtsverhandlung. Und er hat zur Sache nie etwas geäußert.
0: Zum ersten Mal seit 29 Jahren hat Josef jetzt keinen direkten Blick mehr auf die Müllkippe, in der er Lolitas Leiche verscharrt hat. Genau dorthin fährt jetzt Wolfgang Schuh mit seinem Team. Mittlerweile ist die Müllkippe stillgelegt. Auf den riesigen Müllbergen wachsen Bäume und Büsche. Die Chance, hier auf dem 600 Quadratmeter großen und 5 Meter tiefen Areal noch Spuren von Lolitas Leiche zu finden, sind sehr gering. Das weiß auch Wolfgang Schuh.
1: Zum einen war die Müllkippe nicht mehr zu erkennen. Das war jetzt Wald. Ein ehemaliger Steinbruch, zugeschüttet mit Müll, mit Abraum, bewaldet, war so für uns im Moment gar nicht mehr zu erkennen. Dann wussten wir ja, wir müssen mit schwerem Gerät auf diese Fläche fahren. Wir brauchten ein Standfestigkeitsgutachten für einen Bagger, für eine Raupe. Wir mussten dann entsprechende Untersuchungen in Auftrag geben. Wir mussten uns überlegen, ja, das ist ja jetzt, wir graben Müll aus. Was sagt die Behörde in Euskirchen dazu, wenn wir jetzt den alten Müll plötzlich in der Schaufel haben? Was können wir damit tun? Müssen wir sonst wo auf eine andere Müllkippe ablagern? Wie können wir uns auf der Fläche bewegen? Wir konnten letztendlich auf der Fläche verbleiben und ja, sodass kein neuer Müllbegriff entstanden ist. Und so haben wir dann aber lange suchen müssen.
0: Gleich mehrere Bagger reißen Schaufel für Schaufel den Boden der ehemaligen Müllhalde auf und bringen Schutt und Müll der letzten Jahrzehnte an die Oberfläche. Obwohl Hildegard Brieger die ganze Zeit geahnt hat, dass ihre Tochter nicht mehr lebt, ist die Nachricht der Suchaktion ein Schock für sie. Jede einzelne Baggerschaufel wird von den anwesenden Polizisten in ihren knallgrünen Jacken genauestens untersucht. Unter anderem sind auch Leichenspürhunde vor Ort. Aber Lolitas Leiche finden die Ermittler nicht. Die Polizisten arbeiten stundenlang, Tag für Tag, und doch entdecken sie nichts.
1: Natürlich hat die Hoffnung bei den Suchenden abgenommen. Und ich wurde auch immer wieder gefragt, ja, warum gibst du da nicht auf? Man hat mir dann auch angedeutet, der könnte sie ja da wieder weggenommen haben. Also ich konnte sicher sein, die Aussage des Zeugen stimmt, man hat sie vergraben. Aber ich wusste auch so insgeheim, na, der kann die nicht wieder weggenommen haben. Wenn der dann nachts ohne Zeugen dorthin fährt mit seinem Traktor, hätte da sicherlich schon schwerer das Gerät gebraucht, das wäre aufgefallen. Und dann noch mit der Frage verbunden, warum nimmt er sie da alleine wieder weg, wenn er zum Hinbringen schon gar nicht imstande war, da hat er jemanden dazu gebraucht. Und darüber hat uns der Zeuge nichts berichtet. Und ausschlaggebend für meine verbleibende Hoffnung war, wir haben bei den Grabungen immer wieder Formationen gesehen, wo man Straßenaushub, Beton, Asphalt abgelagert hatte. Der lag aber nie punktuell an dieser Fläche, sondern war irgendwann, wenn was abgelagert wurde, wurde der verteilt, verschoben. Und da war halt meine Hoffnung, wenn man da Material verschiebt, dass dann auch der Leichnam hätte an andere Stelle verbracht worden sein können.
0: Mittlerweile ist es der 29. Oktober 2011, Tag 11 der Suchaktion. Wolfgang Schuh wählt gerade die Nummer des zuständigen Staatsanwalts Erik Samel, mit dem er auch schon bei Aktenzeichen XY aufgetreten ist. Schuh will dem Staatsanwalt erklären, dass die Suche fast beendet ist, und zwar bisher erfolglos. Schließlich sind es vielleicht noch 2 Baggerstiche, bis die ganze Mülldeponie komplett umgegraben ist. Noch während des Gespräches hört der Kriminalhauptkommissar plötzlich Schreie und ein Kollege sagt zu ihm, Herr Schuh, kommen Sie mal.
1: Alle standen mehr oder weniger wortlos da, haben auf einen länglichen, über 2 Meter langen, grünen Plastiksack gedeutet. Der Staatsanwalt wollte natürlich wissen, ja, was ist denn da jetzt los? Wie gesagt, ich kann dir noch nicht sagen, was in dem Sack ist, aber wir könnten fündig geworden sein, und habe dann mit einem Messer diese Folie oder diesen Sack etwas geöffnet und konnte ihm sofort sagen, wir haben sie jetzt gefunden, weil an der Stelle, an dem ich den Sack öffnete, konnte ich sofort die Hose von Lolita erkennen. Wir hatten ein Vergleichsstück dieser Pepita-Hose in der Akte gehabt. Sie hat sich diese Umstandshose selbst genäht und habe dann natürlich auch die Skelettknochen gesehen. Und es war klar, wir hatten sie tatsächlich bei den letzten 3 Kubikmetern haben wir sie gefunden.
2: Was wir vorgefunden haben, entspricht weitestgehend dem, was Lolita anhatte, wird ein sichtlich erschöpfter Wolfgang Schuh kurze Zeit später der Presse erklären. Er hat das Rätsel um das Verschwinden von Lolita Brieger nach 29 Jahren gelöst. Direkt nach dem Fund ruft Wolfgang Schuh bei der Familie Brieger an.
1: Es läuft mir heute noch kalt über den Rücken. Wenn ich daran denke, die Schwester ging ans Telefon und sie wusste, die hat wirklich gesagt, ihr habt sie gefunden. Ohne dass ich was sagte, ihr habt sie gefunden. Und ja, es war einfach ein bewegender Augenblick. Ich war auch dann einige Stunden später im Haus und mit der Familie Kaffee zu trinken. Ja, für die ein unglaublicher Moment mit der Aussage verbunden, sie haben sie uns zurückgebracht. Das war die Aussage, sie haben sie uns zurückgebracht.
2: Endlich hat die ewige Ungewissheit ein Ende. Das Warten, Hoffen, Verzweifeln ist nach fast 30 Jahren vorbei. Endlich können die Briegers Lolita beerdigen. Statt unter Tonnen von Müll findet sie ihre letzte Ruhe auf dem Friedhof direkt neben ihrem Vater. Ihr Grabstein ist schwarz und hat die Form eines aufgeschlagenen Buches. Auf der linken Seite steht in weißer Schrift: Fern bei den Sternen und doch ganz nah bei den Herzen. Auf der rechten Seite des Grabsteines steht in goldenen Lettern der Name Lolita, darunter ihr Geburtsjahr 1964 und das Jahr ihres Todes 1982. Darunter steht die Jahreszahl 2011, das Jahr, in dem Lolita wieder heimgekommen ist. Der Prozess gegen Josef K. beginnt am 6. März 2012 vor dem Landgericht Trier. Angeklagt ist der inzwischen 50-Jährige wegen des Mordes an seiner Ex-Freundin Lolita Brieger. Josef trägt sein graues Haar und seinen Schnauzer ordentlich kurz. Sein schwarzer Anzug ist zwar nicht gerade modisch, aber gepflegt. Vielmehr bekommt man von dem Angeklagten nicht zu sehen, weil er sein Gesicht die ganze Zeit mit einem Ordner verdeckt. Nur seine Hände fallen sofort ins Auge. Es sind Hände wie Schaufeln mit kurzen, kräftigen Fingern und ungepflegten gelben Nägeln. Sind das die Hände, die Lolita Brieger umgebracht haben? Das soll der Prozess gegen ihn klären. Dabei wird auch sein Leben nach der Tat aufgerollt. Viel Glück in der Liebe, das wird im Gerichtssaal schnell klar, hatte Josef nach Lolita nicht mehr. 4 Frauen hatte er in den letzten 30 Jahren, 2-mal war er verheiratet. Die längste seiner Beziehung dauerte 8 Jahre. Und ähnlich wie sein Vater kann auch Josef Junior schnell ausrasten, so erklären es Zeugen vor Gericht. Wenn es mal nicht so lief auf dem Hof, habe Josef mit Gegenständen geworfen oder gegen Maschinen getreten. Menschen gegenüber sei er aber nie gewalttätig geworden, erzählt eine von Josefs Ex-Freundinnen. Und es wird ganz deutlich, dass Josef riesige Angst vor seinem Vater hatte. Noch mit 40 traut er sich nicht, vor Josef Senior zu rauchen, obwohl der selbst starker Raucher ist. Was ich irgendwie schon sehr, sehr krass irgendwie finde, weil man kann definitiv an seinen Fingern sehen, dass er geraucht hat. Aber ja, in manchen Familien lügt man sich halt so ein bisschen gegenseitig ins Gesicht. Vielleicht ist eben auch dieser Respekt oder vielmehr diese Angst der Grund, warum Josef Junior in all den Jahren kaum ein Wort über Lolita verliert. Nur eine von Josefs Ex-Freundinnen sagt aus, sie habe unter Tischdecken versteckt eine Klarsichthülle mit alten Zeitungsausschnitten über Lolita gefunden und ihn darauf angesprochen. Josef habe ihr gesagt, Lolita sei schwanger nach Holland abgehauen, nachdem er ihr 20.000 Mark für eine Abtreibung gegeben hatte und würde dort, also in Holland, als Prostituierte arbeiten. Wenn Josef dann doch mal über Lolita spricht, wie in einigen von den Ermittlern abgehörten Telefonaten, nimmt er ihren Namen nicht ein einziges Mal in den Mund. Josef nennt die Mutter seines nie geborenen Kindes nur das Frauenmensch oder einfach nur S. Obwohl er von seinem Hof aus die letzte Ruhestätte seines Opfers jeden Tag sehen kann, hat er den Tod von Lolita immer weiter von sich weggeschoben. Gefühle abspalten wird das der psychologische Gutachter später nennen. Mit jedem Jahr, das verging, muss Josef K. sein Verbrechen unwirklicher vorgekommen sein. Immer weiter weg, obwohl Lolita doch in Wirklichkeit so nah war. Josef selbst sitzt im gesamten Prozess nur regungslos da, starrt stundenlang auf seine Hände und sagt kein Wort. Nicht mal bei den Aussagen von Lolitas Mutter oder seinem ehemals besten Freund Thorsten verzieht er eine Miene. Das ist für die Staatsanwaltschaft ein Problem, denn nur Josef weiß, wie Lolita wirklich gestorben ist. Hätte man damals die Leiche gefunden, hätte man mehr Spuren, gibt auch Staatsanwalt Samel vor Gericht zu. Er ist sich sicher, dass Josef Lolita an einen ruhigen Ort gelockt und sie dort von hinten mit dem bei der Leiche gefundenen Draht erdrosselt hat. Durch ihre Schwangerschaft habe er Angst gehabt, von seinem Vater enterbt zu werden und dadurch den Hof zu verlieren. Damit sei das Mordmerkmal der niederen Beweggründe gegeben. Er hat sie zum Schluss als letztes Stück Dreck bezeichnet und auch genauso entsorgt, erklärt Staatsanwalt Samel. Er versucht auch, das Mordmerkmal Heimtücke nachzuweisen, also dass Lolita nichts von ihrem nahenden Tod geahnt hat. Das allerdings ist ohne eine Aussage von Josef so gut wie unmöglich. Dessen Verteidiger sind dagegen überzeugt, dass ihr Mandant unschuldig ist. Sie versuchen, den wichtigsten Zeugen Thorsten als unglaubwürdig darzustellen. Es gebe, Zitat, weder objektive Merkmale noch schlüssige Fakten, die Josefs Schuld bewiesen, so sagen es die Verteidiger. Am 11. Juni 2012, also knapp 3 Monate nach Prozessbeginn, spricht die Vorsitzende Richterin das Urteil. Das Gericht ist überzeugt, dass Josef Lolita umgebracht hat. Allerdings sei es nach so langer Zeit und ohne Josefs Aussage unmöglich, ihm ein

0: es natürlich eine Rolle gespielt, dass die Leiche eben so lange nicht gefunden wurde. Stattdessen gehen die Richter von einem Totschlag aus, beziehungsweise müssen von einem Totschlag ausgehen, wenn sie ihm keinen Mord nachweisen können. Und weil Totschlag nach 20 Jahren verjährt, muss Josef sofort aus der Untersuchungshaft entlassen werden. Auch wenn Lolitas Tod rund 30 Jahre später so gut wie aufgeklärt ist, verlässt der Mann, von dem sich die Richter sicher sind, dass er sie getötet hat, das Landgericht Trier als freier Mann.
1: Das ist heute noch schwer für die Familie. Wir haben die Familie schon im Vorfeld auf die Möglichkeit hingewiesen, immer mit der Frage verbunden, können wir dem Freund einen Mord beweisen? Und wir haben, ich sag's mal so, wirklich alles unternommen, dies zu tun. An einem Leichnam, der 29 Jahre in der Erde liegt, ist das natürlich auch mit Schwierigkeiten verbunden. Und das Gericht hat alles unternommen, wirklich an die Wahrheit zu gelangen. Man hat all diese Zeugen von damals vor Gericht gehabt. Aber es musste, denke ich, letztendlich dieses Ergebnis rauskommen. Alles andere wäre schwer gewesen, ohne Beweis einen Mord zu verurteilen. Das ist natürlich schwer.
0: 29 Jahre lang haben sie darauf gewartet, dass Lolitas Verschwinden aufgeklärt wird. 29 Jahre lang hat Hildegard Brieger auf den Hof des Mannes schauen müssen, von dem sie sicher war, dass er ihre Tochter auf dem Gewissen hat. Und jetzt ist dieser Mann frei, obwohl selbst das Gericht von seiner Schuld überzeugt ist. Kurz nach dem Urteil sagt Lolitas Schwester Petra, das ist keine Gerechtigkeit, das ist eine Ohrfeige für unsere Mutter. Und auch für Lolitas Schwester Gisela ist das Urteil auch Jahre später noch unfassbar. Ich kann das nicht begreifen. Da ist jemand, der hat ein junges Mädchen getötet und er läuft heute als freier Mann rum. In meinen Augen stirbt dann so jemand zweimal, sagt sie in der WDR-Doku über ihre Schwester. Josef K. wird von seinen Verteidigern direkt nach dem Urteil zu einer Autobahnraststätte gefahren, wo sein Bruder ihn übernimmt. Der bringt Josef raus aus der Eifel und ins Ausland. Zu aufgeheizt ist die Stimmung in dem kleinen Dörfchen Frauenkron und in den Nachbargemeinden. Ein paar der Menschen, die all die Jahre nichts geahnt haben wollen, haben angekündigt, Josef aufhängen zu wollen. Als sich die Lage wieder ein wenig beruhigt hat, zieht Josef wieder nach Scheid auf den Hof zurück, wo er bis heute lebt. Hildegard Brieger muss also noch jeden Tag hoch zu dem Hof schauen, auf dem der Mann lebt, der ihre Tochter getötet hat. Sie stirbt 2016. Aber auch für den Rest der Familie Brieger wird der Tod von Lolita immer ein Thema bleiben.
1: Naja, das Schicksal der Schwester wird sie natürlich schon lebenlang bewegen. Und bewegt sie jetzt insbesondere auch deshalb, weil sie ja weiterhin mit dem Verantwortlichen für den Tod ihrer Schwester in unmittelbarer Nachbarschaft leben müssen. Ihn sehen, ob sie es wollen oder nicht, wenn sie an dem Haus vorbeifahren und sie sehen ihn. Sie müssen es ertragen, wie die Mutter es 29 Jahre ertragen hat, wenn er mit seinem Trecker oder anderen Maschinen am Haus vorbeigefahren ist. Immer mit diesem starken Verdacht von Frau Brieger, er war es, er ist verantwortlich.
0: Für den Einsatz von Wolfgang Schuh sind ihm Lolitas Geschwister nach wie vor dankbar. Und auch für ihn bleibt der Fall ein besonderer, war es doch einer, der ihn von Anfang an nicht losgelassen hat. Herr Schuh, würden Sie sagen, dass das, also der Fall Lolita Brieger, sozusagen ja der Fall Ihres Lebens war?
1: Naja, wenn es von der Öffentlichkeit betrachtet, wird man sicherlich sagen, das war der Fall meines Lebens, ja. Er war es aber für mich ja in Teilen schon auch. Also wenn man die Arbeit, die man da hineingesetzt hat, sieht, ja schon, aber es war nicht der schwierigste Fall. Weil hier lag es auf der Hand, was passiert ist und dass Lolita tot ist. Es ging halt um den Beweis zu führen, wo ist sie. Das ist ja auch in dem Fall gelungen. Aber es gibt andere Verfahren, wo man auch Jahre dran arbeiten muss, um zu einem positiven Ergebnis zu kommen.
0: Und als letzte Frage, was bleibt für Sie jetzt nach all dieser Zeit vom Fall Lolita Brieger?
1: Ja, das gute Gefühl, wenn man schaut, was einem entgegengebracht wurde von Seiten der Familie Brieger, insbesondere diese Dankbarkeit der Mutter. Und zu sehen, wie die Mutter bei aller Tragik zufrieden war, ich will nicht sagen froh, aber zufrieden war, einen Abschluss gefunden zu haben.
0: Bis zu seiner Pensionierung vor 4 Jahren arbeitete

0: Wolfgang Schuh weiter an ungelösten Kriminalfällen, immer in der Hoffnung, einer weiteren verzweifelten Mutter zu helfen, die jeden Abend eine Kerze ins Fenster stellt. Ja, jetzt muss ich selber mal kurz durchatmen, weil das ist wirklich ein Fall, der mich echt mitgenommen hat. Also vor allem das Schicksal der Familie Briegert. Also das muss ja unfassbar sein, wenn man sich so sicher ist, dass man den Mörder von Lolita kennt und dieser sogar jeden Tag auf dem Trecker vor dem Haus vorfährt, aber man kann einfach nichts tun. Das muss sich unglaublich schlimm angefühlt haben, diese Hilflosigkeit und auch diese Wut. Und ich kann mir auch vorstellen, dass die Familie auch wütend war über die anderen Leute in dem Dorf, die ja alle angeblich nichts davon gewusst haben. Man muss halt wissen, dass es schon kurz nach dem Verschwinden von Lolita eben die ersten Gerüchte gab, dass der Josef da irgendwas mit zu tun hat. Also ich finde es halt schwierig zu glauben, dass keiner was gewusst haben will. Und wir haben ja auch im Fall von Thorsten jetzt gerade gehört, dass der eben doch was wusste und eben ja erst nach 29 Jahren ausgepackt hat, leider. Das ist schon echt ein ganz krasser Fall. Und auch bei dem Urteil kann ich natürlich verstehen, dass das wahnsinnig schmerzhaft sein muss für die Familie. Auf der anderen Seite hatte das Gericht ja gar keine andere Möglichkeit, als so zu urteilen. Denn im Zweifel muss es für den Angeklagten urteilen und ein Mord konnte ihm einfach nicht nachgewiesen werden. Und damit muss man von Totschlag ausgehen und der ist halt verjährt. Also ich kann verstehen, dass das eben so Urteile sind, wo man denkt, manchmal geht's auch ungerecht zu, aber jetzt ja rein juristisch betrachtet hatte das Gericht einfach keine andere Möglichkeit, so schlimm das auch klingt. Und damit ist es Zeit, Danke zu sagen an Wolfgang Schuh für die Einblicke in die Ermittlungen zu diesem ja spektakulären Fall und natürlich auch Danke an die Polizei in Rheinland-Pfalz für die Unterstützung bei der Organisation dieses Interviews. Ich hoffe, euch hat diese etwas andere Folge ja aus Ermittlersicht gefallen und wir, würde ich sagen, hören uns wieder in spätestens 2 Wochen bei der nächsten Folge von Verbrechen von nebenan. Ich freue mich schon. Tschüss.
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3: Hier eine kleine Vorwarnung. In dieser Folge werden äußerst brutale und bestialische Morde beschrieben. Ziemlich harter Tobak. Sollte das also nichts für dich sein, hör am besten in die nächste Folge rein. In der glamourösen Modewelt der 1990er Jahre und auch jetzt noch gibt es einen Namen, den ihr alle kennt. Gianni Versace. Im Juli 1997 wird der berühmte Modedesigner vor seiner Villa in Miami erschossen. Er wird nur 50 Jahre alt. Der Mord an Gianni Versace erschüttert die USA. Aber er fasziniert die Menschen auch. Denn immer mehr Details kommen ans Licht. Details, in denen ein gut aussehender Killer die Hauptrolle spielt. Die Jagd auf Versaces Killer ist die größte fehlgeschlagene Verbrecherjagd in der Geschichte der USA. Viele Dinge, die ihr jetzt hören werdet, klingen wie frei erfunden. Aber ich kann euch eins versprechen, sie sind nicht erfunden. Sie sind wirklich so passiert. Wer hat den Modedesigner getötet und warum? Ich bin Steven Gätjen und ihr hört Hollywood Crime.
4: Hello, welcome back. These are pictures from Miami, where the fashion designer Gianni Versace has been shot dead outside his villa on the Ocean Drive.
3: Die Breaking News, für die der Nachrichtenkanal Sky News im Juli 1997 sein Programm unterbricht, schockieren Amerika und die ganze Welt. Auf Modeschöpfer Gianni Versace, einen der erfolgreichsten und bedeutendsten Modedesigner der Welt, wurde geschossen. Viele Hollywood-Stars, aber auch Weltstars aus Sport und Musik lieben seine Kreationen. Michael Jackson, Madonna, Elton John, Naomi Campbell, Sting, Prinzessin Diana und viele andere Prominente tragen Versace. Sie sind aber auch mit Versace befreundet. Deshalb ist die Schockwelle so heftig, als bekannt wird, dass er tot ist. War er das zufällige Opfer eines Wahnsinnigen oder war es ein gezielter Mord? Drehen wir die Uhr einige Minuten zurück. Es ist Dienstag, der 15. Juli 1997. Über Miami scheint die Sonne. Vom Atlantik her weht eine leichte Brise. Wie jeden Morgen geht ein braungebrannter Mann mit 3-Tage-Bart zum News-Café an der Promenade, um Zeitschriften zu kaufen und einen Kaffee zu trinken. Es ist Gianni Versace. Als er gegen 8.45 Uhr zurück zu seinem Anwesen am Ocean Drive kommt und den Schlüssel in das Tor zu seiner Villa steckt, fällt der erste Schuss. Das Geschoss trifft ihn ins Gesicht. Kurz darauf fällt der zweite Schuss. Diese zweite Kugel trifft ihn hinter dem linken Ohr in den Nacken. Versaces langjähriger Lebenspartner Antonio D'Amico sitzt am Frühstückstisch, als die Schüsse fallen. In der Today Show auf NBC erinnert er sich an diesen traumatischen Augenblick.
5: I heard the shot. My heart stopped to beat. Something said to me, something happened. Anyway, so I ran out and I saw Johnny lay down on the stairs in the blood.
3: Antonio D'Amico rennt aus dem Haus und sieht Gianni Versace in seinem eigenen Blut auf den Treppenstufen liegen. Mit dem Krankenwagen wird der Modedesigner sofort in Miamis Universitätsklinik gebracht. Aber die Ärzte können nichts mehr für ihn tun. Gianni Versace ist tot. Und jetzt wird's interessant. Zu Beginn ermittelt die Polizei in Richtung Mafia. Denn neben Versace liegt eine tote weiße Taube. Für die ErmittlerInnen ein Hinweis darauf, dass der Mord ein Schlag der sizilianischen Mafia gewesen sein könnte. Schließlich ist Versace Süditaliener und führt ein multimillionenschweres Unternehmen. Da liegt eine Beteiligung der Mafia im Bereich des Möglichen. Doch schnell wird was ganz anderes klar. Die Taube war einfach nur zur falschen Zeit am falschen Ort. Denn eine der Kugeln, die auf Versace abgefeuert wurden, hat seinen Körper durchschlagen, ist gegen das Metalltor geprallt und dann dort zersplittert. Und eines dieser Kugelfragmente hat die Taube dann getroffen und getötet. Die tote Taube ist also kein Symbol der Mafia. Aber wer hat ihn denn nun getötet? Zeuginnen haben den Mann gesehen, der auf Versace geschossen hat. In einem BBC News Report vom 15. Juli 1997 gibt ein Police Officer am Tatort der Presse eine Täterbeschreibung.
6: A man described as a young white male, dressed in a light gray or white shirt, dark shorts, white cap and wearing a backpack, shot the victim and walked away. There was apparently no robbery attempt involved.
3: Ein junger, weißer Mann, der ein weißes Shirt und dunkle Shorts trägt, mit weißer Kappe und Rucksack, wird gesucht. Vom mutmaßlichen Todesschützen fehlt jedoch jede Spur. Aber er hat einen Berg an Beweismitteln hinterlassen. Nur wenige Stunden nach den tödlichen Schüssen findet die Polizei in einer Tiefgarage, nicht weit von Versaces Villa entfernt, einen Haufen Kleidungsstücke. Darunter T-Shirt und Shorts, wie sie die Augenzeugen beschrieben haben. Die Kleidung liegt neben einem roten Truck, der als gestohlen gemeldet ist. Darin liegen Dokumente, ein Pass und ein Personalausweis. Noch am selben Tag des Mordes an Gianni Versace hat die Polizei damit einen Verdächtigen. Sein Name? Andrew Cunanan. Und, das Besondere, dieser Mann steht auf der FBI-Liste der meistgesuchten Personen Amerikas. 2,5 Monate fährt der 27-Jährige schon durch den Osten der USA und zieht eine Blutspur hinter sich her. 4 Männer hat er bereits auf dem Gewissen. Während in den USA eine der größten Fahndungen der Geschichte nach dem Mörder beginnt, wird Gianni Versaces Leichnam nach Mailand geflogen. Weltweit herrscht Entsetzen und die Anteilnahme ist gewaltig. Gianni Versace ist einer der wichtigsten Modedesigner der Welt. Sein Leben und seine Karriere erscheinen vielen wie ein absolutes Märchen.
7: Che disperazione, che delusione dover campare. Sempre in disdetta, sempre in bolletta.
3: Werfen wir einen Blick in seine Vergangenheit. Geboren wird Gianni Versace 1946 im süditalienischen Kalabrien. Als Kind spielte er im Schneider-Innenatelier seiner Mutter, die ein Modegeschäft betreibt. Mit 25 geht er nach Mailand und arbeitet als freier Modeschöpfer. Mit 32 dann der Durchbruch. Er gründet die Firma Versace und stellt die Modewelt auf den Kopf. Er benutzt Materialien, die sich kein Designer und keine Designerin vor ihm zu kombinieren wagte. Leder mit Seide, Jute mit Jeansstoff, Kettenpanzer mit Latex. Seine Mode ist sexy bis vulgär. Kniehohe Lackstiefel gehören für ihn ebenso dazu wie Tiger- und Leopardenprints. Sein Logo mit einer schaurig schönen Medusa wird auf der ganzen Welt bekannt. Versaces Trauerfeier findet im Mailänder Dom statt. 2000 geladene Gästinnen sind gekommen. Viel Sicherheitspersonal ist vor Ort und ebenso viele Kameraleute und Fotografinnen. Denn in den ersten Reihen sitzen neben der Familie lauter Stars und Prominente. Supermodel Naomi Campbell ist da, Pop-Megastar Madonna, Prinzessin Diana, die Chefredakteurin der amerikanischen Vogue Anna Wintour und die Modedesigner Karl Lagerfeld und Giorgio Armani. Während des Abendmahls singen Sting und Elton John Psalm 23. Der Herr ist mein Hirte, es wird mir an nichts mangeln. Zu sehen und zu hören auf dem AP Archive YouTube Channel. Während Gianni Versace in Italien zu Grabe getragen wird, fahndet in den USA das FBI intensiv nach Andrew Cunanan. Mehr als 1100 Hinweise auf seinen Aufenthaltsort gehen in den ersten Tagen ein. Aber die Suche verläuft trotzdem ergebnislos. Das FBI versucht deshalb, mehr über diesen Menschen herauszufinden. Wer ist dieser Mann, der Gianni Versace und vier weitere Männer ermordet hat? Was ist das Motiv? Was treibt den jungen Mann an? Die Polizei steht vor einem Rätsel. Aber sie beginnt, in der Vergangenheit des Mannes zu graben. Andrew Cunanan wird im August 1969 geboren. Er ist halb Filipino und das jüngste von vier Kindern. Die Familie lebt in Kalifornien. Er ist wortgewandt, höflich und belesen. Schon in jungen Jahren ergibt ein Test bei ihm einen IQ von 147. Cunanan wirkt selbstbewusst und outet sich auch schon zu Schulzeiten als homosexuell. Bereits als Teenager bewegt er sich in den angesagtesten Clubs und Bars der Schwulenszene in San Diego. Er sehnt sich nach einem luxuriösen Leben. Um sich das leisten zu können, sucht er sich ältere Liebhaber mit Vermögen. Die Männer haben das Geld, um ihm einen aufwendigen Lebensstil zu ermöglichen. Während der Sohn Andrew scheinbar auf der Überholspur unterwegs ist, erlebt der Vater Modesto Cunanan Schiffbruch. Er wird angeklagt, weil er Gelder veruntreut haben soll. Um nicht ins Gefängnis zu müssen, flieht Modesto Cunanan aus dem Land und lässt seine Frau und die Kinder allein zurück. Ohne Geld. Die Familie zerbricht. Andrew Cunanan zieht nach San Francisco. Hier ist die Schwulenszene viel größer als in San Diego. Weil er gut aussieht und charmant ist, bekommt er immer wieder von seinen reichen Lovern teure Geschenke, Kreditkarten und Autos. Der Tag, an dem aus dem 27-Jährigen ein Mörder wird, ist ein Sonntag. Der 27. April 1997. Andrew Cunanan kauft ein One-Way-Ticket nach Minneapolis. Dort kennt er zwei Personen. Den Marineoffizier Jeff Trail und den Architekten David Madsen. Es ist nicht sicher, welche Art von Beziehung Cunanan zu Jeff Trail hatte. Die Aussagen variieren von bester Freund über Liebschaft bis zu Cunanan hat Jeff alles nachgemacht. Jeff war eine Art Obsession von Andrew Cunanan. Mit dem Architekten David Madsen ist es klarer. Cunanan und Madsen hatten eine Liebesaffäre. In Minneapolis stellt Cunanan fest, dass seine beiden Bekannten, Trail und Madsen, sich offenbar näher gekommen sind. Gegen 21:30 Uhr abends stellt er seine Freunde zur Rede. Was dann geschieht, darüber können die ErmittlerInnen nur spekulieren. Fakt ist, Nachbarn hören einen heftigen Streit in der Wohnung des Architekten. Als der in den nächsten Tagen aber nicht zur Arbeit kommt, benachrichtigen seine Kolleginnen die Polizei. Und die findet in Madsens Apartment eine Leiche, eingerollt in einen Teppich. Aber es ist nicht die Leiche des Architekten, sondern die von Jeff Trail, dem Marinesoldat. Auf ihn, und Achtung, jetzt kommen wir zu den grausamen Details, wurde 27 Mal mit einem Hammer eingeschlagen. Wände und Fußboden sind voller Blut. Es sieht aus wie nach einem Massaker. Im Apartment finden die ErmittlerInnen einen Seesack, auf dem ein Name steht. Andrew Cunanan. Aber von Andrew Cunanan und dem Architekten David Madsen fehlt jede Spur. Die Polizei kann später rekonstruieren, dass die beiden Männer im roten Jeep von Madsen unterwegs sind. Ob David Madsen freiwillig mitgekommen ist oder als Geisel, das kann nie geklärt werden. Drei Tage nach dem brutalen Mord von Jeff Trail finden Fischer die Leiche eines jungen Mannes, und zwar am Ufer des East Rush Lake, eine Stunde nördlich von Minneapolis. Es ist, wie ihr euch sicherlich denken könnt, David Madsen. Er hat eine Schusswunde am Kopf. Und die Autopsie ergibt, dass David kurz nach seinem Freund Jeff Trail gestorben ist. Ob es im Auto zu einem Streit gekommen war oder Cunanan einfach nur einen Augenzeugen beseitigen wollte, das bleibt Spekulation. Vier Tage später, also am Abend des 3. Mai 1997, trifft Cunanan in Chicago auf sein drittes Opfer. Und niemand weiß auch hier, ob die beiden sich kennen oder in welcher Beziehung sie stehen oder ob Cunanan sein nächstes Opfer zufällig auswählt. Es ist der 72-jährige Lee Miglin, der anders als die vorherigen Opfer mit einer Frau verheiratet ist. Die Gewaltorgie, die dann folgt, beschreibt True-Crime-Autor Joseph Geringer in seiner Geschichte Andrew Cunanan After Me Disaster folgendermaßen.
8: Er führte Miglin wahrscheinlich mit vorgehaltener Waffe in seine Garage, die an das Stadthaus grenzte. Dort fesselte Andrew Cunanan die Handgelenke von Lee Miglin und umwickelte sein Gesicht mit Klebeband. Er ließ nur einen Spalt für seine Nase frei und folterte ihn, wie er es aus seinem Lieblings-Snuff-Film Target for Torture kannte. Er schlug und trat auf den 72-Jährigen ein. Als der schrie, rammte ihm Cunanan mehrmals eine Gartenschere in die Brust, um die Schreie zu ersticken.

0: Während Lee Miglin noch atmete, schnitt Andrew ihm mit einer Metallsäge langsam die Kehle durch. Anschließend deponierte er Lee Miglin unter dessen 1994er Lexus und rollte damit über den Körper hin und her, bis er brei war.
1: Wie um seinen Erfolg zu feiern, verbringt Cunanan die Nacht in dem Haus seines Opfers, macht sich Sandwiches und schläft im Ehebett der Miglins. Am nächsten Morgen klaut er ein paar Goldmünzen, die er in dem Haus findet, und verlässt Chicago im grünen Lexus seines Opfers. Jetzt übernimmt das FBI und ruft eine landesweite Fahndung aus. Er setzt Cunanan auf seine Liste der 10 meistgesuchten VerbrecherInnen. Er wird in der Fernsehsendung America's Most Wanted gesucht. Fahndungsplakate, auf denen $10,000 für Hinweise versprochen werden, werden im ganzen Land verteilt. Oft wird im Fernsehen von Andrew Cunanan als Serienkiller gesprochen. Dabei führt das FBI ihn als Amokläufer. Den Unterschied erklärt die damalige FBI-Profilerin Mary Ellen in der Doku-Reihe 48 Hours auf CBS News.
2: A spree killer continues and continues and continues and does not go back into their normal life. Life as they know it, it's done. There's no way to undo what he's done now. Absolutely no way. So he's really boxed himself into a corner. From a behavioral standpoint, that makes him more dangerous.
1: Ein Amokläufer, erklärt die Profilerin, macht immer und immer weiter. Das Leben, wie er es kannte, ist vorbei. Er könne seine Tat nicht ungeschehen machen. Er habe sich in eine Ecke manövriert, aus der er nicht mehr herauskomme. Und das mache ihn nur noch umso gefährlicher. Wie recht die FBI-Profilerin damit hat, zeigen die nächsten Tage. Das FBI hat es geschafft, den grünen Lexus zu orten, denn Cunanan hat mehrfach das Autotelefon benutzt. Der Amokläufer ist auf dem Weg nach Philadelphia. Die Polizei warnt dort die BewohnerInnen der Stadt vor der drohenden Gefahr. Allerdings hört natürlich auch Andrew Cunanan Radio. Er zählt eins und eins zusammen. Er reißt das Autotelefon aus seiner Verankerung und wirft es aus dem Wagen. Dann verschwindet er von der Bildfläche. Die Strafverfolgungsbehörden sind fassungslos. Wie kann er ihnen schon wieder entwischt sein? Aber Cunanan weiß, dass sein Nummernschild auf der Fahndungsliste der Polizei steht. Er muss sein Fahrzeug wechseln und findet einen Zufluchtsort, wo niemand nach einem lebenden Menschen suchen würde. Und zwar einen Friedhof. Auf dem Finns Point Cemetery in Pennsville, New Jersey, liegen Veteranen des Bürgerkriegs. Nach Rekonstruktion der Polizei müssen die nächsten Augenblicke ungefähr so abgelaufen sein. Cunanan entdeckt am Friedhof einen roten Chevrolet Pickup. Der ist am Rande des Friedhofs vor einem Haus geparkt. Friedhofswärter William Reese dreht den Gospelsender leiser, als es an der Tür klopft. Cunanan tritt ein und bittet um ein Glas Wasser. Als der Friedhofswärter sich wieder umdreht, blickt er in den Lauf einer Waffe. Mit vorgehaltener Pistole lässt sich Cunanan dessen Autoschlüssel geben und erschießt den Mann. Die Polizei ist völlig ratlos. Sie weiß zwar, wer der Täter ist, aber weil sie kein Motiv kennt, kann sie auch nicht abschätzen, wo Cunanan als nächstes zuschlagen wird. Einen Tag, nachdem er den Friedhofswärter erschossen hat, parkt Cunanan den gestohlenen Chevrolet Pickup in einem öffentlichen Parkhaus in Miami. Er checkt im Normandy Plaza Hotel ein. Eine billige Absteige. Cunanan mietet sich gleich für einen ganzen Monat ein. Obwohl im ganzen Land nach ihm gefahndet wird, denkt er gar nicht daran, sich zu verstecken. Er fühlt sich sicher und geht fast jeden Abend bei einem Italiener essen. Und besucht verkleidet sogar einige Schwulenclubs in Miami, obwohl dort Polizistinnen nach ihm Ausschau halten. 2 Monate taucht er in Miami unter. Erst am 15. Juli schlägt er wieder zu. Sein Opfer, Gianni Versace. Mit 2 Schüssen aus der Pistole, die er seinem Freund, dem Marinesoldaten Jeff Trail, abgenommen hat, tötet er den Modeschöpfer. Diesmal reagiert die Polizei schnell und konsequent. Alle Straßen aus der Stadt werden abgeriegelt. Und trotzdem gelingt es Cunanan erneut unterzutauchen. Nach einer Woche gibt es immer noch keine Spur zu dem fünffachen Mörder. Dafür kommen andere Details ans Licht, die weder Polizei noch das FBI in einem guten Licht dastehen lassen. In den Stunden und Tagen nach Versaces Tod stellt sich heraus, dass es mehrere Gelegenheiten gegeben hätte, Andrew Cunanan festzunehmen, aber es wurden gravierende Fehler gemacht. Fehler Nummer 1. Am 9. Juli erkennt ein Sandwich-Verkäufer Andrew Cunanan, als der bei ihm ein Thunfischbaguette bestellt. Er ruft sofort die Polizei, als die aber am Imbiss ankommt, ist der Gesuchte schon längst weg. Fehler Nummer 2. Obwohl jetzt als gesichert gilt, dass Cunanan in Miami ist, wird die Bevölkerung nicht gewarnt. Fehler Nummer 3 ist der mutmaßlich größte Fehler. Er ereignet sich 8 Tage vor Versaces Tod. Cunanan braucht Geld und geht zu dem Pfandleihhaus Cash on the Beach Pawn Shop. Dort verkauft er eine Goldmünze, die er bei seinem dritten Opfer Lee Miglin gestohlen hat. Für die $200 muss Cunanan ein Formular ausfüllen, einen Ausweis vorlegen und einen aktuellen Wohnsitz angeben. Und jetzt wird's absurd. Er legt seinen echten Ausweis vor, unterschreibt mit seinem echten Namen und gibt als aktuelle Adresse das Hotel an, na ihr ahnt es, in dem er tatsächlich wohnt. Das Formular faxt der Pfandleiher an die Miami Beach Police. Das ist Routine, damit die Polizei den Namen mit einer Liste von Flüchtigen vergleichen kann. Aber der Polizist, der das Formular hätte bearbeiten sollen, ist im Urlaub. Und niemand prüft das Fax. Hätte es jemand getan, hätte Versace ziemlich sicher nicht sterben müssen. Aber die Fehlerkette ist noch nicht zu Ende. Fehler Nummer 4. Als das gefaxte Formular doch noch entdeckt wird, stürmt ein Sondereinsatzkommando das Hotel, in dem Cunanan wohnt. Die Sondereinheit durchsucht das Zimmer, in dem sich Andrew Cunanan aufhalten soll. Aber das Zimmer ist leer. 2 Tage später stellt ein Hotelmitarbeiter fest, dass er sich geirrt hat und dem FBI die falsche Zimmernummer gegeben hat. Als die Spezialeinheit daraufhin das richtige Zimmer stürmt, ist Cunanan logischerweise längst verschwunden. Eine weitere Woche vergeht, ohne dass jemand Andrew Cunanan sieht. Am 23. Juli 1997, 8 Tage nach Gianni Versaces Ermordung, spitzt sich die Lage zu. Ein portugiesischer Hausmeister macht wie üblich seine Kontrollrunde am exklusiven Indian Creek Kanal, an dem teure Boote und Yachten liegen. Er will nach dem privaten Hausboot seines Chefs sehen, dem deutschen Millionär Thorsten Reineck. Der ist gerade auf Sightseeing-Tour in Las Vegas und sein hellblaues Hausboot so lange unbeaufsichtigt. Der Hausmeister bemerkt, dass die Tür zum Boot nur angelehnt ist. Er tritt ein, um nachzusehen. Im geräumigen Wohnzimmer scheint alles in Ordnung zu sein. Aber im Obergeschoss steht er plötzlich einem erschrockenen jungen Mann gegenüber. Als der ihn sieht, rennt er in das Schlafzimmer und schlägt die Tür hinter sich zu. Der Hausmeister stürmt vom Boot und ruft die Polizei, denn er hat den gesuchten Mörder erkannt. Kurz darauf kommt es zum Showdown.

0: Innerhalb weniger Minuten ist das Hausboot umstellt. 400 FBI-Agentinnen und Polizistinnen gehen auf dem Kai in Stellung. Scharfschützinnen postieren sich in den Fenstern der umliegenden Häuser. Polizeiboote umkreisen das Boot. Hubschrauber schweben Zentimeter über dem flachen Dach. 4 Stunden lang belagern die Einsatzkräfte das Hausboot. Sie fordern Andrew Cunanan über Lautsprecher immer wieder auf, mit erhobenen Händen herauszukommen. Aber nichts passiert. Um 20.15 Uhr erfolgt der Angriffsbefehl. Gasgranaten werden in die Fenster geworfen und dann stürmt das Sondereinsatzkommando das Boot. Die Einsatzkräfte stellen sich auf heftige Gegenwehr ein, auf Schüsse. Aber alles bleibt ruhig. Die unteren Räume werden für sauber erklärt. Mit Finger am Abzug ihrer automatischen Waffen gehen die Agentinnen die Treppe hoch. Oben angekommen, schwärmen sie aus. Auch hier. Stille. Nichts ist zu hören oder zu sehen. Erst im Schlafzimmer finden sie den Grund für die gespenstische Ruhe an Bord. Der ermittelnde Staatsanwalt Michael Band ist bei der Erstürmung des Hausbootes dabei. In der Sendung Murder by Design auf CBS erinnert er sich an diesen Moment.
1: I just recall an individual lying on the bed, looking up. He had a bullet wound in his head. There's a gun next to him. My gut told me it's him.
0: Ein Mann liegt auf dem Bett, in seinem Kopf eine Schusswunde. Neben ihm eine Waffe. Staatsanwalt Michael Band glaubt, dass es ihr gesuchter Mann ist. Sein Bauchgefühl täuscht den Staatsanwalt nicht. Noch an Bord werden Fingerabdrücke genommen und mit denen von Cunanan verglichen. Der Tote an Bord ist der zu diesem Zeitpunkt gefürchtetste Verbrecher der USA. Er hat sich in den Mund geschossen. Amerika atmet auf. Der Mann, der 5 Menschen getötet hat, darunter den weltbekannten Designer Gianni Versace, ist tot. Mit Cunanan stirbt aber auch die einzige Person, die der Welt erklären könnte, warum all diese Menschen sterben mussten. In den darauffolgenden Tagen, Wochen und Monaten spekulieren ErmittlerInnen ebenso wie Journalistinnen und ExpertInnen über mögliche Motive. Es gibt einen Haufen unbeantworteter Fragen. Gibt es eine Verbindung zwischen Andrew Cunanan und Gianni Versace? Gerüchte kursieren viele. Beweise gibt es keine. Eine, die Cunanans Vergangenheit und Motiven am nächsten kommt, ist die Journalistin Maureen Orth. Sie führt mehr als 400 Interviews mit Personen, die in dem Fall eine Rolle spielen. Strafverfolgungsbeamte reden mit ihr, aber auch Cunanans Familie, seine Freunde und Bekannte, ehemalige MitschülerInnen und sogar Cunanans Drogendealer. Nach all den Gesprächen ist die Journalistin überzeugt, dass sich Versace und sein späterer Mörder begegnet sind. Mindestens einmal im VIP-Raum des Colossus Nachtclubs in San Francisco. Sie vermutet, dass Versace den jungen Mann mit jemandem verwechselt, den er mal in Europa getroffen hat. Maureen Orths Buch Vulgar Favors, The Hunt for Andrew Cunanan, The Man Who Killed Gianni Versace, wird ein internationaler Bestseller. Darin beschreibt sie die Begegnung zwischen den beiden so.
2: Der Designer kam mit einem Gefolge herein, das ihn schnell einigen Leuten vorstellte. Nach etwa einer Viertelstunde Geplauder und Massen von jungen Männern, die ihn unbedingt kennenlernen wollten, begann Versace den Raum zu mustern. Er bemerkte Andrew, legte den Kopf schief und ging in seine Richtung. »Ich kenne Sie«, sagte er zu Andrew. »Lago di Como, nicht wahr?« Versace meinte damit das Haus, das ihm am Comer See nahe der Schweizer Grenze gehörte. »Das stimmt«, antwortete Andrew. »Danke, dass Sie sich erinnern, Senior Versace.«
0: Andrew Cunanan ist nie in Europa gewesen. Aber natürlich spielt er die Verwechslung mit. Ein Bekannter, der die kurze Begegnung mit Versace bezeugt, beschreibt sie später als einen Lichtblick im Leben des jungen Cunanan. Warum er aber Jahre später Versace tötet, ist bis heute ungeklärt. Einer These des FBI zufolge soll Versace einmal Andrew Cunanan einen Modeljob verweigert haben. Bestätigt ist das nicht. Wahrscheinlicher ist folgende Theorie. Bekannt ist, dass Cunanan ein ausuferndes Sexleben führt. Er dreht sogar auch Pornos mit Massenorgien und arbeitet als Callboy. Anfang 1997 bekommt er Symptome, die er mit AIDS in Verbindung bringt. Wenige Monate vor seinem Amoklauf lässt er sich Blut abnehmen, um es auf das Virus untersuchen zu lassen. Aber er kommt nie zurück, um sich die Testergebnisse abzuholen. Er ist überzeugt, sich angesteckt zu haben und zum Tode verurteilt zu sein. In kürzester Zeit verwahrlost der bis dato so attraktive Mann. Er nimmt 15 Kilo zu, lässt sein Haar nicht mehr schneiden, legt keinen Wert mehr auf gute Kleidung. Er nimmt Schmerzmittel und spült sie mit viel Alkohol runter. Es scheint, als hätte sich der hochintelligente Andrew Cunanan aufgegeben. Der Kriminalexperte John Kelly sagt in einem Interview mit dem People-Magazin zum Mordmotiv an Gianni Versace:
3: Ich glaube einfach, dass er berühmt werden wollte. Sein Ziel war es, einen berühmten Menschen zu töten. Das hat er getan. Und so wurde er schließlich selbst berühmt berüchtigt.
0: Wenn er schon zu Lebzeiten nicht selbst berühmt werden kann, weil er wegen einer HIV-Diagnose bald sterben wird, dann will er wenigstens nach seinem Tod berühmt sein. Falls diese Theorie stimmt, hat Andrew Cunanan sein Ziel erreicht. Es gibt viele Dokumentationen über ihn. Sein Gesicht prangt auf unzähligen Magazincovern auf der ganzen Welt. Und als vorläufigen Höhepunkt verfilmt der Regisseur, Drehbuchautor und Produzent Ryan Murphy rund 25 Jahre später die Geschichte in seiner erfolgreichen Reihe American Crime Story. Der Mord an Gianni Versace hat 11 Folgen und dauert fast 11 Stunden. Weltweit streamen Millionen Menschen die Serie. Darren Criss spielt Andrew Cunanan und gewinnt für seine Darstellung einen Emmy und einen Golden Globe. Penelope Cruz übernimmt die Rolle von Donatella Versace. Ricky Martin spielt Versaces Lover Antonio D'Amico. Nach dieser Theorie geht Cunanans Rechnung auf. Ein Vierteljahrhundert nach seinem Amoklauf ist sein Name nicht in Vergessenheit geraten. Die Ermordung von Versace ist einer der meistbeachteten Morde der vergangenen Jahrzehnte. Und trauriger Höhepunkt einer Mordserie, in deren Verlauf 5 Menschen sterben müssen. Nach seinem Tod wird Cunanan obduziert und auf eine HIV-Infektion untersucht. Ergebnis? Er trägt das Virus nicht in sich. Was Cunanan wirklich zu seinen Taten angetrieben hat, das weiß niemand. War es Eifersucht, Neid auf das Glück anderer Menschen, der Wunsch, nach seinem Tod nicht in Vergessenheit zu geraten? PsychiaterInnen und Kriminologinnen haben ganze Abhandlungen darüber geschrieben, was Cunanans Wut ausgelöst haben könnte. Eine Episode aus Cunanans Vergangenheit wird dabei immer wieder ans Licht gezerrt. Bei ihrem Highschool-Abschluss werden die Absolventinnen gebeten, sich in einem einzigen Zitat für das Jahrbuch zu beschreiben. Andrew ist mit einem Foto zu sehen, auf dem er selbstbewusst seinen muskulösen Oberkörper zeigt. Der Spruch, den er damals wählt, sorgt bei seinen MitschülerInnen für viele Lacher. Rückblickend kann es nur als Warnung zu verstehen sein für das, was einige Jahre später folgen sollte. Andrew Cunanan wählt ein Zitat von König Ludwig XV. Das Volk bezeichnete den französischen König erst als den Vielgeliebten und später als den Ungeliebten. Auch das ist eine erstaunliche Parallele zu Cunanan. Das Zitat von Ludwig XV., das Cunanan für das Jahrbuch auswählt, lautet: Après moi le déluge. Nach Après moi le déluge.

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3: Yvonne Schneider ist beliebt, ein hilfsbereiter, gut aussehender junger Mann und talentierter Handballspieler. Am 21. August 2007 verlässt er sein Elternhaus. Weil sein Name auf einer Liste stand, kommt er nie wieder zurück. Mein Name ist Isabel Zeyer. Ich bin Redakteurin beim Stern und in dieser Podcast-Folge spreche ich mit Volker Zeiss über die Soko Zement und einen Mord, der durch seine Grausamkeit schockierte. Für die heutige Podcast-Folge bin ich nach Stuttgart gereist. Ich sitze hier im Polizeimuseum, mir gegenüber sitzt Volker Zeiss. Volker Zeiss war jahrelang Leiter der Stuttgarter Mordkommission und kümmerte sich später beim LKA auch um ungeklärte Mordfälle. Inzwischen ist er pensioniert, hat sich aber heute die Zeit genommen, um mit uns über den Mord an Yvonne Schneider zu sprechen. Wir haben uns auch gerade die alten Asservate angeschaut zu diesem Fall, die hier stehen. Guten Tag, Herr Zeiss.
4: Guten Tag,
3: Frau Zeyer. Versetzen wir uns zurück ins Jahr 2007, Sommerferien Baden-Württemberg. Am 27. August erreichte sie einen Anruf. Ein Kollege vom Streifendienst war am Telefon. Was sagte der denn zu Ihnen?
4: Ja, der Kollege befand sich in einer Wohnung im Stuttgarter Osten und hatte einen unklaren Sachverhalt, eine unklare Lage. Die Kollegen waren in diese Wohnung gerufen worden, weil Anwohner einen starken Verwesungsgeruch wahrgenommen haben. Und die Kollegen vom Streifendienst haben dann mit der Feuerwehr die Wohnung geöffnet, nachdem sich auf Klingeln niemand gemeldet hat.
3: Ist es denn üblich, dass man beim verwesten Geruch direkt die Kriminalpolizei kommt?
4: Also wir haben ja eine sehr niedrige Schwelle, wenn wir zu unklaren Fällen ausrücken. Lieber einmal mehr als einmal weniger. Und die Schilderungen der Kollegen vor Ort haben dann dazu geführt, dass ich unmittelbar die Kriminaltechnik angerufen habe und sie gebeten habe, mit uns zu dieser Wohnung im Stuttgarter Osten zu fahren und dort die Spurensicherung übernehmen sollen.
3: Sie fuhren also los. Was fanden Sie denn in der Wohnung?
4: Gut, die Wohnung war im Untergeschoss. Es roch sehr stark nach Verwesung. Die ganze Wohnung war mit Zementresten am Boden verschmutzt. Und wir fanden in dieser Wohnung einen Beton-Zementkubus in einer grünen Mülltonne. In weiteren Räumen gab es eine Axt, einen Hammer und eine Flex.
3: Und wer lebt in dieser Wohnung?
4: Das wussten wir zu diesem Zeitpunkt noch nicht. Das wurde erst über die weiteren Befragungen im Haus ermittelt. Die Bewohnerin, die Mieterin dieser Wohnung war nicht anwesend und keiner im Haus konnte sich erklären, was passiert war. Die ersten Untersuchungen durch die Kriminaltechnik ergaben dann positive Blutvorproben, aber noch nicht klar Menschen- oder Tierblut. Wir gingen zu diesem Zeitpunkt davon aus, dass hier auch ein Tier hätte zerlegt worden sein können.
3: Also Sie waren in dieser Wohnung drin, Sie haben zwar diesen Zement gesehen, Sie haben diese Axt gesehen, aber war Ihnen da schon klar, dass es sich vielleicht um einen Mord handeln könnte?
4: Nein, überhaupt nicht. Im Gegenteil, wir haben nach offensichtlichen Spuren für ein Tötungsdelikt gesucht und die waren nicht vorhanden. Und auch der Betonkubus lieferte zunächst keinerlei Anhaltspunkte, was da passiert hätte sein können.
3: Sie waren damals der Leiter der Sonderkommission. Welche Ermittlungsschritte wurden denn eingeleitet in dem Moment? Also Sie haben den Tatort gesehen. konnten nicht genau zuordnen, ist das jetzt ein Mord oder nicht? Was passierte dann?
4: Also grundsätzlich rücken neben der Kriminaltechnik dann auch die Ermittlerinnen und Ermittler des Dezernats 11 zum Ereignisort in diesem Fall aus. Es führen dann zunächst mal die üblichen Hausbefragungen werden durchgeführt. Man ermittelt, wer gehört zu dieser Wohnung, identifiziert diese Personen. Und parallel bauen Kolleginnen und Kollegen auf der Dienststelle praktisch schon die Soko-Struktur auf, indem die Soko-Räume bezogen werden, die EDV wird eingerichtet und erste Informationen aus der Büroarbeit der Soko, aus den Soko-Räumen an die Kolleginnen und Kollegen vor Ort geliefert und natürlich andersherum.
3: Ja. Jetzt hätte es auch sein können, Sie haben es ja gerade schon gesagt, es wurde nur ein Tier zerlegt. Das ist ja ein wahnsinniger Aufwand. Wann entscheidet man denn, dass jetzt der Punkt erreicht, wo wir diesen großen Aufwand betreiben?
4: Ja, wir haben in Stuttgart das Prinzip, dass wir lieber einen Tag zu früh hochfahren in der Soko-Struktur wie einen Tag zu spät. Das Problem ist, dass man dann aufholen muss mit der kompletten Soko-Mannschaft. Es hat sich bewährt, dann lieber, wenn sich ein Sachverhalt erklären lässt und kein Kapitalverbrechen dahinter steckt, dass man dann wieder abbaut und nicht einen, zwei oder drei Tage später in eine Soko-Struktur einsteigt und die kompletten Informationen dieser Tage neu zusammenführen muss.
3: Damals wurde die Soko Zement genannt. Ich nehme an, das war, weil dort Zement gefunden wurde. Oder wie kommt man denn auf solche Namen?
4: Ja, das resultiert auch aus der Anfangsphase und wir waren alle nicht so ganz glücklich. Aber es kam dann die Information nach oben. Wir haben einen unklaren Sachverhalt. Was überhaupt draus wird, wusste keiner. Aber was eben offensichtlich war, war dieser Kubus aus Beton, Zement und diese Säcke mit Zementaufdruck. Und so kam es zu diesem Namen. Man muss immer einen nicht personalisierten Namen nehmen, möglichst keinen sich wiederholenden. Und das schien uns dann geeignet.
3: Seit dem 21. August wurde parallel ein Junge vermisst. Das war, als sie in die Wohnung kam, war das schon 6 Tage vergangen. Yvon Schneider hieß der vermisste Junge. Ahnten Sie damals schon, dass es eine Verbindung zwischen diesem vermissten Jungen und der Wohnung mit dem Leichengeruch gibt?
4: Nein, wie bereits gesagt, wir waren uns völlig unklar, was dort passiert sein konnte. Nichts deutete auf ein Tötungsdelikt in den Räumlichkeiten dieser Wohnung hin. Und damit gab es auch zunächst mal keinen Ansatz für eine Zusammenführung dieser Fälle.
3: Wann gab es denn, also wir hatten ja diese blutige Beile, es wurde ja dann vermutlich eine Obduktion gemacht. Wann wurde denn bewusst, dass diese beiden, also der Vermisstenfall und dieser Einsatz, diese Wohnung miteinander zusammenhängen?
4: Also zunächst dauerte es einige Tage, bis die gesicherten Spuren dann wissenschaftlich ausgewertet sind und man dann feststellen kann, ist das Tier, ist das Menschenblut, was ist da passiert? Routinemäßig wurde in der Nacht noch zum nächsten Morgen die Vermisstenfälle überprüft, obwohl, wie gesagt, keinerlei Anhaltspunkte in dieser Richtung vorhanden waren. Und am nächsten Morgen waren 2 Fälle bekannt. Zweiter vermisster Mann kam aber wieder zurück und dann war noch ein Vermisstenfall übrig. Das war der Vermisstenfall von Yvon Schneider aus Rommelshausen. Aber dieser Fall passte weiterhin in keinster Form in unsere Feststellungen in Stuttgart-Ost, in dieser Wohnung. Noch am späten Abend kam die Wohnungsmieterin zurück, wurde an diesem Abend noch vernommen, gab aber an, dass sie diese Wohnung, ihre Wohnung, an 2 ihr nicht bekannte Freunde überlassen hatte und sie die letzten Tage nicht da war und gar nicht wusste, was in dieser Wohnung vor sich ging.
3: Darauf kommen wir nachher nochmal. Bleiben wir nochmal bei Yvon Schneider. Wer war denn Yvon Schneider?
4: Wie sich später dann im Endeffekt ergab, war es ein 19-jähriger junger Mann, der in Rommelshausen lebte, in Stuttgart zur Schule ging und sportlich als Handballer sehr stark in einem Ort in Remstal engagiert war. Und er war ein starker, junger, großer, 1,85 groß, junger Mann, der sehr beliebt war, viele Freunde hatte, eine junge Handballmannschaft trainierte. Und es gab keinerlei Erklärungsansätze zunächst für sein Wegbleiben.
3: Dieses unentschuldigte Wegbleiben war nicht typisch für ihn?
4: Nein, das war völlig untypisch, aber es gab auch aus den Ermittlungen heraus keinen Anhaltspunkt zunächst für ein Kapitalverbrechen.
3: Der Junge war ja damals, der Yvon war damals 19 Jahre alt, also volljährig. Wie schnell sucht man denn nach einem volljährigen Jungen?
4: Ja, sobald die Vermisstenanzeige erstattet wird, werden alle Maßnahmen getroffen, die sich aufgrund der Schilderungen des Falles dann auch oder möglich sind. Das war auch in diesem Fall so. Man hat die entsprechenden Vernehmungen gemacht, hat dann auch eine Vernehmung durchgeführt, die später für uns, für die weiteren Ermittlungen dann durchaus wesentlich war. Aber es gab zunächst im Endeffekt auch für die ermittelnden Kollegen der örtlichen Polizeidienststelle, die unheimlich viel gemacht haben in diesem Fall, keinen Ansatz für einen Hintergrund Kapitalverbrechen.
3: Das heißt, man hat damals schon eine Vernehmung geführt mit jemandem aus dem Umfeld von Yvon, ohne noch zu wissen, was mit ihm.
4: Genau, es wurden klassische Ermittlungen geführt, eben auch sehr frühzeitig wie bei uns, um im Endeffekt möglichst ein klareres Bild von dem Wegbleiben zu bekommen.
3: Es gibt ja im Fernsehen immer diese 24-Stunden-Regeln, ein erwachsener Mensch muss 24 Stunden fehlen. Das ist, glaube ich, aber eher ein Mythos, oder?
4: Nein, es gibt diese Regel nicht. Und jeder Fall ist, jeder Vermisstenfall ist anders. Es liegt immer an den Kolleginnen und Kollegen, die diese Fälle aufnehmen, die in diesen Fällen ermitteln, einzuschätzen, welche Dringlichkeit besteht jetzt. Und das wurde speziell aber von der örtlichen Polizeidienststelle auch genauso gehandhabt.
3: In der Wohnung deutete jetzt nichts auf ein Kapitalverbrechen hin, auf ein Verbrechen generell nicht. Wie ging es denn weiter?
4: Wir hatten aus der Vernehmung der Wohnungsmieterin zwei Namen. Von den zwei jungen Männern, denen sie die Wohnung überließ. Und bei einem konnte man den Wohnort identifizieren und die Kollegen waren dann am Dienstag, also am ersten Tag in dieser Wohnung, konnten ihn aber nicht antreffen und durchsuchen die Wohnung, konnten aber zunächst keine verdächtigen Gegenstände sicherstellen, bis dann der junge Mann späten Vormittag nach Hause kam und auch eine Begleiterin, eine Freundin. Und über diese Freundin ergab sich dann eine erste Spur durch ihren Wohnort nach Rommelshausen im Remstal.
3: Und daraus ergab sich dann auch die erste Spur zu Yvon. Es kam dann auch zu einer Festnahme, noch in derselben Woche des ersten Polizeieinsatzes, in der Woche, in der sie angerufen wurden. Wer wurde denn verhaftet?
4: Im Endeffekt ging es dann relativ schnell mit Verdachtsmomenten gegen das Mädchen. Und die beiden wurden dann in den späten Vormittagsstunden dann festgenommen und zur Dienststelle verbracht und dort vernommen. Und daraus ergaben sich dann wieder neue Ansätze, auch neue Namen, ohne dass wir zunächst über das tatsächliche Geschehen konkrete Informationen bekommen haben.
3: Also da gingen Sie schon davon aus, dass das Mädchen mit dem Verschwinden von Yvon zu tun hat?
4: Genau, da waren erste Verdachtsmomente da, aber weiterhin keinerlei konkrete Punkte. Nur ging es jetzt darum, auch diese Beziehung zu dieser Wohnung in Stuttgart-Berg zu konkretisieren, was dann auch nach und nach durch die Kollegen ermittelt werden konnten über die Vernehmungen.
3: Das Mädchen, bei diesem Mädchen handelt es sich um Samira K. Wir haben sie jetzt in diesem Podcast anders genannt. Der Mann, der mit ihr festgenommen wurde, war Daniel E., so nennen wir ihn. Vielleicht können Sie uns kurz sagen, wer waren denn diese beiden jungen Menschen?
4: Nein, dazu kann ich aufgrund des damaligen Alters der Beteiligten aus der Tätergruppierung nichts sagen. Da bitte ich um Verständnis.
3: Ja, natürlich. Weil aber damals über den Fall viel berichtet wurde und man die ganzen Infos auch noch online oder in alten Artikeln dazu findet, würde ich jetzt einfach den Part übernehmen und unseren Hörern einen kurzen Einblick geben, wer Samira und Daniel waren. Daniel war damals 18 Jahre alt und er wuchs in Deutschland auf, hatte aber nur die türkische Staatsbürgerschaft. Er kam aus einem wohlhabenden Familienhaus und sein Vater betrieb einen Laden für günstige Klamotten. Trotz eines IQs von nur etwas über 70 schaffte er einen Hauptschulabschluss, machte danach aber keine Lehre und musste auch nicht arbeiten. Er war schon früh gewalttätig, bereits im Kindergarten, und später hat er auch mal seine Mutter geschlagen. In der Schule wurde er mal für 2 Wochen vom Unterricht befreit, weil einer Mitschülerin ein Enthauptungsvideo gezeigt hat. Und ein Prozess wegen Körperverletzung und Beleidigung aus dem Jahr 2005 wurde eingestellt. Er war jetzt kein Intensivstraftäter oder ähnliches. Samira, ihre Eltern, kamen aus Eritrea, kamen aus ganz anderen Lebensverhältnissen. Die Mutter der damals 16-Jährigen arbeitete halbtags als Putzkraft und ihr Vater war arbeitsunfähig. Samira wurde als lustig, überdreht und manchmal dramatisch beschrieben und sie habe immer im Mittelpunkt stehen wollen. 2007 lernten sie und Daniel sich kennen, kamen zusammen. Daniel schenkte ihr Klamotten aus dem Laden seines Vaters, holte sie mit einem Mercedes ab und nannte sie meine Prinzessin. Die negativen Seiten der Beziehung: Daniel war sehr eifersüchtig. Als er erfuhr, dass Samira keine Jungfrau mehr war, gerieten die beiden immer häufiger in Streit. Er fing dann an, Samira zu kontrollieren. Sie musste Nummern von Jungs aus ihrem Handy löschen und er kaufte ihr neue SIM-Karten, damit nur er ihre Nummer hat. So viel zunächst zu den beiden. Was sagten denn Daniel und Samira in den Vernehmungen aus?
4: Na gut, zunächst wurden keine Details bekannt. Man hat dann zu weiteren Personen im Umfeld ermittelt und es wurden dann auch weitere Namen bekannt. Dann gingen die Kolleginnen und Kollegen daran, diese Personen aufzusuchen und auch weiter zu dieser Situation in dieser Wohnung Stuttgart-Birk, die für uns in diesem Augenblick immer noch der einzige Ereignisort war. Von Tatort konnte man klassisch nicht sprechen, einfach mehr Informationen zu bekommen.
3: Es gab dann auch weitere Verhaftungen und Vernehmungen und schließlich sprach man dann auch von einem Mord.
4: Das war am Mittwoch, als eine Person, die dann von den beiden zunächst festgenommen und benannt wurde, ein Teilgeständnis abgelegt hat und dann geschildert hat, was sich nach diesem 21. August, als Yvon Schneider verschwunden war, dann ereignet hat.
3: Das heißt, er hat auch Yvon Schneider dann in diesem Teilgeständnis erwähnt?
4: Nein, nicht mit Namen, aber dann war klar, dass es um einen jungen Mann aus Rommelshausen ging und er offensichtlich dann auch Opfer dieser Personengruppierung wurde.
3: Ab welchem Punkt wusste man, dass es der Yvon dann war? Also man hatte die Vermutung, aber irgendwann muss es ja klar gewesen sein, dass es er war.
4: Nein, klar war zu diesem Zeitpunkt noch überhaupt nichts. Wir wussten ja nicht, wo die Leiche verblieb. Und das wurde erst nach und nach über die Vernehmungen ermittelt, aber eben auch noch nicht bestätigt, weil wir erst dann im Lauf des Donnerstags aufgrund der Angaben einer der Beteiligten dann die mutmaßlichen Orte aufsuchten, um dort weiter nach der Leiche zu suchen.
3: Was sagten die denn genau in den Vernehmungen? Also was sagten sie aus, Teilgeständnis?
4: Im Endeffekt wurde geschildert, dass nach der Tötungshandlung in einem Naherholungsgebiet von Rommelshausen, unmittelbar am Ortsrand, die Leiche nach Stuttgart verbracht wurde. Nicht in die Wohnung in Stuttgart-Birk, sondern in Stuttgart-Bad Cannstatt, in ein Fabrikgebäude dort zerteilt wurde. Und in der Wohnung in Stuttgart-Birk wurde sie dann in Pflanzkübeln, wurden die Leichenteile einbetoniert.
3: Das heißt, war er dann schon relativ konkret?
4: Das war soweit konkret. Für uns unglaublich zunächst. Diese Tatausführung, diese Schilderungen haben im Endeffekt die Fantasie auch langjähriger Kolleginnen und Kollegen von mir schlichtweg überschritten. Das konnte man sich eigentlich nicht vorstellen.
3: Vielleicht können wir nochmal genau in diese Situation reingehen. Was ist denn genau, also in der Tatrekonstruktion am Ende, was ist genau passiert an diesem Tag?
4: Ja, das Mädchen ging mit ihnen in diese parkähnliche, in diesen parkähnlichen Bereich, und da haben die beiden anderen gewartet und ihn dann mit einem Baseballschläger und körperlicher Gewalt erschlagen.
3: Gab es dann auch Zweifel? Also haben Sie Momente gehabt, wo die sagten, ja, das ist jetzt aber alles ein bisschen erflunkert, was uns die Beschuldigten sagen?
4: Nein, das gab es in keinem Augenblick. Es ging im Endeffekt sofort dann im nächsten Schritt darum, wo müssen wir suchen? Wo müssen wir hin?
3: Sie hatten ja dann schon ein paar Orte genannt, die Beschuldigten. Am 30. August war es dann soweit. Vielleicht können Sie schildern, was ist denn an dem Tag passiert?
4: Also einer der Beteiligten hat uns dann eine Örtlichkeit geführt, zunächst mal in Esslingen, wo die Pflanzkübel mit den einbetonierten Leichenteilen praktisch von den Tätern in den Neckar geworfen wurden. Dort konnte man sie aber nicht finden. Er hatte sich wohl zunächst getäuscht, weil es in der Nacht lief. Und beim zweiten Anlauf kamen wir dann im Bereich von Plochingen an der Einmündung der Vils in den Neckar auf eine Brücke, über die die Tätergruppierung dann die Pflanzkübel mit den Leichenteilen in den Neckar geworfen hatten.
3: Wie lief denn da der Einsatz ab? Also man sucht, aber wie sucht man? Und
4: Die Kollegen, die an dieser Stelle waren, konnten dann schon von der Brücke in dem dortigen, relativ, sagen wir, seichten Wasser auch Fragmente erkennen, sodass dann Spezialisten der Wasserschutzpolizei hinzugezogen wurden, die dann mit Tauchern und entsprechenden Booten diese Pflanzkübel geborgen haben.
3: Und das war, glaube ich, nicht so leicht.
4: Nein, es herrschte dort eine relativ starke Strömung unter Wasser, und es war im Endeffekt ein großer Aufwand zur Bergung dieser einzelnen Pflanzkübel.
3: Das Medieninteresse war sehr groß. Also ich glaube, schon damals, als diese Kübel rausgezogen wurden, waren schon Pressevertreter da und auch die Presseabteilung von Ihnen in relativ großer Anzahl.
4: Ja gut, also die Entwicklung dieses Falles wird natürlich auch von unserer Pressestelle unmittelbar begleitet. Die Kolleginnen und Kollegen sind überall mit anwesend und informieren dann, wie das auch die Pflicht ist, die Medien, die Presse, die dann sich natürlich an uns gehängt hat, als wir im Endeffekt unterwegs waren, um diese Stellen zu suchen.
3: Damals wusste die Presse aber noch nicht, dass es um Yvonne geht. Oder
4: das konnten wir auch nicht sagen.
3: Ja, weil, genau. Weil man wusste es ja noch nicht.
4: Weil wir erst nach einer Identifizierung, einer sicheren Identifizierung, diese Zusammenhänge klarstellen konnten.
3: Es wurde letztendlich klar, man hat diese Kübel rausgezogen. In diesen Kübeln waren Leichenteile. Der Beschuldigte hat ja schon erwähnt, dass sie einzementiert wurden. Die wurden obduziert, und es war dann endlich klar, dass es Yvonne war.
4: Wir wussten zunächst nicht, ob da Leichenteile drin sind.
3: Es genau, das wusste
4: war
3: man noch
4: erst
3: nicht.
4: Im Rahmen der Obduktion und der Freilegung durch die Kolleginnen und Kollegen der Kriminaltechnik möglich. Aber auch selbst dann müssen wir weitergehende wissenschaftliche Untersuchungen abwarten, um eine endgültige Zusammenführung und eine Identifizierung dann auch sicher benennen zu können.
3: Wie reagierte denn das Umfeld und die Verwandten auf den, also letztendlich wurde es ja dann gesagt, dass es Yvonne war, auf den Tod von Yvonne?
4: Also wir nahmen bereits am Dienstag dieser Woche Kontakt auf zur Familie und haben die dann in Begleitung von der Notfallseelsorge der örtlichen DRK-Dienststelle aufgesucht. Ein Seelsorger war dabei, und wir konnten zu diesem Zeitpunkt nicht sagen, es ist so, und Das war dann zunächst mal sehr schwierig zu vermitteln. Wir hatten keine eindeutige Identifizierung, keine eindeutige Zusammenführung zu diesen Ereignisorten, die wir hatten, zu diesen Spuren, die wir gesichert hatten. Aber wir mussten annehmen, dass es wahrscheinlich ist, dass der Vermisstenfall und das Tötungsdelikt zusammengehören. Und mit der Überbringung der Nachricht war natürlich immer noch ein Funken Hoffnung bei der Familie, dass es nicht Yvonne ist, sondern möglicherweise jemand anderer. Und das blieb eben, und es war auch die besondere Schwierigkeit in diesem Fall, offen bis zur endgültigen Identifizierung.
3: Und als es dann zur Identifizierung kam, wie geht man dann mit Angehörigen um? Wie haben die Angehörigen in dem Fall reagiert?
4: Im Endeffekt wurde ihr Leben mit dieser Zusammenführung des Opfers zu dieser Tathandlung dann und des Vermisstenfalles dann auch ein Stück weit zerstört. Wir kamen in eine völlig intakte Familie, wertegebunden, wie man sich eine Bilderbuchfamilie vorstellt, und mussten hier diese schreckliche Nachricht überbringen, letztendlich dann auch endgültig im Lauf der nächsten Woche, als dann alles soweit auch klar war und die letzten wissenschaftlichen Bestätigungen vorhanden waren. Und das war für uns alle ungemein belastend.
3: Bei Angehörigen von Verbrechen, meiner Erfahrung nach, ist die größte Frage immer, warum? Was haben denn die Täter, die Beschuldigten zu dem Zeitpunkt ausgesagt? Was war denn deren Motivlage?
4: Also die Motivlage ließ sich unsererseits nicht wesentlich ergründen. Dieses Fallgeschehen war geprägt von einer besonderen Grausamkeit, einer Wertelosigkeit, einer völligen Unfähigkeit, Empfinden zu entwickeln oder eine Grenze bis hierher und nicht weiter. Und darüber hinaus gab es keine weiteren Erklärungen aus der Tätergruppierung.
3: Also Sie haben gar keine Angaben dazu gemacht, wieso Sie so gehandelt haben?
4: Im Endeffekt hatte man von Freundschaftsdiensten gesprochen und Liebesbeweisen. Aber für uns war das rational eigentlich nicht nachvollziehbar. Letztendlich hat es sich dann über die Gerichtsverhandlung hinein dann auch wohl so bestätigt, dass im Endeffekt für uns alle normal denkenden Menschen eigentlich das Unerklärliche dahinter steckte, hinter dieser Motivation der Tätergruppierung.
3: Ja, so wie ich das erlebt habe, war das in dem Prozess, kann man von einer Eifersuchtstat sprechen. Der Daniel E. hat, glaube ich, angegeben, oder es stellte sich im Prozess zumindest heraus, dass er eifersüchtig gewesen ist auf den Yvonne Schneider, weil er eine Beziehung geführt haben sollte, beziehungsweise er dachte mit dieser Samira K. Können Sie da noch mal was dazu sagen?
4: Also die Ermittlungen ergaben letztendlich, dass es keinerlei persönlichen Kontakte vor dieser Situation am 21.08. Gegeben hat zwischen Yvonne und dem jungen Mädchen. Er kannte sie nicht. Sie kannte ihn möglicherweise vom Sehen, aber er wurde hier buchstäblich unter Vorspringen und falscher Tatsachen in eine Falle gelockt und im Endeffekt mit einem Anfall von Gewalttätigkeit konfrontiert, die er nicht erwartet hat. Ich bin immer wieder gefragt worden, körperlich wäre er beiden mit Sicherheit überlegen gewesen, aber er war einfach mental überhaupt nicht auf einen so brutal geführten Angriff in dem Bereich dieses Naherholungsgebiets praktisch vorbereitet. Er war völlig überrascht, ein feiger, hinterhältiger Angriff.
3: Also der Daniel E. mit einem Freund zusammen haben dort gewartet, wo die Samira hingegangen ist mit dem Yvonne, Und dort kam es dann zur Gewalttat,
4: genau,
3: und zum Erschlagen. Jetzt fragt man sich natürlich schon, Sie haben gerade gesagt, Sie hatten eigentlich gar keinen Kontakt, die Samira und der Yvonne Schneider. Trotzdem stellte sich dann am Ende heraus, dass es eine Eifersuchtstat war. Wie kam denn der Daniel E. und sein Freund darauf, dass es da eine persönliche Verbindung gegeben haben könnte zwischen seiner Freundin Samira und Yvonne?
4: Gut, das Mädchen hat ihm mutmaßlich 7 oder mehr Namen aufgeschrieben von Beziehungspartnern, die sie vor ihm hatte. Und der 19-Jährige beschloss dann, dass diese umgebracht werden.
3: Diese 7 Namen haben Sie gemeint?
4: Oder, ja.
3: Ja. Und ich glaube, er wollte die auch abarbeiten, so wie ich mich erinnere, ne?
4: Ja, es gab einen, den sie nicht erreichen konnten zu Hause, der war einfach nicht da. Beim zweiten kam dann die Mutter dazwischen und hat im Endeffekt verhindert, dass ihr Sohn hier von den beiden mitgenommen wird. Und im dritten Fall, das war der Ivan Schneider, wo das Mädchen dann eine Legende aufbaute, um ihn dann in diesem Bereich, den man wohl vorher ausgekundschaftet hatte und festgelegt hatte, dann zu locken.
3: Weiß man, was sie Yvonne gesagt hat, dass er mitkommt?
4: Nein.
3: Hat sie auch nicht gesehen, Nein. Dann letztendlich?
4: Er wollte sie bei irgendetwas unterstützen. Sie hat ihn ja telefonisch kontaktiert, aber Näheres.
3: Hausaufgaben was oder irgendwie lernen, ne?
4: Also mutmaßlich, sowas. Ja.
3: Es wurde die Anklage erhoben, es kam dann zum Gerichtsprozess. Wie verhielten sich denn die Angeklagten vor Gericht?
4: Gut, die Verhandlung war letztendlich Sache der Justiz bei der Jugendkammer aufgrund des Alters der Beteiligten an dieser Tat. Und die Verhandlung endete im Endeffekt mit der Höchststrafe nach dem Jugendgerichtsgesetz für die Hauptbeteiligten an dieser Tat.
3: Das heißt, wie genau lautet denn dann das Urteil? Das wurde, glaube ich, am 5. März dann 2008 fiel dann das Urteil.
4: Also im Detail waren es bis zu 10 Jahre. Im Detail weiß ich das jetzt aktuell nicht mehr. War für uns dann soweit auch zweitrangig. Wir hatten den Fall abgeschlossen, haben den der Justiz vorgelegt und dann beginnt die Aufarbeitung der Erkenntnisse praktisch im Gerichtsverfahren.
3: Ja, also ich glaube, das war dann letztendlich so, man hat wegen gemeinschaftlichen Mordes und wegen vorsätzlicher Körperverletzung die Beteiligten zu Jugendstrafen bis zu 10 Jahren verurteilt. Samira K. wurde zu 9 Jahren verurteilt, die beiden Haupttäter eben zu 10 Jahren. Und dann wurden auch noch Mitwisser und Mithelfer verurteilt. Insgesamt, wie viele Leute waren das, die dann letztendlich verurteilt wurden?
4: Das kann ich heute nicht mehr im Detail sagen. Es waren die Hauptbeteiligten am Tötungsdelikt und den Folgehandlungen. Und der ein oder andere wusste wohl von der Tat, von den Planungen und wurde dann im Endeffekt wegen der Nichtanzeige geplanter Straftaten, in diesem Fall einem Verbrechen, dann juristisch zur Rechenschaft gezogen.
3: Ja, Fälle, in denen sehr junge Menschen zu Mördern werden, das emotionalisiert ja sehr stark, die waren ja auch noch sehr jung. Solche Fälle gibt es ja in den vergangenen Monaten auch immer wieder. Würden Sie sagen, dass die Jugend von heute aggressiver ist als die Jugend von damals? Der Zementmord war ja sehr brutal und das war 2007.
4: Nein, würde ich jetzt nicht sagen. So brutale Taten von jugendlichen Heranwachsenden gibt es immer wieder, leider. Ja, auch über die Jahre, Jahrzehnte davor. Wir haben heute natürlich nochmal einen ganz anderen Einfluss von sozialen Medien, Verfügbarkeit von Gewaltszenen in allen Ebenen, die man sich vorstellen kann. Aber die Situation war im Fall Ivar Schneider natürlich völlig außergewöhnlich, aber vergleichbare Taten, nicht in derselben Tatausführung, aber in derselben Grausamkeit gibt es immer wieder und wird es aus meiner Sicht auch immer wieder geben.
3: Dass Daniel E. aus Eifersucht, also Samiras Freund, letztendlich den Yvon Schneider getötet hat, immer noch abstrakt, immer noch schlimm, kann man aber, also aus Eifersucht lässt sich erklären. Warum haben denn die Freunde oder vor allem einer der Freunde, der Mithauptangeklagte mitgemacht?
4: Also im Endeffekt müssen das die Spezialisten ergründen, wie auch die Gutachter in der Gerichtsverhandlung. Aber es gibt da so gewisse gruppendynamische Effekte, insbesondere bei Jugendlichen, Heranwachsenden, die im Endeffekt dann, so wie es die Wissenschaft in Fällen erklärt, diese Grenzen überschreiten und auch keine Hemmschwelle mehr da ist, bis hierher und nicht weiter. Ja, das schreibt man an der Gruppendynamik speziell bei Jugendlichen zu. Und da hätte es halt, eines Gefühls bedarf, Stopp. So weit gehe ich nicht, das mache ich nicht. Aber da gibt es wohl diese wissenschaftlichen Untersuchungen, die dann in der Gruppe dann dieses gegenseitige Übertrumpfen und als Punkt sehen, wo diese Grenze eben nicht mehr existiert.
3: Ja.
4: Für diesen Einzelfall war aber im Endeffekt die Opferseite für uns die wesentliche Seite, die man unterstützen muss, das Unerklärbare im Endeffekt zu vermitteln, und hat uns dann auch noch einige Zeit in Anspruch genommen. Es war für uns aber auch eine Möglichkeit, neben der Supervision für die Kolleginnen und Kollegen, für uns alle, die wir im Anschluss an die Tat auch mit anderen Einsatzkräften außerhalb der SOKO durchgeführt haben, waren einfach notwendig, um diese Geschehnisse auch verarbeiten zu können.
3: Das heißt, es war damals für Sie und Ihre Kollegen emotional auch sehr belastend?
4: Absolut, physisch über diese gesamte Woche, aber auch psychisch. Und wir waren uns im Klaren, dass es im Endeffekt ohne Mediation oder die Möglichkeit, über diese Dinge zu reden, nicht geht.
3: Sie haben mal im Interview gesagt, dass ein solcher Fall Ihnen noch nie begegnet ist. Was unterscheidet denn diesen Fall von anderen Fällen und warum war dieser Fall so emotional oder so emotional belastend?
4: Na gut, es war im Endeffekt die Grausamkeit der Tat. Nach 27 Jahren Kriminalpolizei hat man schon so einiges gesehen, aber bei uns würde nie jemand behaupten, man hat schon alles gesehen. Es kommt immer noch anders da oder manchmal auch schlimmer. Und deshalb meine Aussage, dass mir so etwas noch nie begegnet ist. Es war diese Wertelosigkeit der Tat, die hat zu Fassungslosigkeit geführt, nicht nur in der SOKO, in der gesamten Polizei, bei der Justiz, in der Familie, bei den Angehörigen der Schule und den Freunden und Sportskameradinnen und Kameraden. Es ist buchstäblich Verzweiflung, Trauer, Erschütterung, Schock, Hilflosigkeit, Entsetzen, Wut. Das waren die emotionalen Reaktionen auf das Geschehen, das nach und nach auch bekannt wurde. Wir konnten ja auch erst mit Informationen nachlegen, wenn wir sicher wussten. Und es kam immer noch eine Stufe schlimmer, ja, wie man sich eigentlich für gewöhnlich vorstellt. Und das war eigentlich, sag mal, das Belastende auch in der Folgezeit bei der weiteren Aufarbeitung der Spuren, der Ermittlungen, der Spurensicherung, was alle Beteiligten im Endeffekt so belastet hat.
3: Ja, also es fing an mit einem normalen Vermisstenfall. Dann stellte sich raus, dass Yvon wahrscheinlich tot war. Und dann kam es zu diesen einzementierten Leichenteilen. Das ist ja nochmal eine Stufe schlimmer. Und letztendlich dann auch zu diesem eigentlich sehr banalen Motiv.
4: Und dann letztendlich die Bestätigung, dass es tatsächlich so ist.
3: Ja,
4: ja, diese auch unstete Zeit, bis klar war, ist es. Es ist immer noch 1% Hoffnung und dieses 1%, an dem klammert man sich dann natürlich fest als betroffene Angehörige, als Freunde und Mitschülerinnen und Mitschüler. Aber sag mal, das Wesentliche dann auch an diesem Fall war die Gegenüberstellung der Werte dieser abgründigen, grausamen Tat und auf der anderen Seite die betroffene Familie, die Angehörigen, die Mitschülerinnen und Mitschüler und die Freundinnen und Freunde vom Sport und aus dem unmittelbaren Nahbereich, die initiativ wurden. Ja, und gegen diese Wertelosigkeit aufstanden.
3: Wie?
4: Diese Initiative niemals mit Gewalt, mit Y, die sich sehr stark engagiert haben. Die Lehrerinnen und Lehrer der Schule von Ivan, die Mitschülerinnen und Mitschüler, die Gestaltung des Gottesdienstes bis hin zu einem Theaterstück, das dann im Staatstheater in Stuttgart aufgeführt wurde, wo es darum ging, ein Zeichen zu setzen, so nicht. Ja.
3: Wie sah das dann ganz konkret aus? Also, um was ging es dann in dem Theaterstück?
4: Die Mitschülerinnen und Mitschüler haben zu dem Thema Gewalt, niemals mit Gewalt, ein Theaterstück aufgeführt mit musikalischer Untermalung, wo im Endeffekt diese klassische Gegenseite dargestellt wurde, mit musischem Können, mit guten Gedanken, die eingebracht wurden, mit Erinnerungen, die einfach versucht haben, Kraft zu entwickeln, um das Unfassbare zu fassen und damit umgehen zu können und leben zu können. Und die Familie von Ivan war da auch ein absolut großes Vorbild, die in dieser für sie so schwierigen Situation weiterhin immer auf das Gute verwiesen haben und die Freundinnen und Freunde, die Mitschülerinnen und Mitschüler unterstützt haben.
3: Wie sah dann diese Unterstützung also praktisch aus? Wie haben sie sich verhalten? Also können Sie das ein Beispiel dafür finden?
4: Es wurde viel geredet. Wir mussten ja dann auch in der nächsten Woche mit Schulbeginn die Lehrerinnen und Lehrer und auch die Schüler informieren über Dinge, die nach und nach auch über die Medien bekannt wurde, aber einfach so in ihrer Brutalität auch nicht nachvollzogen werden konnten. Und für uns, für meine Kolleginnen und für mich waren das dann auch in der Schule für den Lehrerinnen und Lehrern ein klares Ziel, geh da raus und erklärt den jungen Menschen, dass das nicht die Regel ist, sondern dass das die absolute Ausnahme ist. Und
3: also solche
4: dass
3: Gewalttaten.
4: Man Werte dagegen stellen kann und muss und auch dagegen gestellt hat.
3: Ja, also gegen solche Gewalttaten, genau. Gegen so ein gewalttätiges Verhalten
4: letztendlich. Und das führte im Endeffekt zu einer, ja, auch in gewissermaßen Aufbruchstimmung, zusammenstehen, zusammengehen, Leid teilen, initiativ werden gegen Gewalt, die T-Shirts, die Begleitung des Prozesses, politische Forderungen, die aus diesen Initiativen hervorgingen. Das war im Endeffekt das Gegengewicht gegen die Brutalität, Grausamkeit, diese Wertelosigkeit, die sich durch die Handlungen dieser jungen Menschen im Endeffekt ausgedrückt haben.
3: Ja.
4: Und das war das Wesentliche zur Aufarbeitung der Situation.
3: Ja. Vor allem von Daniel hat man nach der Verurteilung noch in den Medien lesen können. Er wurde nach dem Urteil in eine Psychiatrie eingewiesen, weil die Gutachter eine schwere Persönlichkeitsstörung festgestellt hatten. Dort zweifelten die Ärzte aber an der Diagnose und er kam ins Gefängnis, wo er immer wieder aggressiv auffiel. Später wies man ihn dann wieder in eine Psychiatrie ein und 2018 wurde er dann in die Türkei abgeschoben. Was er heute macht, ist mir unbekannt, habe ich nirgendwo gefunden und auch nichts über die anderen beteiligten Täter. Wie geht's denn Yvons Familie heute? Sie hatten ja nochmal Kontakt.
4: Da ist es sicherlich auch so, dass auch hier einfach mal ein Schlussstrich gezogen wird.
3: Ja.
4: Und trotzdem jederzeit natürlich die Möglichkeit besteht. Was eben im Endeffekt aus solchen Situationen auch immer nochmal hervorgeht, sich auch in den letzten Jahren entwickelt hat, das ist die Opferseite. Die Justiz kümmert sich um die Täterschaft. Richtet sich alles auf die Tätergruppierung, auf den einzelnen Täter. Wir leben in einem Rechtsstaat, ist gut so. Einige leben jetzt mit neuer Identität in anderen Städten.
3: Einige der Täter, ja.
4: Genau, richtig. Aber in der Opferbetreuung hat sich auch unheimlich viel getan. Wir haben damals schon über den Weißen Ring eine Opferbetreuung initiiert. Und das ist einfach auch, vielen Menschen nicht bekannt, dass hier einfach nicht nur für das Opfer an sich, ja, sondern auch für Angehörige und sonstige Betroffene, auch in einem weiteren Kreis, auch Jahre nach der Tat noch Hilfsangebote bestehen, Hilfsmöglichkeiten bestehen, Beratungsangebote da sind, kostenfrei, wenn der Bedarf besteht. Und das hat sich in den letzten knapp 20 Jahren schon deutlich weiterentwickelt, auch aufgrund der Initiative seiner Freundinnen und Freunde, seiner Mitschülerinnen und Mitschüler, die hier wirklich daran gearbeitet haben, dass aus dieser Situation dann auch, wenn man die Sache nicht mehr zurückdrehen kann, sich was Positives noch entwickelt. Und das kann man sagen, da hat sich was entwickelt.
3: Sie meinten, dass der Freundeskreis, das Umfeld von Yvonne Schneider sich auch jahrelang noch danach engagiert haben. Im Vorgespräch haben Sie von einem Ort gesprochen, wo man sich wieder getroffen hat.
4: Das war im Bereich der Tötungshandlung, im Bereich der Villa Rustica, wo ein Baum gepflanzt wurde, eine Bank aufgestellt wurde. Und das war dann über Jahre ein Ort, wo man sich jährlich getroffen hat, um Yvonne zu gedenken und auf die Sinnlosigkeit dieses Verbrechens hinzuweisen.
3: Ja. Genau, jetzt vielleicht noch zum Schluss zusammenbindend gesagt. Also die Täter, haben Sie ja schon gesagt, haben teilweise neue Identitäten. Und ich glaube, dass Yvonnes Familie wieder, die waren ja französischstämmig, zurück nach Frankreich gegangen sind. Trotzdem ist eben noch ein Teil hier in Stuttgart, hier im Polizeimuseum. Man kann die Geschichte dort nachvollziehen. Genau, was bedeutet denn dieser Fall jetzt für Stuttgart? Ist ja auch hier ein Teil von...
4: Es ist mit Sicherheit ein herausragender Fall. Und er wird nicht vergessen. Ja, das ist das Wesentliche auch, denke ich, aus solchen grausamen Taten. Man muss nicht jeden Tag damit leben, aber es muss auch klar sein, das Opfer ist nicht vergessen und das Leid, das über die Angehörigen und die Umgebung kam, so wenig.
3: Sehr gut. Lieber Herr Zeiss, herzlichen Dank für das Gespräch.
4: Bitteschön.
3: Das Gespräch.
4: Bitteschön.

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1: Es ist kurz vor 12. Ich bin Justin Hamm. Grünen-Chef Banaschak fordert von der CDU nach den Ostlandtagswahlen Gesprächsbereitschaft auch mit der Linkspartei über eine mögliche Regierung ohne die AfD. Im ZDF sagte er:
2: In einer Situation, in der man befürchten muss, dass am Ende Antidemokraten und Verfassungsfeinde Einfluss auf die Politik bekommen, müssen Demokraten miteinander gesprächsfähig sein. Das erwarte ich von der Linken, das erwarte ich von der SPD und das erwarte ich auch von der Union.
1: Bei der CDU gibt es seit 2018 einen generellen Unvereinbarkeitsbeschluss zur Zusammenarbeit mit Linken und AfD. Nun also doch, Teile der Stadt Monschau in NRW müssen wegen eines großen Waldbrandes evakuiert werden. Die Behörden ordneten die Maßnahmen nun an. Bewohner zweier Straßenzüge müssen ihre Häuser verlassen. Der Waldbrand war in Belgien ausgebrochen und erstreckt sich mittlerweile auf über 2700 Hektar, so groß wie der Flughafen Leipzig-Halle. Belgien hat mittlerweile auch Unterstützung aus Deutschland angefordert. Immer mehr Menschen aus Syrien wird in Deutschland der Status als Flüchtling aberkannt. Die Zahlen sind im ersten Halbjahr deutlich gestiegen. Bei fast jedem vierten aus Syrien geflüchteten Mensch, der überprüft wurde, ist der Schutzstatus zurückgenommen oder widerrufen worden. Das passiert vor allem dann, wenn sich die Lage in der Heimat ändert. Nach dem Sturz von Machthaber Assad sind viele Geflüchtete freiwillig zurückgekehrt. Auch gibt es seitdem deutlich weniger, die in Deutschland Asyl beantragen.
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2: In Zeiten, bevor die Fleet Street in London ihre heutige Bedeutung erlangte, um genau zu sein im Jahr 1785, da gab es dort, nicht weit entfernt von der Kirche, einen Barbiersalon. Den Barbiersalon von Sweeney Todd. Damals galt der stets finster dreinblickende, auffallend blasse Mann, der ein strenger Dienstherr war, als unbestrittener Meister seines Fachs. Heute ist er berüchtigt und nicht wenigen jagt die bloße Erwähnung seines Namens bereits einen heftigen Schauer über den Rücken. Doch davon war man zum Beginn der Geschichte noch weit entfernt. Gerade war er dabei, einen neuen Lehrjungen anzustellen.
3: Na schön, Kleiner. Ich nehme dich.
4: Danke, Mr. Todd, Sir. Das wird meine Mutter sicher sehr freuen.
3: Davon bin ich überzeugt. Ich kenne sie gut, weißt du?
4: Nein, das wusste ich nicht.
3: Eine fleißige Frau ist sie. Deine Wäsche muss sie auch weiterhin machen, was ihr vermutlich nicht schwerfallen wird, denn sie ist...
4: Sie ist Wäscherin, ganz recht, Sir.
3: Das war das letzte Mal, dass du mir ins Wort gefallen bist. Hast du verstanden?
4: Ja, bitte verzeihen Sie, Mr. Todd, Sir.
3: Eines merke dir, Tobias Rack. Jetzt, da ich dich als Lehrjungen akzeptiert habe, bist du mir auf Gedeih und Verderb ausgeliefert. Du wirst zwar hier bei mir im Salon die meiste Zeit des Tages verbringen, aber zu Hause schlafen.
4: Ganz wie Sie wünschen.
3: Kannst dich überaus glücklich schätzen, dass ich dich nehme.
4: Ja, Sir, das tue ich auch.
3: Na schön. Auf eine Sache kannst du dich in Zukunft verlassen, mein Jüngelchen. Ich werde dir die Kehle durchschneiden, und zwar von einem Ohr zum anderen, wenn du auch nur ein Sterbenswörtchen von dem, was du hier bei mir hörst und siehst, weitererzählst. Auch deine Mutter geht das nichts an.
4: Gut, Sir.
3: Von Ohr zu Ohr. Haben wir uns verstanden?
4: Ja, Mr. Todd, Sir.
3: Ah.
4: Sollte ich irgendwas weitererzählen, dann soll man mich zu Haché verarbeitet in einer von Mrs. Lovetts köstlichen Pasteten servieren.
3: Seltsam, dass du das sagst.
4: Ich liebe diese Pasteten. Sie sind die besten, weit und breit.
3: Vermutlich hast du recht. Das sagen zumindest viele. Die Pasteten werden ja auch nach einer von Mrs. Lovett streng gehüteten Geheimrezeptur hergestellt, wie ich vernahm.
4: Ja, das habe ich auch gehört. Viele haben schon versucht, hinter das Geheimnis dieses Geschmacks zu kommen, sind aber alle gescheitert.
3: Und das werden sie auch weiterhin. Denke ich. Na schön also. Von jetzt an zählt für dich nur noch eines, deine Arbeit hier im Salon, und zwar zu jeder Tages- und Nachtzeit, so wie ich dich eben brauche.
4: Es ist recht, Sir.
3: Sollte dir ein zufriedener Kunde einen Penny geben, dann nimm ihn in Dreiteufelsnamen. Wenn du es richtig anstellst, wirst du so ein reicher Mann werden. Natürlich werde ich das Trinkgeld für dich treuhänderisch verwalten. Wenn ich denke, dass du es verdient hast, sollst du es haben. Eines Tages zumindest. Eines sehr, sehr fernen Tages, um genau zu sein. Jetzt bind dir rasch die Schürze um und mach die Tür auf. Ich sehe einen Kunden kommen.
4: Sehr wohl, Sir.
3: Geht das nicht ein bisschen schneller?
4: Doch, doch.
3: Und schau gut zu, wie ich es mache. Ich hoffe, dass Dinge wie das Einseifen zukünftig deine Aufgaben sein werden.
4: Ja, Sir. So.
3: Oh. Ich entbiete einen guten Morgen, Sir. Bitte treten Sie doch ein in meinen bescheidenen, aber weit im Umkreis bekannten Salon.
5: Gern. Komm, Hector. So. Aus, Hector. Benimm dich. Was soll denn das? So kenne ich dich ja gar nicht.
3: Aus! Es tut mir leid, das sagen zu müssen, aber ich habe von Kindheit an eine Todesangst vor Hunden. Wenn Sie daher so freundlich wären, ihn...
5: Oh, selbstverständlich. Er soll draußen auf mich warten. Es wird ja nicht lange dauern.
3: Oh nein, gewiss nicht. Ich bin einer der Besten meines Fachs.
5: Ja, so sagte man mir.
3: Oh.
5: Bis später, Hector. Tob dich draußen aus. So. Weg ist er.
3: Ich danke für Ihr Verständnis, Sir.
5: Oh, ich bitte Sie.
3: Nehmen Sie im Rasierstuhl Platz.
5: Gern. Ich weiß gar nicht, was mit Hector los ist. Er benahm sich ja, als ob er Beute oder Blut hier gewittert hätte.
4: Blut?
5: Ja.
3: Tja, seltsam. Was darf ich für Sie tun?
5: Bringen Sie den Bart in Ordnung und rasieren Sie den Rest schön glatt.
3: Nichts lieber als das.
5: Ja. Ich habe gleich eine wichtige Verabredung. Und man soll mir die vielen Wochen auf hoher See im besten Fall nicht ansehen.
3: Das wird man nicht. Keine Sorge.
5: Haben Sie je von einem Brillenmacher namens Oakley gehört?
3: Hab ich. John Oakley in der 4th Street. Mhm. Er hat eine Tochter namens Joanna, die man aufgrund ihrer Schönheit allgemein die Blume der 4th Street nennt.
5: Das arme, unglückliche Ding.
3: Hä?
5: Ich fürchte, ich werde diese Blume heute brechen müssen.
3: Hä? Was soll das heißen, Sir?
5: Ich bringe ihr schlechte Nachrichten. Die schlimmsten, um genau zu sein.
3: Oh.
5: Ihr Verlobter, Mark Industry, war ein Kamerad und guter Freund von mir. Und ist auf der Reise ertrunken.
3: Oh, das tut mir leid zu hören.
5: Arme Joanna. Obwohl ich noch nicht das Vergnügen hatte, ihre Bekanntschaft zu machen, sehe ich sie direkt vor mir. Mark hat sie mir in den vielen Nachtwachen, die wir weit über ein Jahr zusammen absolviert haben, so detailliert wie nur was beschrieben. Das bricht mir das Herz, dass ich ihr nun sicherlich sehr großen Schmerz zufügen muss.
3: Oh.
5: Vermutlich wird sie das Perlenhalsband, das er mir für den Fall seines Verschwindens zu treuen Händen übergab, kaum zu trösten vermögen.
3: Ein Perlenhalsband, Sir?
5: Ganz recht. Eine wunderschöne Arbeit. Ich kann sie Ihnen nachher gerne zeigen.
3: Da sage ich nicht nein.
5: Aber jetzt bin ich wohl besser still. Ich will ja nicht, dass Sie mich schneiden.
3: Keine Sorge. Ich weiß, mein Messer sehr präzise zu führen. Das weiß hier jeder.
5: So habe ich es auch vernommen.
3: Sehr schmeichelhaft, Sir. Lauf schnell in die Leadenhall Street zu Mr. Petersons Laden, Junge. Und hol die Tüte Kekse, die ich dort bestellt habe.
4: Ist gut. Es wird nicht lange dauern, Sir.
3: Das hoffe ich für dich. Nun lauf schon.
4: Ja.
3: Verzeihen Sie.
5: Ach, nicht doch.
3: Nun kann ich Ihnen wieder meine ungeteilte Aufmerksamkeit widmen. Und werde dies auch tun.
5: Wie nett.
3: Sie können sich gar nicht vorstellen, wie sehr ich mich freue, dass es Sie heute hierher verschlagen hat.
5: Ach, ja.
3: Ja, immerhin bringen Sie mir ein Perlenhalsband. Der Zeitpunkt hätte nicht günstiger sein können.
5: Ihnen? Aber ich...
3: Stillhalten! Darum werde ich mich unten im Keller kümmern. Gehen Sie doch schon mal vor. Das war leicht. Mal wieder. Mir doch, undankbarer Hund, du! Raus mit der Sprache, oder dein letztes Stündlein hat geschlagen. Wie lange hast du schon gelauscht?
4: Ich habe nicht gelauscht, Mr. Todd. Wirklich nicht, Sir.
3: Was hast du dann an der Tür herumzulungern, wenn ich dich doch Kekse holen geschickt habe, hä?
4: Ich...
3: Sprich, oder es gnade dir Gott!
4: Sie haben vergessen, mir Geld mitzugeben, Sir, und...
3: Stimmt. Warte, da... Da hast du Geld.
4: Danke, Sir. Ich?
3: Ja, lauf nur. Tut mir leid, dass ich dich vielleicht gerade ein bisschen zu hart angefasst habe, aber... Guter Gott, was ist das?
4: Der Hund von dem freundlichen Gentleman von der Marine.
3: Ach ja. Ja, der verdammte Köter.
4: Ist der Gentleman etwa schon gegangen?
3: Der ist schon weg.
4: Er hat seinen Hut liegen lassen.
3: Tatsächlich. Wie dumm von ihm. Na, macht nichts. Er wird ihn sich erholen kommen, sobald er den Verlust bemerkt.
4: Steht zu hoffen.
3: Ja, geh nur.
4: Bis später. Das tut mir leid. Der Hut!
3: Diese verfluchte Bestie rennt einfach damit davon.
4: Tja.
3: Die Töle muss den Teufel im Leib haben.
4: Seltsam, dass er hier noch herumstreunt, oder?
3: Wie meinst du das?
4: Warum hat dieser Mann, der Joanna Oakley ein Perlenhalsband von ihrem Verlobten Mark Ingestree bringen soll, ihn nicht wieder mitgenommen, nachdem sie mit seinem Bart fertig waren? Er schien seinen Hund doch sehr zu mögen.
3: Du kleine Ratte! Am besten vergisst du das alles schnell wieder. Hast du verstanden?
4: Ich schwöre.
3: Ich werde dich im Auge behalten. Verlass dich drauf. Ich bin jetzt im Keller. Und für niemanden zu sprechen.
2: Überlassen wir den neuen Lehrjungen einstweilen seinem Schicksal und wenden unseren Blick in die Werkstatt des Brillenmachers Oakley in der 4th Street.
6: Na, Kind, was denn los? Es klingt ja, als ob du gleich zu weinen anfangen würdest.
7: Mir ist auch danach, Vater.
6: An solch einem schönen Tag im August? Das sieht ja so gar nicht ähnlich.
7: Wenn du wüsstest, was heute für ein Tag ist.
6: Hilf mir auf die Sprünge. Was für ein Tag ist denn heute?
7: Der Tag, an dem ich wohl oder übel all meine Hoffnungen auf ein glückliches Leben begraben muss.
6: Kind, wie sprichst du denn? Du hast doch das ganze Leben noch vor dir.
7: Nein. Wenn heute die Sonne sinkt, dann gibt es keine Freude mehr für mich auf dieser Welt.
6: Jetzt aber Schluss mit diesen nebulösen Andeutungen. Sag mir sofort, was dich so quält.
7: Ach, Vater. Ich werde deinen Zorn auf mich ziehen, ich weiß es sicher.
6: Sei's drum, heraus damit.
7: Du erinnerst dich an Mark Ingestree?
6: Den Neffen von Mr. Grant?
7: Ja.
6: Natürlich erinnere ich mich. Wie könnte ich einen so verteufelt gut aussehenden Kerl, der zudem so viel Charme versprühte, vergessen? Was ist mit ihm? Ich habe ihn seit ein paar Jahren schon nicht mehr gesehen, glaube ich.
7: Seit 2 Jahren. Sogar auf den Tag genau. Vor 2 Jahren hat er auf einem Schiff der Marine angeheuert.
6: Na und? Was ist daran so traurig?
7: Wir haben uns...
6: Ja? Ihr habt euch was?
7: Wir haben uns die Ehe versprochen.
6: Joanna!
7: Jetzt ist es heraus. Wir lieben uns und wollen heiraten, so schnell es geht.
6: Joanna... Bedenke doch du...
7: Na, ich habe alles bedacht. Es war Zeit genug dafür in den vergangenen 2 Jahren. Mark hat mir damals versprochen, mich heute aufzusuchen. Er will mir ein Perlenhalsband von der Seereise mitbringen und förmlich bei dir um meine Hand anhalten. Bitte, wenn er kommt, dann darfst du uns deine Erlaubnis nicht verweigern. Ich flehe dich an. Väterchen, gib dir einen Ruck.
6: Ja, werden wir es überlegen.
7: Oh, bitte, du...
6: Das ist doch bestimmt noch nicht alles. Sag mir jetzt lieber die volle Wahrheit. Warum bist du so traurig? Das kann doch nicht nur die berechtigte Angst vor meiner Reaktion sein.
7: Nein. Mir träumte heute Nacht, dass Mark ein Unglück auf großer Fahrt zugestoßen ist und er nicht kommen wird.
6: Ach, was? Träume sind Schäume.
7: Aber dieser Traum war anders. Er ängstigte mich wie nichts zuvor in meinem Leben. Ein unangenehmes Gefühl drohenden Unheils beschlich mich, das nun einfach nicht mehr weichen will.
6: Sieh mal nicht so schwarz. Der Tag ist doch noch nicht mal halb rum. Er kann daher immer noch kommen.
7: Ich weiß.
6: Na, wird schon werden.
2: Gegen Abend an diesem Tag traute ich an Bord unseres schönen Schiffes meinen Augen nicht. Aber das ist doch Hector. Da, sehen Sie, Captain Rathbone.
8: Tatsächlich. Lieutenant Sarnes, guter alter Hector.
2: Ja.
8: Was trägt er denn da im Maul?
2: Das frage ich mich auch.
8: Naja, jedenfalls ist es gut, dass Thornhill gleich wieder an Bord sein wird.
2: Ich kann ihn nirgendwo erblicken.
8: Was?
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2: Aber er ist nicht da.
8: Seltsam.
2: Guter Hund, brav, brav. Beruhig dich erst mal.
8: Ja, nun zeig uns doch mal, was du da hast, Hector. So ist es brav.
2: Aber das ist doch Lieutenant Thornhills Hut.
8: Das ist ja eigenartig.
2: Es kommt mir vor, als ob Hector uns etwas zeigen will.
8: Ja, das gefällt mir nicht. Kommen Sie, Colonel Jeffrey, wir gehen mit.
2: Na.
8: Gebe Gott, dass dem Lieutenant nichts zugestoßen ist.
2: Na, das fehlte noch.
8: Mr. Mayor, übernehmen Sie.
9: Aye, aye, Captain.
8: Hector drängt zur Eile.
2: Mich beschleicht ein ungutes Gefühl.
8: Wir werden versuchen, uns Klarheit zu verschaffen. Dann zeig uns doch mal, wo dein Herrchen ist, Hector. Lauf!
2: Lauf!
8: Lauf! Ja.
2: Es kostete den Captain und mich einige Mühe, uns dem Tempo des Hundes anzupassen. Wir staunten nicht schlecht, als der Hund zu guter Letzt vor der Tür eines Barbiersalons hocken blieb.
8: Ja, von dem Salon habe ich schon mal gehört.
2: Und jetzt?
8: Vielleicht war Lieutenant Thornhill hier und hat sich den Bart stutzen lassen.
2: Na, aus, Hector, aus!
10: Schon wieder diese Töle.
2: Töle?
10: Ja.
8: Er scheint nicht gerade freundlich auf Sie zu reagieren.
10: Ihn wundert's. Ich hasse Hunde. Und Hunde hassen mich. Halten Sie ihn nur gut fest, ja?
2: Keine Sorge. Sie sind Mr. Todd?
10: Ja, der bin ich, Gentleman. Und stets zu Ihren Diensten. Ist das Ihr Hund?
8: Nein, er gehört einem Freund.
10: Einem Freund?
2: Einem Freund, der merkwürdigerweise verschwunden zu sein scheint.
10: Na sowas. Tobias! Tobias!
4: Ja, Mr. Totzer?
10: Lauf schnell zu Mr. Philip in der Cat-Eaton Street und besorg mir dort getrocknete Feigen für 6 Penny. Da hast du das Geld. Und wage ja nicht, ohne die Feigen wiederzukommen. Hast du verstanden?
4: Ja, Sir. Ich bin gleich zurück.
10: Keine Eile. Kannst dir ruhig Zeit lassen und irgendwo unterwegs noch zu Mittag essen. Auf meine Kosten, versteht sich.
4: Danke, Mr. Todd. Meine Wahl fällt auf Mrs. Lovett's Pasteten.
10: Ah, oh, eine gute Wahl. Nun, Gentlemen, was kann ich für Sie beide tun?
8: Wir würden gerne wissen, ob heute ein Mitglied der königlichen Marine bei Ihnen war.
10: In der Tat. Ein unverschämt gut aussehender blonder Kerl mit wettergegerbtem Gesicht und meerblauen Augen.
2: Lieutenant Thornhill.
8: Unverkennbar.
10: Ich habe ihn nach seinen Wünschen rasiert und dann verließ er auch meinen Salon schon wieder. Ach ja, da fällt mir noch etwas ein. Er fragte mich nach einem Brillenmacher namens Oakley, den er aufsuchen wollte, vielmehr dessen Tochter Joanna.
2: Oakley.
8: Und dann ist er wieder gegangen?
10: Ja. Ich konnte noch beobachten, dass er etwa in Höhe des Marktplatzes ein Handgemenge mit irgendwelchen Ganoven hatte, schien aber nichts Ernstes gewesen zu sein. Ansonsten wäre ich ihm natürlich zu Hilfe geeilt.
2: Natürlich.
8: Und dann?
10: Nichts weiter. Ich hatte den nächsten Kunden zu bedienen und dieser Mr.
2: Thornhill. Lieutenant Thornhill.
10: Ja. Er schien mir von seiner Statur her auch durchaus in der Lage, sich gegebenenfalls selbst zu verteidigen.
8: Wollen wir das Beste für ihn hoffen.
2: Hatte er diesen Hund dabei?
10: Er hatte einen Hund dabei, aber ob es der war oder ein anderer, kann ich beim besten Willen nicht sagen. Ich hab's nicht so mit den Viechern.
8: Ja, das sagten Sie bereits.
2: Und mehr können Sie uns nicht sagen.
10: Nein, tut mir leid, Gentlemen, beim besten Willen nicht.
2: Schon seltsam, dass der Hund uns hier zu Ihrem Salon geführt hat, wenn ihm sein Herrchen ganz woanders, auf dem Marktplatz oder Gott weiß wo, abhanden gekommen ist.
10: Ja.
8: Von so etwas Verrücktem habe ich noch nie gehört.
2: Ich ehrlich gesagt auch nicht.
10: Die Biester scheinen es zu riechen, dass ich mich vor ihnen fürchte. Und haben es deshalb erst recht auf mich abgesehen.
8: Wie dem auch sei. Wir werden wohl besser diesen Brillenmacher Oakley aufsuchen. Vielleicht kann er uns etwas Erhellendes über den Verbleib von Lieutenant Thornhill sagen.
2: Wo finden wir ihn?
10: In der 4th Street. Schlagen Sie diese Richtung ein? Es ist ein kleiner Laden mit zwei Fenstern, nicht zu verfehlen.
8: Besten Dank, Mr. Todd.
10: Nicht doch.
2: Aus, Hector, aus!
10: Ich werde lieber wieder reingehen.
8: Machen Sie das.
10: Auf Wiedersehen.
2: Wiedersehen. Nun komm schon, Hector.
8: Ich fürchte, den werden Sie hier nicht wegbekommen.
2: Tja, dann bleibt uns wohl oder übel nichts anderes übrig, als ihn schweren Herzens hier zu lassen.
8: Ich leider genauso. Wir sollten auf dem Weg auch bei der Polizei nachfragen, ob dort vielleicht etwas über unseren Kameraden bekannt ist.
2: Unbedingt. Gute Idee, Captain.
8: Tja.
2: Bei der Polizei konnte man uns indes nicht weiterhelfen. Als Tobias Rack zum Barbiersalon zurückkam, saß der Hund noch immer winselnd davor und bewachte den Hut seines Herrchens.
4: Armer Kerl, du machst dir fast den Eindruck, als ob du hier nie wieder weggehen würdest. Hier. Ich hab zwar selber nicht viel, aber ich werde sicher nicht sterben, wenn ich dir etwas abgebe von der Pastete.
7: So.
4: Ja. Das ist eine von den Begehrten von Mrs. Lovett. Die Leute kommen von weit her für diese Köstlichkeiten, die sie in ihrem Laden verkauft. Glaub mir.
10: Da bist du ja endlich wieder.
4: Schneller ging es leider nicht, Mr. Todd. Es war sehr voll dort. Und auch auf den Straßen war kaum ein Durchkommen. Hier, bitte, die Feigen.
10: Beeil dich das nächste Mal, wenn du dir nicht meinen Zorn zuziehen willst.
4: Ja, Sir. Wie ich sehe, sind die beiden Gentlemen weg, aber der Hund ist immer noch da.
10: Sehr zu meinem Missfallen. Würde mich nicht wundern, wenn sein Herrchen bereits ein unrühmliches Ende im Gewimmel der Straßen genommen hätte.
4: Der Hund glaubt auch, dass er tot ist. Er sagt, Sie waren es, der ihn umgebracht hat.
10: So, sagt er das?
4: Ja.
10: Dann irrt er sich.
4: Ich kenne mich ganz gut mit Hunden aus.
10: Wie schön für dich. Dann sag ihm, dass er lieber ganz schnell von hier verschwinden soll, wenn ihm etwas an seinem schäbigen Leben liegt. Ich werde nämlich nicht dulden, dass er meine Kundschaft ankläfft. Ist schlecht fürs Geschäft. Und da verstehe ich keinen Spaß.
4: Aber Sie werden doch nicht...
10: Und ob. Marsch, rein mit dir. Ich bezahle dich nicht fürs Hundestreicheln.
4: Schon gut. Da liegt ja schon wieder ein Hut und ein Spazierstock. Sieht sehr wertvoll aus.
10: Gib das her!
4: Wo ist der Gentleman, dem das gehört, Mr. Todd?
10: Na, wo soll er schon sein? Überall und nirgends. Hat das Zeug eben hier liegen lassen. Na und?
4: Das kommt aber ziemlich häufig vor.
10: Und?
4: Nichts und. Ich finde es bloß seltsam, dass so viele Herren hier rausgehen und nicht merken, dass sie ihren Hut vergessen haben. Oder ihren Stock. Und niemand kommt, um die Sachen abzuholen.
10: Was willst du damit sagen?
4: Dass hier womöglich üble Dinge vor sich gehen.
10: Und wenn schon, kümmere dich gefälligst um deinen eigenen Kram. Und lass dieses dauernde Fragen stellen.
4: Gern, Sir. Aber wenn hier ein Verbrechen geschehen sein sollte, dann werde ich nicht zögern, zur Polizei zu gehen und...
10: Zur Polizei? Oh ja, da würde ich liebend gerne mitgehen und gleich den Diebstahl melden, den deine Mutter vor nicht allzu langer Zeit begangen hat und von dem ich glücklicherweise Kenntnis erhalten habe.
4: Meine Mutter?
10: Ja, traurig, nicht wahr? Die Beweise für das Verbrechen hüte ich wie meinen Augapfel. Du hast ganz recht gehört. Frag sie nur danach. Du wirst schon sehen, dass es stimmt, was ich sage. Gut, dass sie mir für mein großherziges Schweigen immerhin den Lehrjungen vermittelt hat, den ich so dringend brauche. Zudem einen so verschwiegenen und loyalen wie dich. Es wäre doch zu schade, wenn deine liebe Mutter für lange, lange Zeit ins Gefängnis müsste, oder? Und wer sollte sie danach noch anstellen wollen? Eine verurteilte Diebin. Nun, was denkst du über die ganze Sache?
4: Ich werde tun, was sie von mir verlangen.
10: Brav. Wie ich sehe, hast du dir ein Stück von Mrs. Lovetts Fleischpasteten gekauft.
4: Erster. War ein ganz schöner Andrang dort.
10: Wie immer zur Mittagszeit. Mrs. Lovett ist eine liebe Freundin von mir und ich gönne ihr von Herzen den Erfolg. Wir versorgen uns wechselseitig mit Kundschaft. Ein Pakt, der beiden Seiten etwas bringt. Oh ja. Zieh jetzt deine Schürze an und fordere mich in Zukunft besser nicht noch einmal heraus. Es würde dir und deiner Mutter schlecht bekommen, wenn ich euch meine Macht spüren lassen müsste.
4: Ich werde nichts sagen. Niemandem.
10: Das kann ich nur hoffen. Pass auf den Laden auf. Ich muss noch einmal raus. Wenn jemand kommt, dann sag, dass ich in einer Stunde wieder zurück bin.
4: Ist gut, Sir.
2: Es fiel mir nicht leicht, an diesem Abend die Tür zum Laden des Brillenmachers Oakley zu öffnen und beherzt einzutreten. Dem Käpt'n und mir war natürlich sofort das hübsche junge Mädchen aufgefallen, das in angespannter Haltung sehnsüchtig aus dem Fenster sah. Um sie nicht zu sehr zu erschrecken, beschlossen wir, dass nur ich mit ihr sprechen sollte, während Captain Rathbone wieder an Bord des Schiffes zurückkehrte.
9: Guten Tag.
7: Guten Tag, Sir.
9: Ist Mr. Oakley zugegen?
7: Nein, mein Vater wird erst in einer Stunde zurück sein.
9: So habe ich die Ehre mit Miss Joanna Oakley?
7: Die bin ich, Sir. Und Sie? Sie sind ein Bote von Mark Industry?
9: Ich bin gewissermaßen die Vertretung des Boten, der Ihnen gesandt wurde. Ich nehme an, ein Lieutenant Thornhill wird heute nicht hier gewesen sein.
7: Lieutenant Thornhill? Nein. Wer ist das?
9: Der von Ihrem Verlobten beauftragte Bote. Er sollte Ihnen ein Perlenhalsband in seinem Auftrag übergeben.
7: Aber Mark, wo ist Mark?
9: Tja.
7: Oh, bitte, Sir, sagen Sie es gerade heraus. Ich kann diese Ungewissheit keine Sekunde mehr ertragen.
9: Würden Sie mir die Ehre erweisen, mit mir ein paar Schritte zu gehen? Dann will ich Ihnen alles erzählen, was ich weiß.
7: Ja, natürlich. Ich sperre nur schnell den Laden zu.
9: Ja.
7: Jetzt kommt ja doch kein Kunde mehr. So. Wohin möchten Sie gehen, Sir?
9: Vielleicht in den kleinen Park dort.
7: Gern. Dann kommen Sie, bitte.
9: Ja.
7: Also.
9: Es fällt mir sehr schwer.
7: Lebt er? Mark Industry, meine ich.
9: Nein, ich fürchte, er ist nicht mehr.
7: Was soll das heißen? So reden Sie doch schon.
9: Wir waren auf demselben Schiff, wenngleich ich ihn nicht wirklich kannte. Während einer Exkursion ging er, wie ich hörte, bei starkem Seegang verloren. Trotz intensiven Suchens konnte er weder lebend noch tot gefunden werden.
7: Aber so besteht doch noch Hoffnung, dass er vielleicht noch lebt.
9: Durchaus. Die Wahrscheinlichkeit dürfte jedoch minimal sein.
7: Das ist mir gleichgültig. Hoffnung ist Hoffnung.
9: Ja, da haben Sie natürlich recht, Miss Oakley. Erlauben Sie mir, dass ich mich vorstelle. Mein Name ist Jeffrey. Ich bin Colonel der Königlichen Marine. Ich kann mich gerne ausweisen, wenn Sie es wünschen.
7: Nein, danke. Das wird nicht nötig sein. Sie sagten, ein Mr. Thornhill sei mir eigentlich geschickt worden.
9: Ganz recht. Er ist Lieutenant auf unserem Schiff. Er könnte Ihnen weit mehr über Mark Industries Verschwinden mitteilen als ich, das muss ich gestehen. Sie waren gut befreundet.
7: Und wo ist dieser Herr jetzt?
9: Das wissen wir zurzeit leider nicht. Ehrlich gesagt hatte ich gehofft, Er wäre doch heute bei Ihnen vorstellig geworden.
7: Ist er aber leider nicht.
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9: Seine Spur und auch die des Perlenhalsbandes verliert sich in einem Barbiersalon in der Fleet Street, der von einem finsteren Halunken namens Sweeney Todd betrieben wird.
7: Ja, ich habe von ihm gehört.
9: Hector, das ist Lieutenant Thornhills Hund, sitzt immer noch davor und wartet auf sein Herrchen. Mr. Todd hat mir und unserem guten alten Captain jedoch versichert, dass der Lieutenant seinen Salon lebend verlassen hat und auf direktem Weg zu Ihnen gehen wollte.
7: Hier ist er aber nie angekommen.
9: Ich fürchte, wir müssen mit dem Schlimmsten rechnen. Bedauerlich für Sie ist es zudem, dass das Perlenhalsband ebenso verloren scheint wie unser Kamerad.
7: Ach, dieses Halsband bedeutet mir nichts. Um Ihren Kameraden tut es mir von Herzen leid. Und um Mark, natürlich. Ja. Wo ist Mark denn über Bord gegangen?
9: Im Indischen Ozean. Ich wünschte wirklich, ich hätte bessere Nachrichten für Sie, Miss Oakley. Das müssen Sie mir glauben.
7: Sorgen Sie sich nicht, Colonel Jeffrey. Ich gebe die Hoffnung so schnell nicht auf.
9: Ja. Sweeney Todd selbst hatte währenddessen seine Schritte in eine selbst für diese Gegend ziemlich finstere Gasse gelenkt, wobei er sich immer wieder misstrauisch umsah, ob ihm auch ja niemand gefolgt war. Er klopfte dann an ein winziges Fenster.
11: Na komm schon.
12: Ja? Was willst du, kaufen oder verkaufen?
11: Verkaufen. Ein Perlenhalsband. Eine exquisite Arbeit.
12: Bin nicht interessiert. Das sind ja bloß billige Zuchtperlen.
11: Bestimmt nicht. Aber bitte, dann trage ich sie eben zu Mr. Coventry rüber. Er soll, wie ich hörte, ein wahrer Experte für Perlen sein.
12: Der? Davon träumt er wohl. Na, Zeit schon her, aber beeil dich, mein Essen wird sonst kalt.
11: Hier.
12: Die sind echt. 50 Pfund wäre mir das Halsband schon wert.
11: Dafür behalte ich es.
12: Gut, ich will nicht knauserig sein, ich gebe dir 100. Wie klingt das?
11: Nach einem schlechten Witz.
12: Was aber?
11: Ich bin nicht blöd. Und ich weiß sehr genau, dass das Halsband gut und gerne 12.000 wert ist.
12: Doch, du bist ja wohl nicht ganz bei Trost.
11: Für 10.000 würde ich mich davon trennen.
12: Tja.
11: Kommen wir also ins Geschäft.
12: Für 11.000 könnte ich es möglicherweise verkaufen. Das bedeutet, dass mehr als 8.000 für dich nicht drin sind. Das ist mein letztes Wort.
11: In Gottes Namen. Ich hasse nichts mehr als Handeln. Worauf wartest du noch? Her mit dem Geld.
12: Nicht so schnell, guter Mann. Erst brauche ich noch einen Nachweis, dass du auch zum Verkauf berechtigt bist.
11: Ich höre wohl nicht recht.
12: Es ist mir selbst entsetzlich peinlich, aber es gibt heutzutage so viele schlechte Menschen auf der Welt, dass man gar nicht mehr weiß, wem man überhaupt noch trauen kann.
11: Das sagt der Richtige. Her mit meinem Perlenhalsband.
12: Hey, aber!
11: Das Geschäft macht jetzt ein anderer, Alterchen.
12: Na, warte!
13: Halt den Dieb!
11: Dir werde ich's zeigen!
13: Zu Hilfe! Ermordet mich!
14: Komm, hier herein. Ich versteck dich. Es dauert nicht lange und hier wimmelt es vom Polizisten. Beeil dich!
11: Ist gut.
14: Später lasse ich dich am Hinterausgang wieder raus. Da ist es vollkommen ungefährlich.
11: Wann später?
14: Na, wenn wir uns handelseinig geworden sind.
11: So?
14: Ja, du verkaufst auch Perlen, wie ich höre.
11: Stimmt.
14: Wie es der Zufall will, handle ich mit Perlen.
11: Oh.
14: Zeig mal her, was du hast.
11: Hier.
14: Oh, hübsch. Was willst du dafür?
11: Na, 11.000.
14: Lächerlich. Ich gebe dir 500.
11: Dafür behalte ich das Halsband.
14: Solltest du dir gut überlegen. Perlen sind leicht zu identifizieren. Wenn dir einer auf die Schliche kommt, wird es dir schlechter gehen. Also sei besser schlau, nimm die Kohle und verschwinde unbehelligt.
10: Unbehelligt verschwinden werde ich auch so. Keine Sorge.
14: Glaubst du?
10: Ganz bestimmt.
15: Schnappt ihn euch, Brüder! Lasst ihn nicht entkommen!
10: Wer von euch will der Erste sein, der Bekanntschaft mit meinem Messer macht?
15: Hä? Verdammt, er ist bewaffnet!
10: Damit habt ihr nicht gerechnet, was? Ich wünsche einen schönen Tag und darf mich nun wohl verabschieden. Her mit dem Perlenhalsband!
12: Hast du es?
10: Ergebensten Dank!
2: Grenzenlos erleichtert, denn er war sich der großen Gefahr, der er soeben entronnen war, durchaus bewusst, erreichte Sweeney Todd unversehrt und wieder im Besitz des Perlenhalsbandes seinen Barbiersalon in der Fleet Street. Auch ich war mit dem Captain auf unser Schiff zurückgekehrt und hielt dort eine Art Kriegsrat mit ihm ab.
8: Die Frage ist, wie wir nun weiter vorgehen sollen.
9: Ganz recht.
8: Ich fürchte, es wird kein Weg daran vorbeiführen, dort anzusetzen, wo man Lieutenant Thornhill das letzte Mal gesehen hat.
9: Also im Barbiersalon von diesem Sweeney Todd?
8: Ja, genau. Ja. Dem ersten Eindruck nach scheint er ein auffällig skrupelloser Mensch zu sein.
9: Hab ich ebenso empfunden. Wir müssen also äußerst vorsichtig zu Werke gehen.
8: Allerdings. Die Frage, die es zu beantworten gilt, lautet daher, hat der Lieutenant seinen Salon wirklich wieder verlassen oder nicht?
9: Im letzteren Fall dürfte es eher unwahrscheinlich sein, ihn noch lebend zu finden.
8: Ich stimme Ihnen zu. Glauben Sie, dass er vielleicht unvorsichtigerweise während des Rasierens über das Perlenhalsband gesprochen haben könnte?
9: Ich will es nicht hoffen.
8: Denn die bloße Erwähnung einer solchen Kostbarkeit könnte für jemanden wie Sweeney Todd, zumindest schätze ich ihn so ein, eine, sagen wir mal, sehr große Versuchung darstellen.
9: Und wie schnell ist mit einem scharfen Rasiermesser eine Kehle durchgeschnitten, wenn man dadurch Zugriff auf etwas derart Wertvolles bekommt? Was schlagen Sie also vor?
8: Dass wir morgen Abend nach Einbruch der Dunkelheit in Zivil dort noch einmal vorstellig werden.
9: Glauben Sie nicht, dass er...
8: Nein, er wird uns im Schutz der Dunkelheit und ohne Uniform bestimmt nicht wiedererkennen.
9: Und dann?
8: Dann werden wir versuchen, ihn in eine Falle zu locken, indem wir uns als Perlenhändler ausgeben.
9: Ich verstehe.
2: Die erste unangenehme Überraschung erlebten wir am folgenden Abend, bereits bevor wir den Laden unseres Verdächtigen betraten.
12: Verdammt. Wo ist Hector?
9: Vermutlich wird sich dieser Todd zwischenzeitlich um ihn gekümmert haben.
8: Sie meinen, er hat ihn für immer zum Schweigen gebracht?
9: Würde ich ihm ohne weiteres zutrauen.
16: Die Gentlemen wollen zu mir?
8: Ganz recht.
9: Wenn Sie uns noch schnell rasieren könnten.
16: Aber nichts lieber als das. Bitte treten Sie ein.
8: Danke.
16: Nehmen Sie Platz.
8: Ja. So.
16: Es wird nicht lange dauern.
8: Schön, schön.
16: Ich bin einer der Schnellsten. Ist in der ganzen Stadt bekannt. Jetzt bitte nicht mehr bewegen. So, immerhin will ich Sie nicht schneiden.
9: Dank Ihnen werden wir dann noch rechtzeitig zu unserem Termin kommen.
16: Oh, die Herren haben noch etwas vor.
9: Oh ja. Im Auftrag eines äußerst betuchten Kunden müssen wir an einer Juwelenauktion teilnehmen.
16: Oh.
9: Was heißt müssen? Es ist uns natürlich eine Freude und wir können uns glücklich schätzen, dass wir solch wohlhabenden Herrschaften beratend und helfend zur Seite stehen dürfen.
16: Handeln Sie nur mit Juwelen oder?
9: Nein, hauptsächlich mit Perlen. Es ist gar nicht so leicht, momentan noch Perlen ausfindig zu machen, die von allererster Qualität sind.
16: Das glaube ich gern.
9: Man hat's nicht leicht.
16: Nein, ich wäre trotzdem lieber Perlenhändler anstatt Barbier.
9: So? Sie interessieren sich für Perlen?
16: Das würde ich nicht sagen, aber mehr Geld kann man doch gewiss damit verdienen, oder?
9: Oh ja. Wenn Sie Perlen zu verkaufen hätten, Wären Sie jetzt auf der Stelle ein gemachter Mann.
10: Woher sollte ich, armer Schlucker, wohl Perlen haben, Sir?
9: Nun...
10: Nein. Ich muss auch weiterhin damit auskommen, was meine Hände Arbeit einbringt.
9: Bedauerlich.
10: Aber nicht zu ändern. So, bitte, Sie sind schon mal fertig, Sir.
8: Besten Dank. Ja, weich wie ein neugeborener Popo.
10: So soll es sein.
9: Ja, einmal dasselbe für mich, bitte.
10: Nur zu gerne. Nehmen Sie Platz, Sir.
8: Ja. Was war das?
10: Ach, keine Bange. Das ist nur Tobias Rack, mein Lehrjunge. Liegt da unter dem Tisch und krümmt sich, weil er viel zu viel von Mrs. Lovetts köstlicher Fleischpastete in sich reingestopft hat. Kennen Sie sie?
8: Nein.
10: Sind sehr zu empfehlen.
8: Aber Kerl.
10: Naja, wie man's nennt. Ich würde sagen, selber schuld.
8: Ja, sicherlich würde er das nächste Mal etwas weniger essen.
10: So viel steht fest. Vermutlich behandle ich ihn zu gut und zahle ihm viel zu viel, sodass er solche Dummheiten macht. Hör nur gut zu, Tobias.
8: Das wird schon wieder, Junge. Ich spreche da aus Erfahrung.
10: Bestimmt. So, fertig, Sir.
9: Besten Dank.
8: Hier, bitte.
10: Danke vielmals. Und hier Ihr Wechselgeld, Sir.
8: Ja, geben Sie es doch dem Jungen.
9: Ja. Auf Wiedersehen.
10: Auf Wiedersehen.
8: Einen schönen Abend.
10: Ihnen auch, Gentlemen. Schluss mit dem Geplärr. Komm jetzt da raus.
4: Aber Mr. Todd...
10: Sofort! Was fällt denen eigentlich ein? Glauben Sie, dass ich Sie nicht erkannt hätte? Ha? Da müssen die schon früher aufstehen. Los, auf die Beine. Du wirst ihnen auf der Stelle nachgehen.
4: Aber ich...
10: Keine Widerrede. Berichte mir, wo sie hingehen und was sie tun. Versuch, sie auszuhorchen. Und zwar ohne, dass du dabei irgendwas von Bedeutung verrätst. Es sei denn, du willst, dass deine Mutter im Kittchen und du in der Gosse landest.
4: Bitte, ich...
10: Beweg dich! Oder muss ich dir erst Beine machen?
4: Nein, ich gehe ja schon. Ah.
2: Wir waren am Boden zerstört.
8: Ich hätte mir mehr erhofft von unserer Aktion.
9: Ich auch. Er ist schlau, dieser Sweeney Todd. Aber nicht schlau genug.
8: Was soll das heißen?
9: Das soll heißen, dass ich sehr genau gesehen habe, dass sich sein Gesichtsausdruck sehr eindeutig und geradezu verräterisch verändert hat, als ich die Sprache auf die Perlen brachte.
8: Sie glauben also, er hat sie?
9: Da bin ich mir ganz sicher. Aber er verspürt keine Eile, denn er weiß, dass er nach dem Verkauf sein Geschäft an den Nagel hängen und ein neues Leben beginnen kann.
8: Mhm. Ah, sehen Sie mal. Hm? Da ist der junge Bursche aus dem Salon.
9: Ja, dieser Tobias. Ob wir ihm...
8: Aber gewiss doch. Wir geben ihm Geld und bekommen so im besten Fall noch ein paar weiterführende Informationen.
9: Sehr gut.
8: Hey, Junge, komm doch mal her.
4: Ich, Sir?
8: Ja, du. Komm. Mein Freund und ich haben ein paar Fragen an dich.
4: Ich darf nicht mit der Kundschaft sprechen, Sir.
8: Oh, die Münze hier wird deine Zunge schon lösen, da bin ich sicher.
4: Ich weiß nicht recht.
9: Nun nimm sie schon.
4: Wenn Sie darauf bestehen?
8: Das tun wir. Ist ein strenger Dienstherr, dieser Mr. Todd, nicht?
4: Ja, ich kann es nicht leugnen.
9: Ja, wirst wenig zu lachen haben bei ihm, du armer Kerl.
4: Nun ja...
8: Erzähl uns, was aus dem Lieutenant der Marine wurde, der gestern seinen Hut liegen ließ.
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9: Der mit dem Hund Hector.
4: Ich weiß nichts.
8: Du musst es uns sagen, Junge.
4: Ich kann nicht sagen, was ich nicht weiß, Sir.
9: Aber vielleicht hast du ja eine Vermutung, die du mit uns teilen willst.
4: Nein, Sir, ich...
8: Wir können dich vor Mr. Todd schützen. Aber du musst ehrlich mit uns sein und uns alles sagen, was du über das Schicksal des Mannes weißt, den wir suchen.
4: Ich weiß nichts und habe auch keine Vermutung. Bitte lassen Sie mich gehen. Der Mann ließ sich rasieren und dann ist er gegangen.
9: Aber wieso ließ er den Hut und vor allem Hector seinen Hund zurück.
8: Ja, und wo zum Teufel ist er? Das sind die Rätsel, vor denen wir stehen.
4: Ich weiß nichts darüber, wirklich nicht.
9: Und das glaube ich dir nicht.
4: Aber sei...
8: Wenn du nicht freiwillig sprichst, dann müssen wir dich dazu zwingen. Ich glaube nämlich auch, dass du etwas weißt. Etwas Entscheidendes. Und die Polizei wird es schon aus dir herauszubekommen wissen. Da bin ich mir sicher.
9: Ja.
4: Machen Sie mit mir, was Sie wollen. Es ist sowieso gleichgültig. Ich kann nichts sagen, was ich selber nicht weiß. Ich wünschte wirklich, es wäre anders. Das mit dem Hut und dem Hund fand ich auch merkwürdig. Aber? Nichts. Oh, meine Armut. Wenn es nicht um ihretwillen wäre, dann würde ich...
8: Dann würdest du was?
4: Gar nichts. Ich rede bloß wirres Zeug.
9: Verdammt, denk nach, Junge. Und ergreife die Hand, die wir dir reichen. Du weißt etwas. Etwas, das helfen könnte, Licht in die Sache zu bringen. Und womöglich imstande ist, Schlimmeres zu verhindern.
8: Du bist jung und noch unerfahren. Daher wird man in deinem Fall Gnade vor Recht ergehen lassen. Jedoch nur, wenn du auf der richtigen Seite stehst. Bedenke also, was du tust.
9: Ja.
4: Ich weiß nichts. Und habe auch keine Vermutung.
8: Ich fürchte, das wirst du noch bereuen. Geh jetzt.
4: Ja.
9: Leicht wird es uns jedenfalls nicht gemacht.
8: Na, bei Gott nicht.
2: An jenem Abend geschah noch etwas sehr Seltsames im äußerst beliebten Pastetenladen von Mrs. Lovett, auf der anderen Seite von dem Häuserblock, in dem sich der Barbiersalon von Sweeney Todd befand.
17: Wir haben schon geschlossen. Wie geht's? Und außerdem verschenken wir keine Reste an Bettler. Verschwinde!
18: Ich will nichts geschenkt, Mistress Lovett. Und ich weiß sehr genau, wie ich augenblicklich aussehe. Glauben Sie mir, bevor mir schlimmes Unheil widerfuhr, da sah ich anders aus. Man hat mir oft gesagt, ich sei schön.
17: Wer es glaubt?
18: Ich weiß, ja. Das ist heute kaum mehr zu glauben. Aber auch Ihnen habe ich gefallen.
17: Mir?
18: Oh ja. Ich habe oft hier an der Theke gesessen und mir Ihre Pasteten schmecken lassen. Da haben Sie mir nicht selten so gewisse Blicke zugeworfen.
17: Ach, wenn du dir das mal nicht eingebildet hast, Junge.
18: Hab ich nicht. Bin gestern erst hier angekommen, nach einer beschwerlichen Reise, die mich unter menschenunwürdigen Umständen fast durch die ganze Welt geführt hat. In mein altes Leben führt kein Weg zurück, wie ich gestern feststellen musste. Hm. Und da wollte ich fragen, ob Sie nicht vielleicht jemanden hier im Laden brauchen, der Ihnen zur Hand geht. Ich mache alles. Und ich kann auch alles.
17: Na, sieh mal einer an. Arbeiten will das Bürschchen. Ich fürchte, wenn ich dich als Türsteher anstelle, kann ich meinen Laden dicht machen.
18: Ich dachte ehrlich gesagt auch eher an eine Arbeit in der Küche.
17: Ah, die Pasteten werden im Keller hergestellt.
18: Ich weiß. Stört mich nicht. Im Gegenteil. Ich habe genug von den Menschen.
17: Mein Pastetenkoch sieht kaum einmal das Tageslicht.
18: Wäre mir gleich. Ich war sowieso immer ein Nachtschwärmer.
17: Auch nachts gibt es hier Arbeiten zu verrichten und das nicht zu knapp. Es gibt immer etwas zu tun.
18: Wie gesagt, ich bin ein Nachtschwärmer, Mrs. Lovett.
17: Hm. Lass dich mal genauer anschauen.
18: Wozu?
17: Tja... Ich habe hier schließlich einen Ruf zu verlieren. Damit ich dich überhaupt in Erwägung ziehe, müsstest du dich erst einmal gründlich von Kopf bis Fuß waschen und dir vor allem diesen Zauselbart stutzen. Vorher lasse ich dich ganz bestimmt nicht in meine ehrenwerte Küche.
18: Daran soll es nicht scheitern. Hatte ich alles ohnehin vor.
17: Ah, du sprichst frei heraus. Das gefällt mir. Ich habe jemanden, der mir in der Küche hilft, aber ehrlich gesagt geht er mir momentan ganz schön auf die Nerven. Er glaubt allen Ernstes, er sei unersetzbar.
18: Was hindert Sie es, an seiner Stadt mit mir zu probieren? Wenn wir miteinander zurechtkommen, fein. Wenn nicht, werde ich verschwinden und koste Sie keinen Penny.
17: Tja. Kannst du morgen früh um 6 Uhr hier sein?
18: Aber sicher doch.
17: Na schön. Probieren wir es miteinander.
18: Gut. Dann also bis morgen, Mistress Lovett.
17: Ach ja, warte mal.
18: Was ist denn noch?
17: Hier, nimm dir die Pastete mit. Siehst aus, als hättest du länger nichts zu essen gehabt.
18: Danke. Bis morgen.
17: Bis morgen.
18: Ach ja, ich heiße Jarvis Williams.
17: Ah.
18: Gute Nacht, Mrs. Lovett.
17: Gute Nacht. ihn schickt der Himmel. Eine gute Gelegenheit, den anderen unverschämten Kerl endlich loszuwerden. Skinner! Skinner!
19: Ja, was ist?
17: Lauf schnell zu Mr. Todd rüber und sag ihm, er möge dir den Bart auf die gleiche Weise stutzen wie Simon.
19: Ja, was soll ich?
17: Ach, verdammt, tu einfach einmal, was ich dir sage. Nur einmal!
19: Sie wollen mich wirklich mal wieder rauslassen?
17: Hörst du schwer?
19: Wie komme ich denn zu der Ehre?
17: Halt die Klappe und beweg deinen faulen Arsch hier hoch.
19: Von mir aus, wer zum Teufel ist denn dieser Simon?
17: Dein Vorgänger.
19: Aha. Und wie hat er seinen Bart getragen?
17: Keine Sorge. Mr. Todd wird schon wissen, was er mit dir machen soll.
19: Ja, wenn Sie meinen.
17: Gott, bin ich froh, wenn ich diese Stimme nicht mehr hören muss.
2: Mrs. Lovett staunte nicht schlecht, als Skinner keine 10 Minuten später schon wieder da war.
17: Skinner?
19: Mr. Todd ist nicht da.
17: So dumm.
19: Ich gehe dann wieder runter in die Katakomben und heiz die Öfen schon mal vor.
17: Ja, ja, mach das. Ich komme gleich nach. Alles muss man selber machen.
2: Es war nicht gerade heimelig in den weit verzweigten Kellergewölben, in welchen die begehrten Köstlichkeiten geformt und gebacken wurden. Denn an dunklen, schwer einsehbaren Ecken bestand dort kein Mangel.
19: Wird Zeit, dass ich hier rauskomme, und zwar für immer. Ist da jemand? Hallo? Verdammte Ratten. Da ist doch jemand. Hey, raus da aus dem Schatten. Was soll das, hä? Findest du das lustig? Ich nicht. Das. Nichts. Kein Laut. Keine Antwort. Mrs. Lovett? Sind Sie das? Nichts.

0: der Arbeit? Ich hätte da nämlich noch jemanden, um den Sie sich kümmern müssten. Ich lasse ihn hier liegen.
1: Pünktlich zur ausgemachten Stunde am frühen Morgen des nächsten Tages stellte sich der neue Hilfskoch in Mrs. Lovetts Pastetenladen ein.
2: Da bist du ja.
3: Gewaschen und mit gestutztem Bart.
2: So gefällst du mir schon besser. Ich will's wirklich gerne mit dir versuchen.
3: Und der andere?
2: Ach, für den habe ich anderweitig Verwendung gefunden.
3: Aha.
2: Ja. Komm, ich will dir unten im Keller alles zeigen. Gegen 12 werden wir einen Ansturm von hungrigen Mäulern zu stopfen haben. Bis dahin muss alles fertig sein.
3: Na gut.
1: Der junge Mann war nicht wenig erstaunt, welch gewaltige Dimensionen der unheimliche Keller hatte.
2: Dort sind die Öfen. Es wird deine Aufgabe sein, dafür zu sorgen, dass sie allzeit auf Temperatur sind. Wir backen nämlich beinahe rund um die Uhr. Anders ist es nicht zu schaffen. Du weißt ja, wie begehrt meine Pasteten sind.
3: Allerdings, manch einer nimmt lange Wege dafür in Kauf.
2: So ist es. Und wir wollen niemanden enttäuschen. Insofern solltest du dir besser sehr viel Mühe geben, deine Aufgaben so schnell es geht zu meiner vollen Zufriedenheit zu erfüllen.
3: Ich werde sie schon nicht enttäuschen, Mrs. Lovett.
2: Das hoffe ich sehr für dich. Das Mehl für den Teig wird in Säcken mit Hilfe des Speiseaufzugs hier runtergeschafft. Damit werden im Übrigen die fertigen Pasteten auch nach oben transportiert. Die Mischung, aus der der Teig besteht, ist ganz einfach. Das zeige ich dir gleich. Hier ist jedenfalls die Spezialsoße. Eine Kelle davon muss über dem kleingeschnittenen Fleisch verteilt werden. Dann kommt der Teigdeckel drauf und ab damit in den Ofen.
3: Verstanden. Und das...
2: Der Teigdeckel drauf und ab damit in den Ofen.
3: Verstanden.

0: Der junge Mann erwies sich als gelehriger Schüler, sodass Mrs. Lovett, die während der langen Unterweisung immer mal wieder einen begehrlichen Blick auf seine muskulösen Arme und das breite Kreuz geworfen hatte, den Zeitpunkt für gekommen hielt, wieder nach oben zu gehen.
1: Ich bin überrascht, wie einfach es ist, solch köstliche Pasteten herzustellen.
2: Nun ja, das Geheimnis liegt in der Qualität des Fleisches und der Soße, die ich nach einem Geheimrezept anrühre.
1: Erstaunlich.
2: Da drüben kannst du schlafen. Da ist auch eine Waschgelegenheit und ein Loch zur Verrichtung deiner Notdurft. Mhm. So, und ich muss jetzt wieder nach oben gehen. Hast du noch Fragen?
1: Nein, im Moment nicht.
2: Dann marsch an die Arbeit. Es gibt bis Mittag noch einiges zu tun.
1: Sie werden staunen, wie schnell ich bin.
2: So, meinst du?
1: Oh ja.
2: Ich werde dich einschließen.
1: Aber...
2: Du wirst den Keller in Zukunft nur verlassen, wenn ich es dir gestatte. Rechne besser nicht zu oft mit dieser Gunst und denk immer daran, was deine Pflicht ist. Es wird dir nicht gut bekommen, mich zu hintergehen oder gar den Versuch zu unternehmen, von hier zu fliehen.
1: Werden Sie mich dann auch einer anderen Verwendung zuführen wie mein Vorgänger?
2: Ganz genau. Und glaub mir, das möchtest du nicht.
1: Was für eine undurchschaubare Frau. Aber nicht gerade hässlich.
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0: Die bedauernswerte Joanna Oakley hatte sich zwischenzeitlich in ihrer Verzweiflung an Arabella Wilmot, eine gute Freundin aus Schultagen, gewandt.
5: Du Arme, wie sehr ich dich bedauere.
6: Ich hoffe inständig, dass du mir einen Rat geben kannst, Arabella.
5: Ich sehe nur einen Weg, genaueres zu erfahren, aber den zu beschreiten ist...
6: Ja?
5: ...nicht gerade ungefährlich.
6: Oh, ich bin zu allem bereit. Sollte Lieutenant Thornhill noch leben, dann muss ich ihn sprechen und versuchen, alles über das Verschwinden von Mark von ihm zu erfahren.
5: Mit diesem Salon von Sweeney Todd scheint wirklich etwas nicht zu stimmen.
6: Aha.
5: Ein Freund von Vater wollte sich vor einer Verabredung dort rasieren lassen. Man hat dann nie wieder etwas von ihm gehört.
6: Oh Gott.
5: Vater hat natürlich Nachforschungen angestellt und auch diesen Sweeney Todd befragt.
6: Und?
5: Er leugnete, dass er in seinem Salon gewesen sei. Der Kerl war meinem Vater jedoch gleich verdächtig. Er war sich sicher, dass er gelogen hatte. Aber beweisen konnte man das nicht.
6: Womöglich hält er diesen Lieutenant Thornhill noch irgendwo gefangen.
5: Ich fürchte, es gibt nur einen Weg, das herauszufinden.
6: Und der wäre?
5: Du musst dich bei ihm einschleichen und vor Ort Selbstermittlungen anstellen.
6: Wie wäre das möglich?
5: Bis vor ein paar Tagen hat er ein Schild in seinem Fenster stehen gehabt, dass er einen Lehrjungen sucht.
6: Du meinst...
5: Ja, du musst dich verkleiden.
6: Als Junge?
5: Unbedingt. Das Schild ist zwar seit ein paar Tagen wieder weg, aber Fragen kostet nichts. Hauptsache, du bekommst Zugang zu seinen Räumlichkeiten.
6: Ich weiß nicht, ob ich das kann.
5: Es ist die einzig sich bietende Möglichkeit.
6: Oh, liebste Arabella... Mir klopft das Herz wie wild.
5: Da fällt mir noch was ein.
6: Was?
5: Mein Cousin Albert ist gerade bei uns zu Besuch. Ich denke, seine Kleider werden dir gut passen. Er ist zart und klein. Ich werde gleich mal auf Raubzug in seinem Kleiderschrank gehen. Das wird lustig, dich auszustaffieren. Warte hier.
6: Ja.

0: Zur nämlichen Zeit sah sich der bemitleidenswerte Tobias Rack von Sweeney Todd im Laden allein gelassen, auf sich selbst und seine düsteren Gedanken zurückgeworfen.
1: Was soll ich nur tun? Ist das mein Untergang? Ich diene einem Mörder. Ja, einem Mörder. Sweeney Todd ist ein Mörder.

0: gemessen. Und dessen bin ich mir sicher. Wenn ich ihn verrate, wird er meine Mutter ins Gefängnis bringen. Schweige ich, mache ich mich weiter mitschuldig an seinen Verbrechen und irgendwann wird er dann bestimmt auch mich umbringen. Oder ich komme ins Irrenhaus. Kann er jetzt kaum noch schlafen oder an etwas anderes denken als daran, dass hier Tag aus Tag ein Männer in den Salon kommen, ihren Hut oder Stock hinterlassen und spurlos verschwinden. Wie kann das sein? Seltsam, dass der Stuhl für die Kundschaft derart fest an das Podest im Boden verschraubt ist. Mr. Todd sagt, da hätte er das beste Licht und außerdem würden die Kunden den Stuhl sonst bloß verrücken und er hätte dann Probleme, sie anständig zu rasieren. Aber ob das wirklich die einzigen Gründe sind?
1: Da hast du so deine Zweifel.
0: Mr. Todd, Sir, ich...
1: Du bewegst dich auf sehr dünnem Eis, mein Junge. Es wäre wohl besser, ich würde dir gleich von Ohr zu Ohr die Kehle durchschneiden. Ganz langsam. Ungefähr so.
0: Nein, bitte nicht. Haben Sie Mitleid. Ich wusste nicht, was ich da gerade gesagt habe. Ich hab bloß so vor mich hingeplappert.
1: Vergiss nicht, was es für deine arme Mutter bedeuten würde, wenn ich einmal richtig böse auf dich würde.
0: Wie sollte ich das vergessen?
1: Dann benimm dich entsprechend. Schnüffel hier nicht rum, wenn ich nicht da bin. Und mach mich verdammt nochmal nicht ständig wütend auf dich!
0: Ich will's versuchen, Sir.
1: Hoffentlich bist du nicht der nächste Lehrjunge, den ich ins Irrenhaus bringen muss. Einen habe ich schon schweren Herzens dorthin geben müssen. Deinen Vorgänger nahm kein schönes Ende mit ihm in der Anstalt. Womöglich wäre es doch gnädiger von mir gewesen, ihm die Kehle aufzuschlitzen.
0: Ich werde nichts sagen. Bestimmt nicht. Wenngleich mein eigenes Leben mir nicht mehr viel bedeutet. Im Moment wäre ich sogar froh, wenn es bald zu Ende gehen würde.
1: Nach Unfug! Du hängst an deinem verdammten Scheißleben, genau wie jeder andere auch. Ich weiß das. So viele habe ich sterben sehen. So viele! Ja, ist ja auch egal. Zwing dich jetzt zu einem Lächeln. Es ist ein Gentleman draußen, der rasiert werden will. Und du sollst ihm mit deinem sauertöpfischen Gesicht kein ungutes Gefühl geben, wenn du ihn einlässt. Er soll sich wohlfühlen. Wie alle meine Kunden. Auch wenn manche nicht wiederkommen.
0: Ein Gentleman, Sir?
1: Ganz recht. Und diesen Kunden brauche ich dringend.
0: Kann ich mir denken.
1: Da hast du Geld. Lauf zu Billingsgate vor und kauf mir Shrimps dafür. Kannst dir Zeit lassen.
0: Damit sie...
1: Ja, damit ich was?
0: Nichts, Sir.
1: Lass den Gentleman jetzt rein.
0: Ja, Sir.

0: Am folgenden Tag wurde während Sweeney Todds Abwesenheit ein Paket gebracht und eine Botschaft hinterlassen.
1: Ist was für mich abgegeben worden?
2: Ja. Das Paket hier.
1: Ah, mal sehen.
2: Ich soll Ihnen sagen, dass die Kutsche pünktlich um 7 Uhr hier sein wird.
1: Ach, das klingt doch gut. Sieh mal.
2: Das sind ja Kleider wie für einen feinen Herrn bei Hofe.
1: Ja, da staunst du nicht, wa?
2: Allerdings, Sir. Was wollen Sie denn damit?
1: Tja, das möchtest du wohl gerne wissen, was?
2: Ist das eine Verkleidung für einen Kostümball?
1: Eine Verkleidung ist es in jedem Fall, aber nicht für einen Kostümball. Eine hochstehende Persönlichkeit war so nett, sich mit mir zu verabreden. Ich muss mich jetzt sputen, damit ich angezogen und frisiert bin, wenn die Kutsche mich abholen kommt. Du wirst dann noch mal eine halbe Stunde hier alleine bleiben, dann werde ich wieder zurück sein.
2: Aha.
0: Als Sweeney Todd später an einer der besten Adressen der Stadt am Hyde Park Corner ankam, redete er mit seinem Gastgeber, einem bekannten Geldverleiher, nicht lange um den heißen Brei herum.
1: Die Frage, die mich beschäftigt, verehrter Mr. Mandel, ist, ob Sie unter Umständen bereit wären, einer Dame, welche anonym zu bleiben wünscht, kurzfristig aus einer prekären finanziellen Situation zu helfen. Sie würde dieses Perlenhalsband als Sicherheit hinterlegen. Wie Sie sehen, ist es von erlesener Schönheit.
0: Es gelang dem Barbier, sich derart geschickt zu verstellen, dass der Geldverleiher zu guter Letzt tatsächlich 7.500 Pfund zu zahlen bereit war. Sweeney Todd war selig, als er wenig später bereits wieder in der Kutsche saß, welche ihn zurück in die Fleet Street bringen sollte.
1: Für einen Tag leiht er mir das Geld. Der wird mich nicht wiedersehen und soll mit dem Perlenhalsband selig werden. Jetzt heißt es nur, schön die Nerven behalten. Das wird die größte Herausforderung. Niemand darf von meinem plötzlichen Reichtum erfahren. Mindestens 3 Monate werde ich mein Geschäft noch weiterführen, so als sei nichts gewesen. Und in der Zwischenzeit im Geheimen die Vorbereitung für mein neues Leben treffen.
0: Tobias Rack verharrte währenddessen in panischer Angst im Barbiersalon.
2: Ich will nicht im Irrenhaus enden wie mein Vorgänger. Aber wenn ich hier bleibe, wird es mit jedem Tag wahrscheinlicher, das spüre ich. Mein Verstand beginnt sich immer mehr zu verwirren und daran ist nur er schuld. Dieser Teufel Sweeney Todd. Über eine Stunde ist er jetzt schon fort. Hat nur gesagt, dass es eine halbe Stunde dauert, damit ich mich nicht traue, mich hier genauer umzusehen. Aber damit soll jetzt Schluss sein. Ich werde die sich mir hier gerade bietende Gelegenheit beim Schopfe packen und versuchen, hinter sein Geheimnis zu kommen. Was verbirgt er bloß hinter dieser Tür, die er immer verschlossen hält? Ob es dort in den Keller hinuntergeht? Nur Mut, Tobias. Und nicht lang gefackelt. Eine Treppe. Führt nach oben. Mal sehen. Na, Moment. Die Kerze werde ich noch brauchen. So. Du meine Güte. Das sieht ja aus wie in einer Kleiderkammer. Massenweise Spazierstöcke. Hüte, Stiefel, Taschenuhren, Brillen, Schnupftabakdosen, Broschen und Ringe. Feinsäuberlich sortiert und aufgeschichtet. Das ist sicher alles, was von den Unglücklichen übrig blieb, die unter seinem Rasiermesser ihr Leben lassen mussten. Ob ich... Nein. Nein, nein. Es klebt Blut an den Sachen. Soll Mr. Todd sie für sich behalten. Ich muss von hier verschwinden. Sicher kommt er bald zurück.
0: Der verzweifelte Junge verließ den Salon im Schutz der Nacht und lenkte seine Schritte zur ärmlichen Behausung seiner Mutter.
3: Tobias, Junge!
2: Mutter!
3: Du kommst aber heute früh nach Hause.
2: Ich musste dich einfach noch mal sehen.
3: Was redest du denn da?
2: Ich muss London verlassen.
3: Aber...
2: Jetzt gleich und Für lange Zeit.
3: Junge.
2: Ich werde auf irgendeinem Schiff anheuern. Ganz gleich auf welchem.
3: Du willst zur See fahren?
2: Ja.
3: Aber warum denn nur? Und warum so plötzlich?
2: Es muss sein. Ich kann nicht länger für Sweeney Todd arbeiten.
3: Aber du warst doch so glücklich, für einen respektablen Geschäftsmann arbeiten zu dürfen.
2: Respektablen Geschäftsmann? Wenn du wüsstest, Mutter. Wenn du nur wüsstest.
3: Warte.
2: Was ist denn noch?
3: Du bringst mich dadurch in eine schwierige Lage, weißt du. Ich bin Mr. Todd in gewisser Weise verpflichtet.
2: Hat er mir erzählt.
3: Was?
2: Das hat mich wahnsinnig gemacht, zu wissen, dass er dich in der Hand hat.
3: Er hat es dir gesagt.
2: Ach, Mutter, wie konntest du nur?
3: Dieses verdammte Schwein.
2: Ist das wahr? Hat er dich in der Hand und bist du eine Diebin?
3: Es ist wahr. Beides. Und ich schäme mich zutiefst vor dir. Du solltest nie erfahren, wie tief ich gesunken bin. Auch wenn das alles lange zurückliegt. Möge der Herr da oben sich unsere Erfahrungen.
2: Für immer.
0: Mit Sweeney Todds guter Laune war es schnell wieder vorbei, als er in seinem Salon angekommen, dort die Tür sperrangelweit offen stehen fand.
4: Tobias? Tobias! Oh nein, dieser verfluchte Kerl! Der wird mich kennenlernen.
0: In Windeseile wusste er sich umzuziehen und suchte dann, ebenfalls ohne Umschweife, die ärmliche Behausung von Mrs. Rack auf.
3: Mr. Todd!
4: Wo ist er?
3: Ich.
4: Wo ist er, will ich wissen? Und zwar auf der Stelle!
3: Ich weiß es nicht.
4: Lüg mich nicht an, altes Weib!
3: Er hat es nicht gesagt. Nur, dass er auf einem Schiff anheuern wollte. Vermutlich ist er zum Hafen gegangen.
4: Und dort wird man ihn zu dieser Stunde wegschicken und bitten, morgen früh wiederzukommen.
3: Möglich.
4: Dann wird er jetzt vermutlich hierher zurückkommen und hier schlafen wollen.
3: Ach, wenn das nur wahr wäre.
4: Ich werde warten.
3: Aber
4: es geht dem Jungen nicht sehr gut.
3: Was?
4: Es fiel mir bereits am ersten Tag auf, dass er nicht ganz bei Sinnen schien. Leider verschlechterte sich sein Zustand zunehmend. Er redete wirres Zeug, fühlt sich verfolgt, meinte, dass ich, der es doch so überaus gut mit ihm meint, ihm ans Leben will.
3: Um Gottes Willen, das ist ja schrecklich.
4: Ich fürchte, es steht wirklich schlimm um seinen Verstand.
3: Ja, es stimmt schon. Er wirkte vorhin auf mich auch so, als sei er nicht ganz bei sich.
4: Da haben wir's.
3: Aber was kann man denn nur tun, um ihm zu helfen?
4: Glücklicherweise verfüge ich über einige Erfahrung, was derlei Dinge betrifft.
3: Oh, Mr. Todd, sie schickt wirklich der Himmel.
4: Das höre ich oft. Still.
3: Was ist denn?
4: Ich glaube, da kommt er. Ich werde mich hinter der Tür verbergen. Wir müssen den rechten Moment abpassen, denn er wird sich vermutlich widersetzen.
3: Aber
4: es ist zu seinem Besten. Kein Wort mehr jetzt.
2: Mutter.
3: Junge, da bist du ja wieder. Wie sehr ich mich freue, dass du...
2: Meine Pläne haben sich geändert.
3: Gott segne dich dafür.
2: Ich hatte den Vorsatz gefasst, England für immer zu verlassen, aber jetzt spüre ich, dass es meine Pflicht ist, etwas anderes zu tun, etwas ganz anderes.
3: Und was ist das?
2: Ich will alles sagen, was ich weiß. Rein Tisch machen, mir alles von der Seele reden, was mich belastet und mit Freuden die Konsequenzen tragen, die sich zwingend daraus ergeben werden.
3: Was meinst du?
2: Wir müssen sofort zu diesem ehrenwerten Mann gehen, dem du die Wäsche machst. Und wir werden ihm alles erzählen, was ich über dieses Scheusal und seine Machenschaften weiß und deinen Dienstherren bitten, mit uns zur Polizei zu gehen.
3: Gut und schön. Und was ist das, dass du weißt?
2: Dass er ein Mörder ist und dass er nicht nur einen oder zwei Menschen getötet hat, sondern vermutlich Hunderte oder Tausende.
3: Wer denn? Wen meinst du, Junge?
2: Natürlich meine ich Mr.
3: Junge! Gott im Himmel, Mr. Todd! War das wirklich nötig?
4: Natürlich war es das. Wie soll ich ihn denn sonst nach Peckham Rye zu Dr. Fogg bringen? Er ist eine Gefahr für sich und andere. Sie haben doch gesehen, wie er sich aufführt in seinem Wahn.
3: Peckham Rye? Die Irren an Anstalt.
4: Ganz recht. Keine Sorge, Tobias Rack. Deine Probleme werden sich schon bald in Wohlgefallen aufgelöst haben. Dafür werde ich sorgen. Gute Nacht.
3: Gute Nacht, Mr. Todd.
0: Mit dem bewusstlosen Jungen auf den Armen suchte Sweeney Todd eine Kutsche und wurde an der nächsten Ecke fündig.
4: Ach, Peckham Rye.
5: Das recht.
6: Heya, hey!
0: Wie bereits bekannt, war es nicht das erste Mal, dass Mr. Todd einen seiner Lehrjungen in der im weiten Umkreis berüchtigten Anstalt unterzubringen gedachte. Man kannte ihn dort und ließ ihn daher selbst zu nächtlicher Stunde noch ein.
4: Ich habe hier einen neuen Patienten für Dr. Falk.
7: Sie haben Glück, Sir. Der Doktor hat gerade Dienst.
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4: Es ist schon wieder ein Lehrjunge von mir. Der Ärmste ist zwar Gottlob nicht gewalttätig, aber leidet unter einer schweren Form von Verfolgungswahn.
9: Da komme ich ja gerade recht.
4: Ah.
9: Guten Abend, werter Mr. Todd.
4: Doktor, wie schön, dass Sie sich meiner erinnern.
9: Sie zu vergessen, dürfte schwerfallen.
4: Zu gütig. Und nur zu wahr.
9: Es freut mich, dass Sie uns so bald schon wiedersehen.
4: Kann ich mir denken. Das sage ich auch immer zu meinen gut zahlenden Kunden.
9: Sie haben aber auch immer ein Pech mit Ihren Lehrjungen.
4: Ja, das ist ein Kreuz.
9: Der letzte war, wenn ich mich recht erinnere, Thomas Simpkins.
4: Ja.
9: Verstorben nach dreitägigem Aufenthalt hier.
4: Ja.
9: Sie waren so gütig, für die Zeit, die der arme Teufel hier bei uns verbracht hat, uns seine Beerdigung aufzukommen.
4: So ist es.
9: Und was ist mit dem?
4: Ein weiterer trauriger Fall. Tobias Rack ist sein Name. Und er wird von schrecklichen Gräuelfantasien heimgesucht.
9: Sie, mal einer? In welcher Gestalt?
4: Er glaubt, ich sei ein bestialischer und vielfacher Mörder.
9: Sie?
4: Ja, ist das nicht komisch?
9: Allerdings, wo doch gerade Sie, mein Lieber, weithin als ein leuchtendes Beispiel gelebter christlicher Nächstenliebe bekannt sind.
4: Ja, eben. Undank ist der Welten Lohn.
9: Wem sagen Sie das? Ja. Ich werde ihn jetzt wecken.
4: Machen Sie das und überzeugen Sie sich selbst.
9: Geben Sie mir mal den Eimer da, Watson.
4: Hier, bitte.
9: Hey, aufwachen!
2: Oh. Wo bin ich?
4: Hallo, Tobias. Da bist du ja wieder.
2: Nein, bitte. Retten Sie mich, Sir. Er ist ein Mörder. Mr. Todd ist ein Mörder.
4: Da, hören Sie es.
9: Vollkommen verrückt, der kleine traurig.
2: Bitte, Sir. Ich weiß zwar nicht, wer Sie sind, aber Sie müssen mich vor ihm beschützen. Er will mich umbringen und damit mundtot machen, denn ich weiß zu viel. Ich weiß, dass er unzählige unschuldige Menschen auf dem Gewissen hat. Unzählige! Sie kommen in seinen Salon und verlassen ihn nie wieder.
4: Wenn es nicht so traurig wäre, müsste man darüber lachen, nicht?
9: Beruhige dich, Junge.
2: Nein, ich will weg. Ich muss weg.
9: Du sollst dich beruhigen. Andernfalls müssen wir dich in eine Zwangsjacke stecken.
2: Wo bin ich denn hier?
9: In einer Einrichtung, wo es dir ganz schnell besser gehen wird.
2: Sie verfluchter Teufel! Haben Sie mich in ein Irrenhaus gebracht?
4: Was blieb mir denn anderes übrig?
2: Nein!
4: Mutz!
2: Nein!
4: Übernehmen Sie den Hänfling jetzt!
9: Zwangsjacke, Sir!
4: Ich fürchte ja! Und dann ab mit ihm in eine Einzelzelle!
2: Loslassen! Ich will nicht! Sperrt den Dämon da ein! Diesen Teufel aus der Fleet Street und nicht mich! Sweeney Todd ist euer Mann! Er ist ein Mörder!
4: Mörder! Ich spreche die Wahrheit! Hören Sie mich doch um Himmels Willen an! Traurig. So jung und schon am Ende seines Weges angekommen.
9: Ja.
4: Hier ist Ihr Geld.
1: Oh, so viel.
4: Ich hoffe, dass ich mich wieder darauf verlassen kann, dass alles genauso verläuft wie beim letzten Mal.
1: Aber selbstverständlich. Es wird mir eine Freude sein, Sie auch diesmal zufriedenzustellen.
4: Ja, aber das dachte ich mir. Gute Nacht, Dr. Fogg. Und vielen Dank.
1: Ha, nicht doch. Ich habe zu danken. Gute Nacht, Mr. Todd. Beehren Sie uns bald wieder.
4: Das ist in der Tat nicht ausgeschlossen.
1: Sie sind uns immer willkommen.
4: Ich weiß.
0: Schnell war Jarvis Williams der Pasteten und seiner Arbeit in den unheimlichen Kellergewölben, der ebenso begehrenswerten wie mysteriösen Mrs. Lovett, mehr als überdrüssig.
2: Man kann sich doch nicht nur von Fleischpasteten ernähren, so köstlich sie auch sein mögen. Mögen sie jetzt schon zum Halse raus. Und die Luft hier unten ist entsetzlich. Man weiß nie, ob es Tag oder Nacht ist. Und die Tür nach oben ist immer abgeschlossen. Bin ich ein Tier, das hier gefangen gehalten werden soll? Die wird mich kennenlernen, die feine Mrs. Lovett. Außerdem scheint hier irgendwas nicht zu stimmen. Woher kommt das viele Fleisch in der Kammer? Wer legt es stets zu nachtschlafender Zeit nach? Und vor allem wie? Es muss irgendwo einen Zugang, einen geheimen Zugang geben. Aber wo? Er kann, wenn überhaupt, nur hinter dem Regal hier sein. So, mal sehen. Nein, keine Geheimtür. Aber was ist denn das? Mehr Licht. Die Kerze. So, Kritzel an der Wand. Welche unglückliche Seele auch immer diese Zeilen lesen wird. Mach besser schnell deinen Frieden mit allem, denn ein grauenvolles Ende ist auch dir vorherbestimmt. Genau wie mir und meinem Vorgänger. Aus diesen Gewölben gibt es kein Entkommen mehr. Denn wenn einer von uns es lebend nach draußen schafft, würde ihr schreckliches Geheimnis offenbar. Das Geheimnis, das furchtbarer ist als alles, was man sich vorzustellen imstande ist. Die grausame Wahrheit ist, dass hier... Und da bricht die Botschaft ab. Ich muss gestehen, mir läuft es eiskalt den Rücken herunter. Worauf habe ich mich da bloß eingelassen? Was ist denn das? Ein Blatt Papier am Speiseaufzug? Das war doch vorhin noch nicht da. Du scheinst ungeduldig zu werden, mein Lieber. Es wird anscheinend Zeit für ein wenig Offenheit.
5: Es wird anscheinend Zeit für ein wenig Offenheit. Du bist mein Gefangener. Warst es von dem Moment an, da du einen Fuß in meinen Keller gesetzt hast. Was du daraus machst, liegt an dir. Nur an dir. Wenn du weiter fleißig Pasteten backst, ist dein Leben sicher. Solltest du dich jedoch verweigern, werde ich dafür sorgen, dass dir, sobald du eingeschlafen sein wirst, dein Hals durchgeschnitten wird. Das ist keine Warnung, sondern ein Versprechen.
2: Solltest du dich jedoch verweigern, werde ich dafür sorgen, dass dir, sobald du eingeschlafen sein wirst, dein Hals durchgeschnitten wird. Das ist keine Warnung, sondern ein Versprechen. Herr im Himmel, womit habe ich es verdient, derart versklavt zu werden? Und das mitten im kalten Herzen von London. Wenn das ein Traum sein sollte, dann will ich aufwachen, lieber Gott. Und zwar sofort. Hey, hörst du mich, du feiges Weib da oben? Wenn ich schon sterben muss, dann will ich es mit der Waffe in der Hand und nicht gemeuchelt im Schlaf in irgendeiner dunklen Ecke. Hast du gehört?
10: Marsch, an die Arbeit! Back Pasteten oder du wirst des Todes sein. Und zwar, sobald du dich erschöpft zur Ruhe betten wirst. Verlass dich drauf. Dafür werde ich höchstpersönlich sorgen.
11: Ich...
10: Wir scherzen nicht, junger Mann. Und sind im Übrigen noch schon mit ganz anderen Kerlen fertig geworden, glaub mir.
11: Aber ich...
10: Fahre fort mit deiner Arbeit. Dann lassen wir dich vielleicht irgendwann wieder hier raus. Wenn nicht, wirst du eines Morgens eben in deinem eigenen Blut auf der Pritsche liegen.
11: Aber was habe ich denn getan? Lassen Sie mich hier raus! Bitte! Ich verspreche auch nichts zu sagen!
10: Du weißt schon zu viel. Back Pasteten und verhalte dich ruhig. Dann wird dir schon nichts geschehen. Zumindest fürs Erste. Manch einer, der in der Gosse dieses Molochs von Stadt vor sich hin vegetiert, würde sicher liebend gern mit dir tauschen. Hast du es doch warm und geräumig da unten, immer genug zu essen und zu trinken und wirst gut behandelt, wenn du deine Pflicht erfüllst.
11: Ich will hier raus!
10: Dann tu endlich, was dir aufgetragen wird!
11: Warten Sie! Hallo da oben! Hey! Kommen Sie zurück! Ich will ja alles tun, was Sie von mir verlangen. Ich will's ja! Gott! Steh mir bei!
0: Viele Meilen entfernt haderte auch der unglückliche Tobias Rack mit seinem Schicksal.
2: Ich bin nicht verrückt. Nein, ganz bestimmt nicht. Ich werde nichts sagen, wenn sie mich bloß wieder hier rauslassen. Den Kopf hat man mir geschoren und mich in eine Zwangsjacke gesteckt. Bei Wasser und Brot hält man mich in einer winzigen, kalten, dunklen Zelle. Und Watson, dieses sadistische Schwein übergießt mich mehrmals am Tag mit einem Eimer kalten Wassers. Manchmal wäre ich wirklich lieber tot. Aber mich werden sie nicht brechen. Dieser Fock und sein Handlanger Watson, mich nicht.
12: Wenn du mich so sehen könntest.
0: Was mich betrifft, so beriet ich mich alle Tage wieder mit dem Captain unseres Schiffes.
13: Was schlagen Sie vor, Captain Rathbone? Wie sollte das weitere Vorgehen aussehen?
14: Ehrlich gesagt, Harold, ich bin ohne Ihr Wissen bereits ein wenig tätig geworden.
13: Ah, in welche Richtung?
14: Ja, indem ich uns ein kleines Zimmer direkt vis-à-vis von Sweeney Todds Barbiersalon gemietet habe.
13: Oh.
14: Und die Dienste auf dem Schiff so eingeteilt habe, dass wir beide uns dort in den nächsten 3 Tagen auf die Lauer legen können.
13: Das sind wunderbare Neuigkeiten.
14: Ich dachte mir schon, dass Sie das freuen würde.
13: Ja.
14: Ich habe mich zwischenzeitlich auch etwas in der Nachbarschaft dieses Tots umgehört. Und dabei etwas durchaus Beunruhigendes erfahren.
13: Lassen Sie hören, Captain.
14: Es geht um die Kirche, welche ja in direkter Nachbarschaft zu dem Barbiersalon liegt, St. Dunstan.
13: Ja, was ist damit?
14: Seit ein paar Wochen leidet man dort unter einem schwer zu ertragenden, bestialischen Gestank.
13: Sieh an.
14: Es ist derart schlimm, dass die Kirche nur mehr eingeschränkt genutzt werden kann. Es fiel in der Unterhaltung, die ich geführt habe, ausdrücklich das Wort Verwesungsgeruch.
13: Das heißt, dass wir uns dort in den Katakomben wohl besser mal genauer umsehen sollten.
14: Natürlich hat es der Küster bereits getan. Bisher jedoch ohne Erfolg.
13: Dass er nichts gefunden hat, heißt ja nicht, dass wir, Sie und ich, dort vielleicht nicht doch etwas finden werden.
14: Eben, so sehe ich das auch. Er ist ein recht zugänglicher Mensch. Und er weiß ein gutes Trinkgeld sehr zu schätzen.
13: Das heißt,
14: dass wir in Kürze Zugriff auf die Kirchen- und Kellerschlüssel haben werden.
13: Ah, sehr gut. Sie scheinen wirklich für die Sache zu brennen.
14: Oh ja, mehr als das. Wäre doch gelacht, wenn wir das Rätsel um das Verschwinden unseres Kameraden nicht lösen könnten.
13: Ja.
14: Sobald Ihre Wache zu Ende ist, werden wir uns also in Zivil kleiden und das Schiff verlassen.
13: Ei, ei, Captain.
14: Ja.
0: Wir hatten kaum unseren Beobachtungsposten bezogen, da fiel uns bereits auf, dass man Sweeney Todds Lehrjungen nicht mehr sah. Der Barbier schloss immer selbst den Salon auf und auch wieder zu, wenn er kurz wegging, was häufig vorkam. Von Tobias Rack fehlte jede Spur. Er wird doch dem armen Jungen nichts angetan haben.
14: Ich fürchte doch, dass er das getan hat. Sehen Sie, Mann. Hä? Er hat ein Schild ins Fenster gestellt, als er gerade zurückkam.
0: Lehrjunge gesucht? Mhm, mh. So ist es also um den armen Jungen geschehen.
14: Vermutlich. Ja.
0: Es dauerte keine Stunde, da stellte sich bereits jemand vor. Wir sahen von unserem Zimmerfenster aus, wie der zarte Junge sich zögerlich der Tür näherte und ungewöhnlich lange überlegte, dort zu klopfen.
14: Sie werden ja so unruhig, Carla.
0: Ja, wenn mich nicht alles täuscht, dann ist der zierliche Knabe da niemand anderes als Joanna Oakley.
14: Du meine Güte!
0: In diesem Moment der Erkenntnis wurde die Tür geöffnet.
15: Ja?
5: Sie suchen einen Lehrjungen, Sir?
15: Ja, so ist es.
5: Ich wäre glücklich, wenn Sie mir die Stelle geben würden, Sir.
15: Dann komm mal rein, mein Junge, und schließ die Tür.
5: Gern.
15: Bist ja reichlich zart.
5: Aber ich bin stärker, als ich aussehe, Sir.
15: Mhm. Bist du von hier?
5: Nein, aus Oxford.
15: Ja, das ist schon mal sehr gut. Und deine Familie?
5: Ich bin eine Waise.
15: Großartig. Du hast die Stelle.
5: Wirklich?
15: Aber ja.
5: Danke, Sir.
15: Auf genau so jemanden wie dich habe ich gewartet. Wie heißt du?
5: Charlie, Sir. Charlie Green.
15: Und ich bin der liebe Mr. Todd.
5: Ich freue mich, für einen solch respektablen Gentleman arbeiten zu dürfen, Mr. Todd.
15: Ja, mein Junge. Setz Wasser auf. Sicher kommt gleich der erste Kunde, dann brauche ich warmes Wasser.
5: Ja, Sir.
15: Über alles, was du hier siehst und hörst, hast du Stillschweigen zu bewahren. Meinen Anweisungen ist auf das genaueste Folge zu leisten. Wenn du das beherzigst, kannst du hier bei mir dein Glück machen.
5: Ja, Sir.
15: Mit deinen Vorgängern zum Beispiel war ich derart zufrieden, dass ich ihnen einen Lebensabend in einem wunderschönen Haus auf dem Lande ermöglicht habe.
5: Oh, wie nett von Ihnen, Sir. Und sind Sie glücklich dort?
15: Mehr als das. Sie sind befreit von allen Sorgen. Lass dir das ein Ansporn sein.
5: Das wird es mir sein, Sir. Wird es sicher.
0: Captain Rathbone und ich, wir hielten die Gelegenheit für günstig, unseren Beobachtungsposten nun zu verlassen, um uns in den Kellergewölben von St. Dunstan genauer umzusehen. Mit Hilfe des Schlüssels und ausgerüstet mit Laternen machten wir uns auf den Weg in die Unterwelt hinab.
14: Gott, der Gestank hier unten ist ja wirklich kaum auszuhalten.
0: Wenn es uns gelingt, seine Ursache zu finden, werden wir der Lösung des Rätsels schon ein gutes Stück näher gekommen sein.
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14: Wie wollen wir vorgehen?
0: Immer der Nase nach, würde ich sagen.
14: Gut. Also ich denke, aus dieser Richtung riecht es am schlimmsten.
0: Dann los!
14: Wir müssen sehr vorsichtig sein. Wenn die Kerzen in den Laternen auszugehen drohen, ist die Luft zu schlecht. Dann müssen wir hier sofort raus.
0: Hoffen wir, dass eine Flucht nicht nötig sein wird.
14: Ach, dieser bestialische Gestank ist so voll.
0: So wie das riecht, kann es sich unmöglich bloß um einen einzelnen verwesenden Kadaver handeln.
14: Naja, da muss ich Ihnen leider recht geben. Es würde mich nicht wundern, wenn wir hier auf Leichenberge stoßen.
0: Ganz schön weit verzweigt, die Gewölbe.
13: Vielleicht gibt es hier irgendwo Verbindungen zu anderen Kellern.
14: Sie meinen zu denen von Sweeney Todds Salon?
13: Ja, zum Beispiel.
14: Leuchten Sie mal darüber. Hä? Ich glaube, ich habe etwas gehört.
13: Was denn?
14: Still. Ja. Hören Sie. Ja. Da klopft doch jemand.
13: Ja, schnell. Ja.
0: Zur gleichen Zeit hatte Sweeney Todd seinem neuen Lehrjungen, der tatsächlich niemand anderes als Joanna Oakley war, allein in seinem Salon zurückgelassen, um einen skrupellosen Apotheker in einer schäbigen Seitenstraße aufzusuchen.
1: Guten Tag, guter Mann.
17: Ah, Mr. Todd, wenn ich mich recht erinnere.
1: Der bin ich. Wie schmeichelhaft, dass Sie sich meiner erinnern.
17: Aber nicht doch. Was kann ich für Sie tun?
1: Ich habe bedauerlicherweise immer noch diese Probleme mit den Ratten.
17: Oh, das tut mir leid.
1: Den Biestern scheinen die Öle und Pomaden, die ich für die Ausübung meines Handwerks benötige, und das Rosenwasser einfach zu gut zu schmecken. Sie waren doch schon einmal so freundlich, mich mit einem rasch wirksamen Gift zu versorgen, um den Biestern den Garaus zu machen.
17: Oh, ja. Und ich habe heute sogar noch etwas weit Wirksameres für Sie als beim letzten Mal.
1: Oho, lassen Sie hören.
17: Geben Sie einfach ein paar Tropfen von dieser Tinktur in ein kleines Glas Flüssigkeit.
1: Aha.
17: Irgendetwas, was die Ratten gerne mögen. Wenn Sie davon trinken, werden Sie auf der Stelle tot sein.
1: Nur ein paar Tropfen?
17: Aha.
1: Das muss ja ein hochwirksames Gift sein.
17: Oh, das ist es auch. 12 Tropfen genügen, um einen stattlichen Mann zu töten.
1: Sieh an.
17: Seien Sie also äußerst vorsichtig damit.
1: Natürlich, das verspreche ich.
17: Ich verkaufe diese Tinktur nur an mir persönlich bestens bekannte Menschen, denen ich vertrauen kann.
1: Ich werde Sie nicht enttäuschen. Reicht das?
17: Oh, aber ja. Moment. Bekommen sogar noch etwas zurück.
1: Allerbesten Dank.
17: Immer wieder gerne, werter Mr. Tom.
0: Man hätte erschauern können, wenn man in Sweeney Todds Gesicht sah, als er sich mit dem Giftfläschchen in der Hand auf den kurzen Weg zu Mrs. Lovetts Pastetenladen machte.
1: Jetzt geht es dir an den Kragen, Mrs. Lovett. Wenn ich mich bald zur Ruhe setze, brauche ich niemanden, mit dem ich die Tausende von Pfund und das, was an Schmuck, Uhren und Brillen von den Toten noch da ist, teilen muss. Und ich brauche auch keine lästige Mitwisserin.
0: Währenddessen fiel es dem bedauernswerten Tobias Rack in der Irrenanstalt immer schwerer, seine Nerven zu behalten.
18: Hilfe! Zur Hilfe! Bitte! Lassen Sie mich hier raus! Ich bin nicht verrückt! Hilfe!
19: Wenn hier nicht sofort Ruhe ist, wirst du schon wieder die Peitsche zu spüren bekommen, Junge.
20: Haben Sie noch Erbarmen, Mr. Woodson. Lassen Sie mich laufen. Man hat mich hierher gebracht, weil ich zu viel über die Machenschaften eines Kriminellen wusste. Es war dumm von mir, mich so aufzuführen. Ich werde nichts mehr sagen über Mr. Todd, wenn Sie mich hier nur laufen lassen und rauslassen, bitte.
19: Verhalte dich jetzt gefälligst ruhig und mach mir nicht noch mehr Scherereien, sonst wirst du mich mal richtig kennenlernen. Und glaube mir, das möchtest du nicht.
20: Bitte, ich flehe sie an.
19: Zwecklos!
20: Dann geben Sie mir wenigstens was zu essen! Bitte! Mr. Watson!
19: Ruhe jetzt, verdammt nochmal!
18: Ich bin nicht verrückt! Und werde mich auch nicht in den Wahnsinn treiben lassen!
19: Wieder dieser Tobias Rack? Ja, mit dem kleinen Teufel werden wir noch ernste Probleme kriegen, Dr. Ford. Das sage ich Ihnen.
1: Keine Sorge. So weit werde ich es nicht kommen lassen. Mr. Todd hat mich sehr großzügig im Voraus bezahlt für den Verbleib des Jungen hier. Sollte er indes schon bald sterben, ist der Gewinn natürlich umso höher.
19: Klingt verteufelt logisch.
1: Wir machen es einfach genauso wie beim letzten Mal. Sie wissen ja, was das bedeutet.
19: Oh ja, das weiß ich. Wann?
1: Am besten wohl noch heute.
19: Ich werde Sie nicht enttäuschen, Doktor.
1: Das weiß ich. Und ich weiß das auch sehr zu schätzen.
20: Sie werden mich umbringen. Noch heute. Jetzt ist es aus und vorbei mit mir.
0: Quälend langsam verstrichen die Stunden. Ein schrecklicher Plan nahm immer mehr Gestalt vor Tobias Recks innerem Auge an. Der Junge war zu allem bereit, um diesen grauenvollen Ort zu verlassen.
19: So, mein Bürschchen, jetzt werd ich dich. Nicht! Du bringst mich um!
20: Und du, hä? Was wolltest du mit mir machen?
19: Bitte! Hab doch Erbarmen!
20: Hättest du hier Erbarmen gezeigt, ne?
19: Ich?
20: Aber ich. Ich bin ein besserer Mensch als du und dieser Fock. Ich lasse dir dein schäbiges Leben. Hier mit den Schlüssel. Nichts wie weg.
19: Alarm! Alarm! Lasst ihn nicht entkommen! Alarm!
3: Tobias Rake!
19: Ja, Sir!
3: Verdammt! Das hätte nicht passieren dürfen!
19: Ich weiß!
0: Aber es war zu spät. Der Junge war wendig, schnell und zu allem bereit. Er hatte sich bereits seinen Weg ins Freie gebahnt, versteckte sich dann für einige Stunden in der Umgebung und machte sich auf den beschwerlichen Weg zurück nach London. Im Barbiersalon haderte die tapfere Joanna Oakley mit sich.
5: Gott, wenn ich nur mehr Zeit hätte, mich hier während der Abwesenheit dieses Verbrechers genauer umzusehen. Jetzt, da ich ihn erlebt und ihm in seine kalten Augen geblickt habe, bin ich mir vollkommen sicher, dass er Lieutenant Thornhill ohne mit der Wimper zu zucken getötet hat. Oh, Sir.
15: War jemand da?
5: Nur ein Gentleman, der rasiert zu werden wünschte, aber nicht warten wollte.
15: Gut. Da kommt schon der Nächste. Oh. Sieh an, es ist Mr. Brankley, der Tabakhändler.
21: Guten Abend, Mr. Todd.
15: Guten Abend, Mr. Brankley. Einmal rasieren, wie immer?
21: Ja, bitte.
15: Sehr gerne. Charlie, warmes Wasser, Pinsel, Seife und mein Rasiermesser. Nun nachschauen.
5: Sofort, Sir.
15: Heute muss Ihr Glückstag sein, Mr. Brankley. Denn ich war bis gerade eben außer Haus.
21: Oh, wie gut für mich.
15: Nicht wahr?
5: Wasser, Seife und Pinsel, Sir.
15: Und wo zum Teufel ist das Rasiermesser?
5: Oh, Augenblick.
15: So. Du musst schneller werden, wenn ich dich behalten soll.
5: Hier, Sir, da ist es.
21: Oh. Ach, herrje.
15: Herr, was hast du denn jetzt wieder gemacht?
5: Es tut mir leid, Sir, wirklich. Es war keine Absicht.
15: Die ganze Ecke von der Armlehne hast du beschädigt und das Leder aufgeschnitten.
5: Bitte verzeihen Sie mir.
15: Den Stock sollte ich dir über den Rücken tanzen lassen.
21: Aber Mr. Todd, der Junge ist doch noch ganz grün hinter den Ohren. Ich möchte wirklich für ihn eintreten. Es war nur ein Versehen, nichts weiter.
15: Aber ein sehr teures Versehen.
21: Ja, gleichwohl. Sehen Sie doch, wie sehr es ihm leid tut.
5: Ja, Sir, das tut es wirklich.
15: Ah, na gut. Weil Sie es so wünschen, Mr. Brankley.
21: Ja.
5: Danke, Sir.
21: Nicht doch.
15: Dass mir so etwas nicht noch einmal vorkommt. Haben wir uns verstanden?
5: Ich werde mich in Acht zu nehmen wissen, Sir.
15: Das steht zu hoffen. Was gibt es Neues, geehrter Mr. Brankley?
21: Nichts.
1: Ach ja, ja, da ist doch etwas.
15: Ich habe ein offenes Ohr für alles, was in der Nachbarschaft los ist, das wissen Sie ja.
1: Genau wie ich. Mr. Mandel, der Cousin meiner Frau. Au, Sie haben mich geschnitten.
15: Unfug. Ich habe womöglich nur etwas fest auf die Klinge gedrückt. Sagten Sie, Mr. Mandel?
1: Ja, er verleiht Geld, vorrangig an hochstehende Persönlichkeiten. Wohnt in einem piekfeinen Haus in Hyde Park Corner. Wenn die Leutchen ihr Hab und Gut nicht fristgerecht wieder auslösen, gibt er das Zeug oft mir, damit ich mich ein bisschen für ihn umhöre. Heute früh brachte er mir ein Perlenhalsband. Eine wunderschöne Arbeit.
15: Sieh an!
1: Ich bin gerade auf dem Weg, alle Perlenhändler in den Seitenstraßen abzuklappern, um herauszufinden, ob, ja, und wer es dort in den letzten Tagen angeboten hat.
15: Und dieses Perlenhalsband, das tragen Sie jetzt bei sich?
1: Allerdings. Ah. Ihnen kann ich es ja sagen, Mr. Todd. Wir sind ja alte Freunde.
15: Ihr Geheimnis ist bei mir gut aufgehoben. Machen Sie sich keine Sorgen.
1: Es soll stolze 12.000 Pfund wert sein.
15: Hui, das ist eine Menge.
5: Aber
1: wenn Sie wollen, dann zeige ich es Ihnen und dem Jungen später.
15: Oh, zu gütig.
5: Dieser
15: Rasierpinsel ist eine einzige Frechheit. Oh. Lauf sofort zu Mr. Cummings an der Ecke, Charlie, und kauf einen neuen. Hier hast du Geld. Oder kauf noch besser gleich zwei. Hier. Worauf wartest du? Nun lauf schon. Oder muss ich doch noch den Stock bemühen, um dir Beine zu machen?
5: Nein, Sir. Ich bin gleich zurück.
15: Kannst dir ruhig Zeit lassen.
5: Meinen Sie das im Ernst, Mr. Todd?
15: Todernst sogar. Raus mit dir.
5: Ja.
15: Und nun zu Ihnen, Mr. Wrangler.
1: Ja.
0: Als Joanna einige Minuten später zurückkam, fehlte von dem alten Tabakhändler bereits jede Spur.
5: Oh, ist Mr. Wrangler etwa schon wieder weg?
15: Offensichtlich. Hast du alles erledigt?
5: Ja, hier sind die neuen Pinsel.
15: Leg sie dorthin. Ja. Ich gehe jetzt in den Keller und bin für niemanden zu sprechen. Mhm. Sollte jemand nach mir fragen, sag einfach, ich sei nicht da.
5: Ja, Sir. Was ist hier noch passiert? Da liegt noch der Hut von Mr. Wrangler und... Der Stuhl. Der Stuhl, den ich mit dem Rasiermesser beschädigt hatte. Er ist jetzt an der Armlehne vollkommen unversehrt. Wie kann das sein? Was zum Teufel geht hier bloß vor?
0: Auf dem Weg in den Keller vermochte Sweeney Todd seine Freude über das, was ihm gerade unversehens zugestoßen war, kaum für sich zu behalten.
15: Oder ich habe das nur verdient, dass Fortuna derart ihr Füllhorn über mir ausschüttet. Der Halsabschneider John Mandel hat nun nicht nur die 7.500 Pfund verloren, die er mir für das verpfändete Perlenhalsband gegeben hat, sondern durch diese äußerst glückliche Wendung auch noch das Geschmeide selbst. Zu komisch ist das. Ich werde es, wenn Gras über die ganze Sache gewachsen ist, gewinnbringend zu verkaufen wissen. Und zu schade, dass er ausgerechnet den alten Mr. Wrangler damit losgeschickt hat. Ihm war Fortuna heute jedenfalls nicht hold. Wahrlich nicht. Nur noch ein paar Tage und ich werde England auf Nimmerwiedersehen verlassen haben. Es gibt niemanden, der mich mehr aufhalten könnte. Dafür ist durch meinen Besuch in Mrs. Lovett's Laden gesorgt. So. Na komm schon, alter Mann. So.
0: Das scheußliche Werk im Keller hielt ihn eine knappe Stunde auf. Dann ging er mit sorgsam gewaschenen Händen wieder nach oben.
15: Da bin ich wieder. War was?
5: Es ist ein Brief abgegeben worden, Sir.
15: So? Zeig mal her.
5: Bitte, Sir.
15: Oh. Von Mrs. Lovett.
6: Der neue Hilfskoch ist die Pest, denn er ist schlau und hinterhältig. Ich erwarte Ihre geschätzte Hilfe, um ihn ganz so wie immer diskret einer neuen Verwendung zuzuführen.
15: Auch das noch.
5: Ist irgendetwas nicht in Ordnung, Sir?
15: Geht dich nichts an. Ich bin noch mal außer Haus. Vielleicht für eine Stunde. Sag das, falls jemand nach mir fragt.
5: Ja, Sir.
15: Was hat dir gerade noch gefehlt?
0: Der Captain und ich, wir hatten ehrlich gesagt nur darauf gewartet, dass Sweeney Todd seinen Salon verlassen würde, um ihn dann selbst zu betreten.
5: Mr. Todd ist nicht zu Hause, Gentlemen. Er ist noch eine gute Stunde weg.
0: Ich bin es, Miss Oakley. Colonel Jeffrey.
5: Aber wieso?
0: Dies ist der Captain unseres Schiffs.
14: Ich habe aus dem Munde von Colonel Jeffrey schon viel von Ihnen gehört, Miss Oakley. Es freut mich außerordentlich, eine solch mutige junge Frau kennenzulernen.
5: Woher wissen Sie, dass ich...
0: Das können wir alles später besprechen.
5: Ja.
14: Behalten Sie noch ein wenig länger die Nerven und wir werden den Verbrecher mit Ihrer Hilfe überführt haben.
5: Aber wie soll das gelingen?
0: Indem sich zunächst einmal der Captain und zwei Polizisten da in der Abstellkammer verstecken.
5: Oh.
0: Es ist die einzige Chance, seinem teuflischen Treiben hier ein rasches Ende zu bereiten.
5: Und warum sind Sie verkleidet?
0: Damit er mich nicht wiedererkennt. Ich werde mich später als ein Kunde ausgeben.
5: Nein. Oh nein, bitte nicht. Setzen Sie sich bloß nicht auf diesen Rasierstuhl da. Ich flehe Sie an. Es könnte Ihr Ende bedeuten. Damit stimmt irgendetwas nicht.
14: Keine Sorge, Miss Oakley.
0: Das ist uns bereits bekannt.
14: Ich glaube, da kommen die Polizisten schon.
0: Ah.
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0: Mrs. Lovetts Pastetenladen hatte sich zu dieser Stunde bereits merklich geleert. Die Besitzerin zog Sweeney Todd schnell zu sich hinter die Theke und verschwand mit ihm in einer Ecke.
6: Na endlich.
15: Schneller ging's nicht.
6: Mir reicht es langsam, hören Sie? Seit 6 Monaten halten Sie mich nun schon hin mit dem Versprechen, mit mir von hier wegzugehen und ein luxuriöses Leben auf dem Kontinent zu führen. Jawohl. Und habe ich nicht alles getan, was Sie wollten?
15: Fast alles.
6: Mieser Schuft.
15: Sie sind ganz schön ungeduldig, Mrs. Lovett.
6: Es ist ein verdammt großes Risiko, dass ich für Sie eingegangen bin. Ich könnte mich ohrfeigen, dass ich Ihnen auch noch den größten Profit gelassen habe.
15: Lüge!
6: Oh nein. Ich weiß, wovon ich rede. Und ich weiß, was Sie sich alles eingesteckt und an mir vorbeigeschummelt haben.
15: Sie sind doch hier die Großverdienerin von uns beiden.
6: Oh.
15: Ihr Geschäft brummt. Meins nicht.
6: Und? Hab ich die Uhren, die Brillen, den Schmuck auch nur irgendetwas bekommen von dem, was alles angefallen ist? Nein.
15: Tja.
6: Ich kenne Sie weit besser, als Ihnen lieb ist, Sweeney Todd. Und ich verspreche Ihnen, ich bringe Sie kaltlächelnd an den Galgen, wenn Sie jetzt nicht endlich Nägel mit Köpfen machen. Ich kann dieses Leben nicht einen einzigen Tag länger ertragen. Und den da unten in der Küche ertrage ich keine 3 Stunden mehr.
15: Darum werde ich mich ja gleich kümmern.
6: Haben Sie denn gar nicht diese Träume von einem unbeschwerten Leben? Ich will irgendwo ganz neu anfangen, da, wo uns keiner kennt und wir alles, was war, den vielen Dreck und das Blut einfach vergessen können.
15: Ach, Träume. Träume sind Schäume.
6: Es ist nicht allzu lange her, da waren es noch unsere gemeinsamen Träume. Was ist dann passiert? Mit uns, meine ich.
15: Ja. Schluss damit!
6: Ich will es wissen.
15: Die Gäste gucken schon.
6: Ach, sollen sie doch. Ich werde noch verrückt.
15: Falls es dafür nicht schon zu spät ist.
6: Sie mieses Schwein.
15: Sie trinken zu viel.
6: Ist das ein Wunder? Heute habe ich aber noch keinen Tropfen Intus. Und das bei all dem Ärger.
15: Wegen mir brauchen Sie sich Ihr abendliches Glas Brandy nicht zu verkneifen. Im Gegenteil.
6: Wird mir auch nicht einfallen, darauf zu verzichten.
15: Und was Ihren Vorwurf betrifft, er ist völlig unbegründet. Ich hatte sowieso vor, Ihnen morgen Ihren Anteil zu geben. Sie können sich auf 20.000 Pfund freuen.
6: 20.000?
15: Da staunen Sie, was?
6: Ja. Das ist natürlich etwas anderes, Mr. Todd. Etwas ganz anderes.
15: Das will ich doch meinen. Was sind Sie denn so aufgeregt? Geht es nur um den Kerl im Keller oder ist da noch mehr?
6: Ja, da ist noch mehr.
15: Na dann mal heraus mit der Sprache.
6: Mrs. Rankley war vorhin hier.
15: Und?
6: Sie wollte einen Zettel ins Fenster hängen.
15: Was für einen Zettel denn zum Kuckuck?
6: Sie sucht ihren Mann, ist heute nicht nach Hause gekommen und keiner weiß, wo er steckt.
15: Ich weiß es.
6: Das dachte ich mir. Verdammte Scheusal. Doch nicht den guten alten Mr. Rankley.
15: Ging nicht anders. Tat mir selbst auch ein bisschen leid. War auch nicht viel dran an dem alten Kerl.
6: Ach, ich will nichts davon hören.
15: Bitteschön. Und was ist jetzt so schlimm daran?
6: Vor Ihnen hat sie ja auch nicht gestanden mit ihren rot geweinten Augen.
15: Es ist jetzt nicht die Zeit, sentimental zu werden, Mrs. Lovett. Sie haben doch sonst immer wenig Skrupel gehabt.
6: Aber ich...
15: Sie hätten ihr doch einfach sagen können, hier, Mrs. Rankley, essen Sie eine von meinen köstlichen Pasteten. Womöglich werden Sie darin... dann eine Spur von Ihrem Mann finden.
6: Sie sind widerlich.
15: Na und? Das haben Sie bisher immer an mir sehr gemocht. Ach,
6: und jetzt widern Sie mich nur noch an.
15: Und wenn schon. Was ist jetzt mit dem Kerl da unten?
6: Der spurt nicht richtig.
15: Was soll das heißen?
6: Arbeitsverweigerung, das Übliche eben.
15: Wo ist dann das Problem?
6: Das Problem ist, dass ich für 9 Uhr noch eine große Bestellung reinbekommen habe, die fertig werden muss.
15: Gehen Sie mal zur Seite.
6: Nichts lieber als das.
15: Das werden wir gleich haben. Hey, da unten!
7: Ja, was ist denn schon wieder?
15: Die gute Mrs. Lovett ist in berechtigter Sorge, dass bis 9 Uhr die bestellten Pasteten nicht fertig sein könnten.
7: Das braucht sie nicht so sein.
15: So? Es ist aber schon 8 Uhr durch.
7: Und?
15: Wie weit bist du?
7: Auf einem guten Weg.
15: Wie weit bist du?
7: Auf einem guten Weg. Hör

0: Er wird voll beladen sein. Sagen Sie das der geschätzten Mrs. Lovett.
1: Wenn das so ist. Und dafür musste ich hierher kommen.
2: Ich verstehe die Welt nicht mehr.
1: Ich muss jetzt gehen.
2: Gehen Sie nur. Gehen Sie.
3: Joanna Oakley versuchte im Barbiersalon, ihre Nervosität, so gut es ging, zu überspielen.
1: War jemand da?
4: Ein Gentleman. Er wollte aber nicht warten. Kommt vielleicht gleich nochmal.
1: Ich hoffe, du hast hier nicht herumspioniert während meiner Abwesenheit.
4: Aber nein, Mr. Todd.
1: Das will ich dir auch nicht geraten haben.
5: Guten Abend, Mr. Todd.
1: Guten Abend, Sir.
5: Ich habe doch die Ehre, dem Inhaber gegenüberzustehen.
1: Gewiss.
5: Sehr gut. Haben Sie noch geöffnet?
1: Aber ja.
5: Fein. Ich bräuchte nämlich eine gute, glatte Rasur.
1: Da sind Sie hier genau richtig, Sir. Indes ist es bereits recht spät. Ich weiß daher nicht, ob wir noch warmes Wasser haben.
5: Ach, das macht nichts. Kaltes tut es auch.
1: Dann bitte, Sir, nehmen Sie Platz.
5: Ja. Ich bin von außerhalb, müssen Sie wissen, und heute erst angekommen.
1: Ah, Sie an.
5: Gut, dass ich mich nach dem anstrengenden Tag jetzt glatt rasiert in meiner Pension zur Ruhe legen kann.
1: Ja, sind Sie geschäftlich in der Stadt, Sir?
5: Ja, allerdings. Ah. Es ist sogar das Geschäft meines Lebens, das mich heute hergeführt hat.
1: Oh.
5: Ich habe ein gutes Stück Land verkauft und jetzt viele schöne Scheinchen in meiner Tasche.
1: Ah, so. Tja, da kann man ja nur gratulieren, Sir.
5: Danke.
1: Haben Sie denn gar keine Angst, so viel Geld mit sich herumzutragen?
5: Ach, Ivo, ich hätte eher Angst, es in der Pension liegen zu lassen.
1: Wie viel ist es denn?
5: Ach, 8.000.
1: Mein lieber Mann, Glückwunsch, Sir, Glückwunsch.
5: Danke, danke.
1: Charlie?
4: Ja, Sir?
1: Lauf schnell zu Mr. Toldranis an der Ecke zu Tempel und hol seine Perücke ab. Mhm. Das soll das Erste sein, was wir morgen früh machen.
4: Gut.
1: Brauchst dich auch nicht zu beeilen. Nach diesem Gentleman machen wir Feierabend.
4: Ist recht, Sir.
5: Ein netter kleiner Kerl ist das.
1: Er ist ein Waisenjunge, den ich mehr aus Mitleid bei mir aufgenommen habe.
5: Ah.
1: Und Sie sind wirklich ganz allein in die Stadt gekommen, Sir?
5: Allerdings. Ich bin im Übrigen auch der Letzte meiner Familie.
1: Das tut mir leid zu hören.
5: Ja, ist nicht zu ändern, Mr. Todd.
1: Warten Sie bitte kurz hier. Ich bin noch nicht ganz zufrieden mit Ihrer Rasur. Ich brauche ein anderes Messer.
5: Aber ich...
1: Nein. Bleiben Sie nur schön sitzen. Ich bin gleich zurück.
5: Na gut.
1: Es dauert nicht lange.
5: Keine Eile. Ich habe Zeit.
1: Ja.
5: Nichts wie raus aus diesem Todesstuhl. Oh. Oh. Oh. Dachte ich es mir doch. So macht er es also. Der Stuhl verschwindet ruckartig im Fußboden und der Kunde stürzt gute 6 Meter in die dunkle Tiefe, während ein zweiter Stuhl erscheint. Einen solchen Sturz kann man wohl kaum überleben. Was für ein teuflisches Hinrichtungsgerät. Höchste Aufmerksamkeit jetzt, Männer. Er wird gleich zurückkommen. Ich werde mich hinter der Tür verbergen. So.
1: Das war der Letzte für alle Zeiten. Seltsam, dass er nicht geschrien hat.
5: Mir war einfach nicht danach.
1: Sind denn die Toten lebendig?
5: Gewissermaßen. Und Sie, Mr. Todd, werden schon bald dazugehören und für ihre Verbrechen am Galgen baumeln.
1: Nicht, nein!
5: Nehmt den Mörder fest.
6: Widerstand ist zwecklos.
4: Ist es vorbei?
5: Ah, Miss Oakley.
6: Sie kommen genau zur rechten Zeit. Mit dem teuflischen Treiben hier wird nun ein für allemal Schluss sein.
5: Und zu verdanken haben wir das einer sehr glücklichen Entdeckung in den Katakomben unter St. Dunstan.
6: Sie brachte uns auf die rechte Spur.
5: Ja.
6: Und einen Verbündeten im Kampf gegen diese skrupellose Bestie und seine Komplizin fanden wir dort obendrein.
4: Komplizin? Wen meinen Sie damit, Captain?
6: Das würde ich Ihnen sehr gerne zeigen.
5: Gehen wir doch zu Mrs. Lovett's Pastetenladen auf der anderen Seite des Blocks.
4: Aha.
5: Dort war mittlerweile bereits der

0: Stunde vorstellig geworden, der für 9 Uhr die Pasteten vorbestellt hatte.
1: Na, was ist denn jetzt?
2: Ja, doch, Moment, Moment. Hey, da unten! Bist du fertig mit der Bestellung?
3: Ja, Mistress Lovett. Sie können den Speiseaufzug hochziehen. Aber Vorsicht! Er ist ganz schön schwer beladen.
2: Ja, keine Sorge. Das schaffe ich schon.
3: Na, dann mal los!
2: Gott, ist der schwer!
3: Sie schaffen das. Nur noch ein kleines Stück. So. Danke.
2: Du?
3: Ja, ich.
2: Aber...
3: Ladies und Gentlemen, es tut mir furchtbar leid, Ihnen den Appetit zu verderben. Aber die Wahrheit muss endlich raus.
2: Untersteh dich, du!
3: Mrs. Lovett's Pasteten sind mit Menschenfleisch gefüllt.
2: Oh, aber meine Damen, meine Herren, das werden Sie doch nicht glauben, bitte.
3: Hunderte Leichname hat sie zu Pasteten verarbeiten lassen und damit ein Mordsgeschäft gemacht, wie jeder weiß.
4: Und die Polizei.
5: Ja, die Polizei, aber schnell.
6: Sie ist schon da.
0: Sie sind festgenommen, Mrs.
2: Verdammt.
6: Schnappt sie euch, Jungs.
2: Darf man nicht mal austrinken? Hey, noch einen witzigen Schluck, bitte. Ich brauche das Zeug.
0: Hat alles geklappt?
3: Ja, bestens, Colonel.
7: Mark Industry?
3: Johanna!
7: Du lebst.
3: Ja.
7: Ich könnte nicht glücklicher sein.
3: Und ich erst.
7: Wo hast du denn nur gesteckt?
3: Das ist eine lange Geschichte.
7: Jedenfalls bist du nicht ertrunken.
3: Nein. Und ich konnte mich unter vielen Mühen und Entbehrungen bis hierher durchschlagen. Fast wäre ich sogar pünktlich zum verabredeten Zeitpunkt da gewesen.
7: Oh, Mark.
3: Ich sah dich dann zufällig im Gespräch mit dem Colonel. Und da dachte ich, du hättest dich mit jemand anderem eingelassen. Und habe mich in meiner Verzweiflung hier bei Mrs. Lovett um eine Stelle beworben.
7: Du dachtest, ich und der Colonel wären ein Paar?
3: Ja.
7: Oh, Mark. Wie konntest du das?
8: Miss Oakley und ich, wir sind nur gute Freunde.
7: Ja.
3: Das weiß ich jetzt. Aber wie ich euch so vertraut miteinander sprechen soll.
2: Gift! Oh, es brennt in meiner Kehle! Oh Gott! Gott!
8: Wie kann das sein?
6: Da brennt er. Er riecht merkwürdig.
8: Er ist wirklich vergiftet.
3: Mrs. Lovett! Mrs. Lovett!
6: Ist sie...
8: Ja, sie ist tot.
7: Grässlich. Was für ein furchtbares Ende. Ja.
3: Damit hat sie dem Henker gewissermaßen die Arbeit abgenommen.
6: Ob das ein Selbstmord war?
8: Diese Frage wird zu klären sein.
3: Immerhin wissen wir nun, wie die beiden Verbrecher es angestellt haben, einige 100 Menschen zu ermorden und es geschafft haben, so lange unentdeckt zu bleiben.
6: Sweeney Todd brachte sie zu Tode, indem er ihnen entweder zunächst die Kehle durchschnitt oder sie sich direkt vom Rasierstuhl aus in seine Kellergewölbe zu Tode stürzen ließ.
8: Ja, dort hat er die Toten dann ihrer Habseligkeiten und Kleider beraubt, sie fachgerecht ausgeweitet und die zum Verzehr bestimmten Teile in unkenntliche Stücke geschnitten, durch eine Geheimtür in Mrs. Lovett's Fleischkammer gelegt.
3: Die Schädel, Haut, Knorpel und Knochen verbarg er in einer der Katakomben unter St. Dunstan.
6: Na. Wie sich herausstellte, sind die Kellergewölbe in diesem Viertel weit verzweigt und miteinander verbunden.
3: Es war ein Segen, dass Sie mein Klopfen gehört haben, Gentlemen.
8: Ja, und dass wir dann gemeinsam die Leichenberge fanden.
6: Diese Bilder werden mich vermutlich verfolgen bis an mein Lebensende.
3: Mich auch. Ein unbeschreiblich grässlicher Anblick war das.
8: Die Polizei wird dafür sorgen, dass alle Leichenteile in Würde bestattet werden.
7: Ihr habt dann gemeinsam den Plan ausgeheckt, den beiden Bestien das Handwerk zu legen.
8: Ja, so ist es. Wir mussten mit eigenen Augen überprüfen, ob alles wirklich so war, wie wir es vermutet haben.
6: Ja, es schien uns einfach zu schauerlich.
3: Aber die Fantasie eines Verbrechers scheint schier grenzenlos zu sein. Daran kann man offenbar keine normalen Maßstäbe anlegen.
9: Menschen, überall Menschen.
8: Master Tobias.
6: Du lebst noch, Junge. Ja, wie schön.
9: Ja. Mr. Todd hat mich nach Peckham Rye gebracht, aber ich konnte von dort entkommen. Wollte ihm gerade sein blutiges